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0: Santos, Will I Lie to You. Hey, eine schöne Nacht mit uns. Wir stellen euch hier die ganze Zeit ganz fleißig die besten Badeseen in NRW vor. Und am Wochenende soll es ja auch wieder richtig heiß werden. Also so eine kleine Abkühlung im Badesee, dann ist doch was Feines. Heute geht's ins Sauerland, nämlich an den Biggesee. Da war Thorsten Ortmann für euch.
1: Das Strandbad hier am Biggesee liegt direkt am Sonderner Kopf. Und wenn man reinkommt, dann fällt sofort diese riesengroße blaue Badeinsel auf. Die besteht aus 2600 Schwimmkörpern mit einer Gesamtfläche von 1300 Quadratmetern. Und von der Badeinsel aus kann man natürlich super ins Wasser springen. Redouan ist so mutig und hat versprochen, du springst jetzt von hier aus direkt in den Biggesee, ne?
2: Let's go!
1: Bei mir ist jetzt Lars Haasfeld. Er ist hier der Chef des Strandbads und auch des angrenzenden Campingplatzes. Herr Haasfeld, die Bigge ist ja im Prinzip die zweitgrößte Talsperre in NRW. Also es gibt eine Menge, was man hier machen kann. Was ist das im Einzelnen?
3: Man kann schwimmen, man kann tauchen. Wir haben eine Tauchschule hier ansässig. Man kann Stand-Up-Paddleboards mieten oder auch sein eigenes mitbringen, Tretboot fahren, alles was geht.
1: Hier wird gerade eine große Kiesburg gebaut. Ich wollte mal ganz kurz hören, wie es euch hier gefällt.
4: Ich finde es super.
5: Ich finde es toll, weil hier filtert man hier so schöne Steine, wie zum Beispiel hier der.
6: Es ist ziemlich schön hier.
7: Mir gefällt es hier auch gut, gerade mit den Fischen.
5: Wir haben ganz viele, sogar so graue Fische.
1: Hier am Biggesee gibt es natürlich auch Gastronomie. Und zwar gibt es hier ein italienisches Restaurant, das heißt Al Lago. Und der Chef ist Giuseppe. Was ist so die Spezialität des Chefs?
8: Gemüse, Fleischteller oder die Tagliatelle mit dem Lachs oder die Frutti di Mare.
1: Man kann ja auch Cocktails bestellen. Was gibt es da so Leckeres?
8: Pina Colada, Swimpool, Sex and Beach.
1: Und die sind ja auch durchaus erschwinglich. 5 €. Ja, soweit unsere Eindrücke hier vom Strandbad am Biggesee. Es gibt hier jede Menge zu entdecken, zum Beispiel die Atta-Höhle. Das ist eine 400 Millionen Jahre alte Tropfsteinhöhle. Es gibt hier in der Nähe einen Kletterpark und es gibt hier sogar einen Affen- und Vogelpark in der Nähe. Und hier kann man Berber- und Totenkopf-Äffchen aus nächster Nähe bestaunen und ihnen sogar ein paar Leckerlis geben.
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0: Das Wetter.
1: Jetzt in der Nacht ist es leicht bewölkt und es bleibt trocken. Dazu sehr angenehme Temperaturen, 12 bis 8 Grad in der Nacht. Später wird es wieder sonnig, aber nicht mehr ganz so heiß eben, bei maximal 26 Grad.
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2: A45 Dortmund-Hagen zwischen Westhofener Kreuz und Kreuzhagen. 1 Kilometer Stau, 6 Minuten Zeitverlust. Und A57 Krefeld-Köln zwischen Dormagen und Köln-Worringen. 1 Kilometer stockender Verkehr. Wir wünschen allen unterwegs gute Fahrt.
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1: Hallo, Johanna Tänzer hier. Ich wünsche euch eine ganz angenehme Nacht, bin bei euch und sage herzlich willkommen im ganz frühen Freitag.

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0: Michael Schulte mit 5am. Hi zusammen, wünsche euch eine ganz gute Nacht.
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1: Ich bin Tanja Wagner. Nach dem Fund einer Sprengstoffdrohne auf dem Flughafen Leipzig-Halle laufen die Ermittlungen auf Hochtouren. Die Generalbundesanwaltschaft hat übernommen. Wie es aussieht, hatte ein Sicherheitsmitarbeiter des Flughafens die Drohne aus der Luft mit einem Fußtritt zu Boden gekickt. Sie befand sich in der Nähe einer ukrainischen Transportmaschine vom Typ Antonov. Nach dpa-Informationen bestand der Sprengsatz unter anderem aus Semtex. Im Streit um höhere Gebühren für den Regionalverkehr machen die Bundesländer Druck. Nach einem Treffen der Verkehrsminister drohen sie dem Bund mit einer Klage. Sie fordern, dass der Bund die gestiegenen Kosten vollständig übernimmt.
2: Viele Frachtschiffe können im Moment längst nicht so viel laden wie normalerweise. Das bringt Lieferketten durcheinander und verteuert Transporte. Die Länder fordern deshalb unter anderem mehr Schiffe, die auch bei wenig Wasser fahren können, und einen schnelleren Ausbau der Wasserstraßen. Immerhin gibt es bei der Energieversorgung bislang Entwarnung. Kraftwerke laufen laut dem Bundeswirtschaftsministerium weiter normal. Auch bei Öl und Kraftstoffen gibt es aktuell keine Engpässe. Zoe Tassovali, Redaktion.
1: Seit Januar sind in Deutschland 261 Menschen ertrunken. Das gab die DLRG in einer Sommerzwischenbilanz bekannt. Das ist etwas mehr als im gleichen Zeitraum im vergangenen Jahr. Allein die Hitzewellen im Juni und Juli forderten 160 Badetote.
3: Die Zahl der Badetoten bleibt auf einem hohen Niveau. Das zeigt die Sommerzwischenbilanz der DLRG. Durch immer länger werdende und stärkere Hitzeperioden suchen mehr Menschen Abkühlung in Gewässern. Und das verläuft immer wieder tödlich. Vor allem Flüsse und Seen sind besonders gefährlich. Viele Menschen überschätzen dort ihre Schwimmfähigkeiten und unterschätzen Gefahren wie Strömungen oder Kälteschocks. Vor allem Männer. 80% aller Badetoten sind Männer, denn die würden eher alkoholisiert baden gehen und seien insgesamt leichtsinniger. Simeon Müller, Berlin.
1: Das Mittelmeer heizt sich immer mehr auf. An einer Messboje vor Mallorca wurde nun eine neue Rekordtemperatur von 33 Grad registriert, teilte der spanische Nationale Wetterdienst mit. Noch vor der offiziellen Bestätigung durch die spanische Hafenbehörde berichtete der staatliche TV-Sender RTVE, das sei der höchste jemals in spanischen Gewässern gemessene Wert.
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4: A45 Dortmund-Hagen zwischen Westhofener Kreuz und Kreuzhagen. 1 Kilometer Stau, 11 Minuten Zeitverlust. Und A57 Krefeld-Köln zwischen Dormagen und Köln-Worringen. 1 Kilometer stockender Verkehr. Wir wünschen allen unterwegs gute Fahrt.
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5: Und da haben wir jetzt Musik für euch von Tiffany Harris, Vertigo. Ich bin Andreas Grunwald. Angenehme Nacht zusammen.

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0: Tja, nochmal hallo zusammen. Wir sprechen ja schon die ganze Woche über das Thema Radfahren und da lassen wir jetzt mal einen absoluten Profi zu Wort kommen.
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3: Ja, nee, ist klar. Es ist die große Frage in diesen Tagen. Fahrradhelm, ja oder nein? Und da muss ich sagen, ja, bin ich dafür. Sieht ja auch gut aus. Man darf ihn nur nicht aufsetzen. Was sind also die Vorteile vom Fahrradfahren? Das liegt ja auf der Hand. Du musst an der roten Ampel nicht halten. Kannst direkt durch die Fußgängerzone oder auch mal durch den Karstadt abkürzen, wenn er geöffnet hat. Und mit dem Rad ist es ja durchaus erwünscht, mit Ständer zu fahren. Ja, besonders in der weißen Radlerhose. Da kann man sich das Hallo sparen, wenn man beim Eiscafé vorfährt. Ja, die Radlerhose, berühmt-berüchtigt. So nach dem Motto, Klingelingeling, hier kommt der Eiermann. Beziehungsweise Ding-Dong, da steht ein Pferd auf dem Flur. Ihr merkt schon, ich bin ein großer Freund des Fahrradfahrens. Ist doch schön, man ist draußen und du tust was für dich. Ja, die Rechnung ist doch ganz einfach. Pro 5 Kilometer Radfahren verbrennt der Körper ein Spaghetti-Eis. Und trinken musst du ja auch noch was. Ist ja kein Zufall, dass er Radler heißt, oder? Also, es gibt keinen Grund, sich nicht sofort in den Sattel zu schwingen. Runter vom Sofa, rauf aufs Rad.
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1: A4 Aachen-Köln zwischen Kreuzköln-West und Köln-Eifeltor 1 Kilometer Stau und A57 Krefeld-Köln zwischen Dormagen und Köln-Worringen 1 Kilometer stockender Verkehr. Wir wünschen allen unterwegs gute Fahrt.
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2: Ja, und weiter geht's mit Musik von einer Dame, die Ende August auch mit dabei ist beim Zeltfestival Ruhr. Hier ist jetzt Amy MacDonald und This is the Life. Ich bin Andreas Grunwald. Hallo zusammen.

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1: Ich bin Tanja Wagner. Nach dem Fund einer Sprengstoffdrohne auf dem Flughafen Leipzig-Halle laufen die Ermittlungen auf Hochtouren. Die Generalbundesanwaltschaft hat übernommen. Wie es aussieht, hatte ein Sicherheitsmitarbeiter des Flughafens die Drohne aus der Luft mit einem Fußtritt zu Boden gekickt. Sie befand sich in der Nähe einer ukrainischen Transportmaschine vom Typ Antonov. Nach dpa-Informationen bestand der Sprengsatz unter anderem aus Semtex. Im Streit um höhere Gebühren für den Regionalverkehr machen die Bundesländer Druck. Nach einem Treffen der Verkehrsminister drohen sie dem Bund mit einer Klage. Sie fordern, dass der Bund die gestiegenen Kosten vollständig übernimmt.
2: Viele Frachtschiffe können im Moment längst nicht so viel laden wie normalerweise. Das bringt Lieferketten durcheinander und verteuert Transporte. Die Länder fordern deshalb unter anderem mehr Schiffe, die auch bei wenig Wasser fahren können, und einen schnelleren Ausbau der Wasserstraßen. Immerhin gibt es bei der Energieversorgung bislang Entwarnung. Kraftwerke laufen laut dem Bundeswirtschaftsministerium weiter normal. Auch bei Öl und Kraftstoffen gibt es aktuell keine Engpässe. Zoe Tassovali, Redaktion.
1: Seit Januar sind in Deutschland 261 Menschen ertrunken. Das gab die DLRG in einer Sommerzwischenbilanz bekannt. Das ist etwas mehr als im gleichen Zeitraum im vergangenen Jahr. Allein die Hitzewellen im Juni und Juli forderten 160 Badetote.
3: Die Zahl der Badetoten bleibt auf einem hohen Niveau. Das zeigt die Sommerzwischenbilanz der DLRG. Durch immer länger werdende und stärkere Hitzeperioden suchen mehr Menschen Abkühlung in Gewässern. Und das verläuft immer wieder tödlich. Vor allem Flüsse und Seen sind besonders gefährlich. Viele Menschen überschätzen dort ihre Schwimmfähigkeiten und unterschätzen Gefahren wie Strömungen oder Kälteschocks. Vor allem Männer. 80% aller Badetoten sind Männer, denn die würden eher alkoholisiert baden gehen und seien insgesamt leichtsinniger. Simeon Müller, Berlin.
1: Das Mittelmeer heizt sich immer mehr auf. An einer Messboje vor Mallorca wurde nun eine neue Rekordtemperatur von 33 Grad registriert, teilte der spanische Nationale Wetterdienst mit. Noch vor der offiziellen Bestätigung durch die spanische Hafenbehörde berichtete der staatliche TV-Sender RTVE, das sei der höchste jemals in spanischen Gewässern gemessene Wert.
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4: A57 Krefeld-Köln zwischen Dormagen und Köln-Worringen. 1 Kilometer Stau. Wir wünschen allen unterwegs gute Fahrt.
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5: Ja, und wir starten mal rein, jetzt in diese Stunde mit ganz frischem Material, und zwar von Topic und Becky G und Sorry Papi. Ich bin Andreas Grunwald, hallo zusammen.

0: Das sind die Pet Shop Boys und Go West. So, wir schalten mal die Glotze ein.
1: Du trittst von dem Freund zurück? Freiwillig?
2: Es gibt keinen Fall mehr.
0: Ja, von wegen. Es gibt sogar gleich einige neue Mordfälle in der Serie Der Pass. Und zwar auf 3 Staffeln hat es eines der Serienhighlights der letzten Jahre gebracht. Die 2. und 3. laufen endlich auch im Free TV. Und zwar seit gestern bei Nitro. Der Seriencheck, den gibt's jetzt mit Jörg Albrecht.
3: Ich dachte, wir arbeiten zusammen.
4: Du glaubst wirklich, du hast alles im Griff?
3: Nein, aber ich versuche wenigstens den richtigen Weg zu finden.
4: Es gibt keinen. Der einzige Weg geht am Arsch vorbei.
5: Am Arsch sind sie wirklich gewesen am Ende der 8 Folgen von Der Pass. Die beiden Ermittler Ellie Stocker und Gedeon Winter. Zwar war der sogenannte Krampus-Killer tot, die 2 Polizisten aber fast auch. Das heißt, nur von ihr wissen wir bislang, dass sie knapp einen Giftcocktail überlebt hat. Er dagegen wird in der letzten Szene der ersten Staffel von Kugeln getroffen.
3: Wir müssen davon ausgehen, dass der Einbruch nur vorgetäuscht war. Jemand hat den Täter ins Haus gelassen.
5: Die Berchtesgadener Kommissarin Stocker ist also wieder im Dienst, steht allerdings noch gehörig neben sich. Bei einem Einsatz hat sie einen kompletten Aussetzer.
3: Ich habe überreagiert.
6: Sie haben mir eine geladene Waffe ins Gesicht gehalten.
3: Ich hätte niemals abgedrückt.
6: Das ist sehr beruhigend.
5: Was dagegen mit Ösi-Kollege Winter nach den Schüssen passiert ist, bleibt erst einmal offen. Dafür treffen wir auf ein paar Neuzugänge. Darunter ein seltsames Salzburger Brüderpaar aus reichem Haus und eine Anfängerin im Kommissariat. Die Polizistin Jela, deren Vater seit Jahren im Knast sitzt.
7: Ich will nicht mehr die Drecksarbeit machen. Ich kann mehr.
8: Du warst schon ehrgeizig als Kind.
5: Jela, die beobachtet hat, wie Ellie Stocker ausgetickt ist, wittert ihre Chance, um bei den aktuellen Ermittlungen endlich aus dem Schatten zu treten.
7: Ich wollte mit Ihnen über meine Zukunft sprechen.
3: Aber nicht jetzt. Wir haben ja einen Fall zu lösen.
5: Wieder treibt ein Serienmörder ein blutiges Spiel. Sein erstes Opfer ist eine junge Touristin. Bevor die Geschichte aber so richtig in Fahrt kommt, zieht einen der Pass wieder in den Bann mit seiner düsteren Atmosphäre. Häufig wäre es besser gewesen, wenn man es bei einer Staatenserie, bei einer Staffel belassen hätte. Gut, dass man das bei Der Pass nicht getan hat.
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1: A57 Krefeld-Köln zwischen Dormagen und Köln-Worringen. 1 Kilometer Stau. Wir wünschen allen unterwegs gute Fahrt.
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2: Tja, und da haben wir jetzt die Sugar Babes mit dabei mit Push the Button. Ich bin Andreas Grunwald. Euch eine angenehme Nacht.

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1: Ich bin Tanja Wagner. Der Drohnenvorfall am Flughafen Leipzig-Halle beschäftigt die obersten Ermittler Deutschlands. Die Bundesanwaltschaft hat den Fall übernommen. Sie spricht von einem Angriff mit besonderer Bedeutung für die Sicherheit des Landes.
2: Die Ermittler gehen inzwischen davon aus, dass die Täter die Explosion auf dem Flughafengelände ganz gezielt auslösen wollten. An der Drohne befanden sich laut der Bundesanwaltschaft professioneller Sprengstoff und ein Zünder. Außerdem soll eine Frachtmaschine beim Durchstarten mit einer zweiten Drohne zusammengestoßen sein. Auch dazu wird gerade ermittelt. Für die Karlsruher Behörde ist der Fall so schwerwiegend, dass er die innere und äußere Sicherheit Deutschlands gefährden könnte. Zoe Tassovali, Redaktion.
1: SIG für das hessische Ziegenhain, TP für Templin in Brandenburg oder SLG für Saulgau in Baden-Württemberg. Die wiederbelebte Zulassung von Nummernschildern wecken bei vielen Bürgern Heimatgefühle, meint der Autor einer Studie Borchert. Nach dem Willen des Bundesrats könnte es bald noch kleinteiliger zugehen, wenn weitere Kommunen mit mindestens 20.000 Einwohnern eigene Kennzeichen ausgeben. Ob und wann der Vorschlag greift, ist bislang nicht bekannt. Bundesverkehrsminister Bilger hat nach einer Niedrigwasserkonferenz in Bonn mehrere kurzfristige Maßnahmen angekündigt. Sie sollen der Wirtschaft helfen, Lieferketten auf den wichtigen Wasserstraßen wie Rhein, Donau und Elbe aufrechtzuerhalten. Wir können das Wetter nicht beeinflussen, aber wir können dafür sorgen, dass unsere Wirtschaft besser durch diese schwierigen Wochen kommt, sagte Bilger nach dem Spitzentreffen mit Wirtschaftsvertretern und Verbänden. Es geht wieder los. Mit dem Duell zweier Traditionsvereine startet die neue Saison in der zweiten Fußball-Bundesliga. Der VfL Bochum empfängt zum Auftakt heute Abend im Ruhrstadion Hertha BSC.
3: Sowohl Bochum als auch Hertha gehen mit einigen Fragezeichen in die neue Saison. Bei beiden Clubs hat sich personell viel verändert. Vor allem die Berliner sind quasi runderneuert. Wichtige Leistungsträger wie Kapitän Rehse oder Torwart Ernst sind weg. Und weil gespart werden muss, setzt die Hertha vor allem auf die eigene Jugend. Vom Aufstieg will diesmal keiner offen reden. Saisonziel ist ein einstelliger Tabellenplatz. Thomas Brock, Berlin.
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4: A4 Aachen-Köln zwischen Kreuz Köln-West und Köln-Eiffeltor. 1 Kilometer Stau. Und A57 Krefeld-Köln zwischen Dormagen und Köln-Worringen. 1 Kilometer stockender Verkehr. Wir wünschen allen unterwegs gute Fahrt.
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5: Tja, und das an diesem Freitag mit Andreas Grunwald.

0: Ja, nochmal einen schönen guten Morgen mit Musik von Ed Sheeran.
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0: Ja, was ist heute wichtig? Diese Frage beantwortet die Kollegin Laura Potting mit direkt heute wieder Urlaub einreichen. Ne? Wie war der Urlaub? Mach doch mal Mikro an.
2: Ich war nicht im Urlaub. Ich habe renoviert. Nochmal. Ach so. Ich bin total unentspannt. Gut, ich war vorher unentspannt. Ich war danach unentspannt. Mittendrin bin ich auch unentspannt. Also seien wir ehrlich. Entspannt war ich noch nie.
0: Die Dame fühlt so wie ich. Aber dagegen soll Sport helfen, habe ich gehört.
2: Ja, das ist richtig.
0: Ja, machen wir heute Sport? Also wir nicht, aber
2: nee,
0: wer denn?
2: Es wird tatsächlich sportlich, weil heute Abend geht's wieder los mit Fußball.
0: Nee.
2: Endlich. So, die zweite Bundesliga startet mit Bochum gegen Hertha und in der dritten Liga geht's auch wieder los mit SV Waldhof gegen Düsseldorf und mit der ersten Bundesliga geht's dann aber erst Ende August wieder los.
0: Okay, und vom Fußball geht's rauf aufs Fahrrad, also nicht für uns beide, Gott bewahre. Wir
2: Was soll
0: radeln
2: das denn
0: weiter.
2: Heißen?
0: Ja, hast du ein Fahrrad? Nee.
2: Ja, 5, glaube ich.
0: Für zu Hause ein Home-Ding.
2: Das habe ich auch noch. Ich rate sehr, sehr viel.
0: Du bist so eine Angeberin.
2: Ja, wir haben unsere große Fahrradwoche. Ja. Ich möchte nochmal sagen, ich fahre sehr viel Fahrrad. Wir haben euch ganz viele Infos zum Thema Fahrrad zusammengepackt, zum Thema zum Beispiel E-Bike-Kauf, worauf muss ich achten, wie kann ich mein Rad eigentlich in NRW easy und unterwegs reparieren, und wir stellen euch diese Woche auch die schönsten Radtouren und Radwege bei uns im Land vor. Alles dazu gibt's bei uns online, aber natürlich auch hier bei uns im Programm.
0: Das ist so gut, Laura, ich danke dir. Hier kommt der Eiermann. Dankeschön.

0: Wir schauen aufs Wetter für Dortmund. Es ist ganz nett heute, allerdings richtig schattig heute Morgen. 13 Grad nur in Kirchhörde, 15 in Lindenhorst. Aber es geht noch ein bisschen was. Mit Sonne und Wolken schaffen wir heute 24 Grad. Morgen gibt es ganz, ganz viel Sonne. Und Sonntag kommen Wolken und auch mal ein Schauer. Aber trotzdem haben wir 30 Grad.
1: Und hier ist der Radio 91.2 Verkehrsservice mit einem Blitzanhänger heute Morgen an der Huckarder Straße stadteinwärts. Wenn ihr den anderen entdeckt habt oder sonst noch was seht, gerne immer durchklingeln, kostenlos 0800 91.2 91.23. Euch eine gute Fahrt.
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3: Ja, Freitagmorgen, kurz nach 5:30, Musik packen wir uns jetzt mal auf die Ohren von Pitbull. Ich bin Andreas Grunwald, schönen guten Morgen zusammen.

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0: Und nochmal einen schönen guten Morgen an diesem Freitag. Das hier Musik von Deep Blue Something. Breakfast at Tiffany's. Gleich hier bei uns neue Musik von Michael Schulte.
1: Augenblick mal. Alia ist 16. Die Schülerin hat für einen Wettbewerb in der Schule einen Poetry-Text geschrieben über Heimat und Flucht und Angst. Es ist die Geschichte ihrer Cousine, die als Kurdin nach Deutschland kam und der jetzt die Abschiebung droht.
2: Leben oder doch nur überleben? Immer auf der Flucht, auf der Suche nach Heimat. Zu jung zu verstehen, warum wir eigentlich gehen. Kurden in der Türkei. Wir sprachen unsere Sprache nur leise, weil die Angst, gehört zu werden, lauter war als unsere Stimmen. Wir gaben unseren Kindern Namen, die nicht zu kurdisch klangen, weil selbst ein Name über ihre Zukunft entscheiden kann. Und wir lernten, sag niemals zu laut, ich bin Kurdin, denn dieser Satz kann dir dein Leben kosten. All die Wege durch Albanien, Kosovo, Serbien, Kroatien, Italien, Frankreich und Slowakei. Mit 7 Jahren nur ein großes Versteckspiel. Und dann Deutschland. Ich lächelte die deutsche Oma im Bus extra freundlich an. Ich sprach im Laden extra laut Deutsch. Ich feierte eure Feiertage und ich vernachlässigte meine Kultur, um eure zu lernen. Dann die Hoffnung. Nicht mehr nur ein Zufluchtsort, sondern vielleicht ein Ort, den ich zu Hause nennen darf. Doch plötzlich im Briefkasten ein Brief. Ein gelber Brief, so leicht, nur ein paar Blätter und trotzdem schwer genug, um all meine Hoffnungen zu begraben. Meine Schwester am Studieren, mein Bruder verheiratet, meine Eltern am Arbeiten, ohne Pause. Für Deutschland aber immer nur ein Aktenzeichen. An diesem Tag verstand ich, manchmal reicht es nicht, alles richtig zu machen, wenn mein größter Fehler meine Herkunft ist. Nie wieder hieß es und dennoch sind wir auf dem Weg dahin.
1: Den Text von Alia gibt's zum Nachlesen auf augenblickmalonline.de. Daniel Schneider von der Evangelischen Kirche für Augenblick mal.
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1: Mit Marc Weiß. Schönen guten Morgen. Der Drohnenvorfall in Leipzig ist jetzt ein Fall für die Bundesanwaltschaft. Man habe wegen der besonderen Bedeutung des Falles die Ermittlungen übernommen, heißt es von der Behörde. Sie stuft den Fall als einen schwerwiegenden Angriff auf die Transport- und Logistikinfrastruktur in Deutschland ein. Die Tat sei geeignet, die äußere und innere Sicherheit der Bundesrepublik zu beeinträchtigen, heißt es in der Mitteilung des Generalbundesanwalts. Mehr zum Thema von Christian Böder.
2: Der Flughafen Leipzig gilt als Umschlagplatz für militärische Hilfslieferungen an die Ukraine. Ein Flughafenmitarbeiter hatte die Sprengdrohne dann in der Nacht zum Mittwoch im Bereich der Südpiste gefunden, ganz in der Nähe von 4 ukrainischen Transportfliegern. Experten der Bundespolizei entschärften die Sprengladung. Es stellte sich heraus, dass sie offenbar nur deshalb nicht detonierte, weil der Zünder defekt war. Möglicherweise war auch noch eine zweite Drohne im Spiel. Eine umgeleitete Frachtmaschine kollidierte nahe des Flughafens in der Luft mit einem bisher unbekannten Gegenstand. In der Erklärung bestätigt die Bundesanwaltschaft die Aussage von Innenminister Dobrindt, dass der Anschlag wohl professionell vorbereitet wurde. Obwohl die Ermittlungen noch laufen, machen zahlreiche Politiker Russland für das gescheiterte Attentat verantwortlich oder halten es für wahrscheinlich. Darunter Grünen-Fraktionschefin Dröge und die FDP-Verteidigungspolitikerin Strack-Zimmermann. Der Vorfall hat außerdem die Debatte angefacht, ob die Drohnenabwehr zentralisiert beim Bundesinnenministerium liegen soll oder nicht.
1: Infos von Christian Böde aus dem News-Team. Vielen Dank und jetzt die weiteren Themen in der Zusammenfassung. Die SPD möchte gesetzlich verankern, dass im Bundestag gleich viele Männer und Frauen sitzen und die Wahllisten entsprechend aufstellen. Doch die meisten Menschen lehnen das ab. Rund 6 von 10 in Deutschland wollen das sogenannte paritätische Wahlsystem nicht. Das zeigt eine CW-Umfrage. In Bonn starten heute die ersten größeren Abbrucharbeiten an der maroden Bonner Nordbrücke. Bis Montagabend soll die Vorlandbrücke auf der linken Rheinseite weg sein. Die Brücke auf der A565 galt als die wichtigste Ost-West-Verbindung für die Region. Seit Anfang Juni ist sie komplett gesperrt. Nach der WM-Enttäuschung und den Wochen ohne Fußball starten heute die 2. und die 3. Bundesliga. In der 2. wird die Saison von Bochum und Hertha BSC eröffnet. Der VfL empfängt die Berliner um 20:30 im Ruhrstadion. Für beide Mannschaften ist die Partie nach größeren personellen Umbrüchen im Sommer ein erster wichtiger Gradmesser. Auch in Liga 3 steht heute ein NRW-Club auf dem Platz, auch wenn das vermutlich noch ein bisschen wehtut. Fortuna Düsseldorf eröffnet nach dem Abstieg jetzt die Saison in der 3. Liga. Die Fortuna muss zu Waldhof Mannheim. Anstoß dort ist um 19 Uhr. Und das waren die Nachrichten mit Marc Weiß.
3: Dankeschön, Marc. Gucken wir doch aufs Wetter für Dortmund. Ist ja ganz hübsch heute, aber sehr frisch heute Morgen. 13 Grad nur in Sölde, 14 in Kirchlinde. Das ist nicht viel, aber ein bisschen was geht da noch. Mit Sonne und Wolken schaffen wir heute sehr angenehme 24 Grad. Morgen gibt es den ganzen Tag über sehr, sehr viel Sonne. Sonntag kommen mehr Wolken, da ist auch mal ein Schauer mit dabei, aber trotzdem 30 Grad.
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4: Und hier ist der Radio 91.2 Verkehrsservice mit Blitzeranhänger. Oma steht an der Huckarder Straße statt einwärts noch an der Tankstelle. Wenn ihr mehr gesehen habt, dann gern Bescheid sagen. Geht immer kostenlos 0800 91 2 9123. Gute Fahrt!
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3: Euch einen schönen Freitagmorgen. Hi!

0: Morgen am Freitag um gleich 10 nach 6. Hier ist Radio 91.2 und ab heute geht die neue Dortmund-Liga an den Start. Also die heißt offiziell Medical for You Kreisliga A. Das waren mal zwei Ligen, jetzt ist es halt eine mit vielen, vielen Derbys und das erste gibt's heute Abend.
1: Jo, ist ein Nordderby. Bezirksliga Absteiger TV Brechten gegen Aufsteiger TuS Ewing-Lindenhorst. Das wird voll heute Abend in Brechten. Und die Brechtener wollen Vollgas geben, sagt Brechten-Coach Maurice Erni.
2: Ja, die Vorfreude ist riesig. Derby, erster Spieltag in der Dortmund-Liga. Was Besseres geht nicht, das habe ich auch unseren Jungs gesagt. Und wer da nicht die extra Motivation mitbringt zum Platz, der braucht keinen Fußball mehr spielen. Das muss man leben, darauf hat man immer Bock in der Saison. Und dementsprechend werden wir dann alles reinhauen, Vollgas geben und hoffentlich auch das Spiel gewinnen.
0: Ja, richtig Bock, ne? Das kribbelt richtig bei dem, das merken wir, auch im Training.
2: Wir haben die Woche Montag und Mittwoch trainiert. Gestern war Abschlusstraining mit 23 Spielern. Der Fokus war extrem hoch. Die Jungs sind heiß, die haben Bock, wollen endlich um Punkte spielen und dementsprechend hatten wir zwei sehr gute Trainingseinheiten nach einer guten Vorbereitung.
1: Na guck, wer noch nichts vorhat, heute Abend 19 Uhr in Brechten, der Verein ist auf jeden Fall vorbereitet.
2: Im Verein wird eine Menge organisiert. Wir erwarten schon sehr viele Zuschauer, die sich das ganze Spektakel anschauen, die Bock auf einen schönen Fußballabend bei uns haben. Deswegen wird es da auch von Vereinsseite eine gute Organisation geben, dass jeder auf seine Kosten kommt.
0: Ja, guck mal, passt. Also Bratwurst, Bierchen, Brechten, alle guten Dinge mit B beginnen. Also auf geht's in die neue Dortmund-Liga.
1: Ja, und wir wünschen allen Teams einen richtig guten Start in die neue Saison. Ganz, ganz viel Erfolg und bleibt vor allem gesund. Hier ist Radio 91.2 am Freitag jetzt mit Whitesnake. Guten Morgen, Dortmund.

0: Ihr hört Radio 91.2 mit Bibi Rexha und New Religion, 6.18 Uhr.
1: Das geht richtig ab, ne?
0: Ja.
1: Also wir haben gerade schon echt ein bisschen so, ne, aber haben getanzt. Also
0: wir haben echt ein bisschen so hier, ne, jetzt mal lieber, haben getanzt. Ja, ist so. War schön.
1: Gewesen. Thomas Gottschalk heute Morgen.
0: Ja, so, jetzt ja, hier, mein Lieber. Soll ich eben noch meine Hand auf dein Knie?
1: Nein, danke. Ich glaube, kann ich darauf verzichten. Jetzt haben wir hier aus den 2000ern Robbie Williams. Das ist auch ein richtig, richtig starker Song.
0: Definitiv. Robbie Williams mit Supreme am Freitagmorgen. Schön, dass ihr dabei seid.

0: ist Janet Jackson.
1: Ja.
0: Together Again. Am Freitagmorgen.
1: Radio 91.2 ist hier um 6.25 Uhr mit Christopher Deppe und Tim Schmutzler. Hi.
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0: Das ist Dasher mit Austin, unser Hit für halb.
1: 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Am Freitag, wir haben es 7:30. Was?
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3: Mit Viktoria Michelt, einen schönen guten Morgen euch. Am Samstag ist das Bettelverbot in der Nähe von Gastronomiebetrieben eingeführt worden. Der Ordnungsdienst der Stadt hat in den ersten Tagen nur 7 Verstöße gegen das Verbot festgestellt. Das sagte Stadtsprecher Christian Stein auf Nachfrage von Radio 91.2. Alle Personen seien erstmal mündlich verwarnt worden.
4: Denn in den ersten 14 Tagen setzt das Ordnungsamt bewusst auf Aufklärung. Bedeutet, die Streifen informieren die Betroffenen und weisen sie auf die geänderte Rechtslage hin. Und nach dieser Übergangsphase werden Verstöße dann mit Bußgeldern geahndet.
3: Wer künftig gegen das Bettelverbot im Umfeld von Cafés und Restaurants verstößt, dem drohen 250 Euro Strafe. Wird die Strafe nicht gezahlt, könnte die Person ersatzweise auch ins Gefängnis kommen. Die Polizei testet in Dortmund seit Jahren den Einsatz von Tasern. Jetzt sollen auch alle anderen Kreispolizeibehörden in NRW damit ausgestattet werden. Das fordert die Gewerkschaft der Polizei. Bisher haben neben Dortmund nur 17 weitere Behörden in NRW Taser. Das seien zu wenig, sagt die Gewerkschaft. Das Innenministerium in NRW hatte sich bis zuletzt zufrieden mit den Tests gezeigt. Man müsste sie nicht häufig abfeuern, weil die Taser auch so abschreckend wirkten. Viele sehen den Einsatz aber kritisch, auch weil es teuer ist und die möglichen Gefahren nicht restlos geklärt sein. Jetzt ist es auch ganz offiziell. Borussia Dortmund verleiht seinen Abwehrspieler Jan Couto nach Italien. Der 24-jährige Brasilianer geht für die kommende Saison auf Leihbasis zum Erstligisten Como 1907. Couto kam vor 2 Jahren von Manchester City nach Dortmund. Zuletzt spielte er aber sportlich keine große Rolle mehr. Sein Vertrag beim BVB läuft eigentlich noch bis 2030. Über die genauen Bedingungen der Leihe schweigen beide Vereine weiter. Medienberichten zufolge zahlt der italienische Champions League-Teilnehmer aber eine Leihgebühr von 2 bis 3 Millionen Euro und hat sich zudem eine Kaufoption gesichert.
0: Danke, Viktoria. Das Wetter für Dortmund ist wirklich ganz nett heute. Also wir haben jetzt so 14 Grad in Özpel, 15 in Wambel. Das ist schon ein bisschen schattig. Ich habe einen kleinen Schrecken gekriegt. Also die Terrassentür auf und denke so, hoppala, das ist aber frisch. Aber es geht noch was. Sonne und Wolken haben wir heute, 24 Grad. Morgen sehr, sehr viel Sonne, kleines bisschen wärmer. Sonntag dann auch wieder 30 Grad. Allerdings kommen dann Wolken und auch mal ein Schauer bei uns vorbei.
1: Und hier kommt der Radio 91.2 Verkehrsservice mit einem Blitzeranhänger an der Huckarder Straße statt einwärts an der Tankstelle. Ansonsten alles ruhig und entspannt in den Ferien. Wenn ihr was seht, Blitzer oder Staus, gerne kostenlos Bescheid sagen auf der 0800 91 2 91 23. Gute Fahrt!
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0: Mit Christopher Deppe und Tim Schmutzler. Guten Morgen.
1: Schönen Freitag euch. Moin.

0: So klingt der Sommer. Die Sonne scheint ja auch schon. Hier ist Radio 91.2, 20 vor 7 am Freitag.
1: Möchtest du einen Telefonjoker haben oder Publikumsjoker, 50-50, irgendwas davon?
0: Ja, alle. Einfach alle.
1: Einfach
0: immer
1: alle
0: nehmen, ist immer super.
1: Dann bleibt eine Antwort übrig, Atze Schröder.
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4: Ja, nee, ist klar. Jetzt war doch Jubiläum. Hä? 25 Jahre, Wer wird Millionär? Und ich weiß noch, wie im Jahr 2000 bei der RTL-Jahresprogrammvorstellung damals die Sendung präsentiert wurde. Ich weiß das wirklich noch. Ja, ich war dabei. Da wurde auch alles Atze vorgestellt. Und ich war da und habe vollmundig in jedes Mikrofon vor der Kamera gesagt, das Quiz mit dem ja auch, das wird nix. Tja, da habe ich mal wieder einen guten Riecher gehabt, oder? Ist die Sendung eigentlich schon Weltkulturerbe? Der Moderator steht auf jeden Fall unter Denkmalschutz. Ich selbst war ja auch mal da, wurde aber mit einer 500.000 abgespeist. Wirklich wahr. Die Millionenfrage war aber auch echt unfair. Ich wusste die Antwort ja gar nicht. Naja, irgendwann gehe ich nochmal hin und dann gewinne ich 2 Millionen. Ja, dann wollen wir mal sehen, wer der Idiot ist. Der Einzige, der immer gewinnt, zu Recht, ist ja unser Bundesgünther. Der Jauch ist mittlerweile so reich, der zahlt die Gewinne schon aus eigener Tasche, nur damit es schneller geht.
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0: 10 vor 7, Radio 91.2 ist hier. Kinder, wir machen heute einen Ausflug.
1: Ja, wo geht's hin?
0: Richtig, richtig weit weg heute.
1: Oh.
0: Nach Dortmund.
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1: Ja, wir haben so viele tolle Dinge hier bei uns in Dortmund für die Ferien und wir stellen sie euch vor. Heute Morgen das Kindermuseum Mondo Mio im Westfalenpark. Die haben ja immer von Donnerstag bis Sonntag geöffnet und da gibt's Ausstellungen zum Mitmachen.
0: Ja, das Mondo Mio ist nämlich nicht wie so ein normales Museum, wo da irgendwas an der Wand hängt oder in so einem Terrarium im Weg steht. Nein, das ist immer zum Mitmachen und Anpacken. Und die aktuelle Ausstellung, die heißt Unsichtbar verbunden im Boden. Es geht um alles, was halt so in der Erde passiert. Also wie können Pflanzen wachsen und wer wohnt da alles in der Erde?
1: Ja, und da gibt's was Cooles, da würde ich uns gerne drin
0: ja?
1: sehen. Es gibt nämlich ein Wurmkostüm.
0: Ah, super.
1: Ja, eine Toll. Schatzsuche und eine Bauecke haben sie auch. Und im Mondo Mio müssen alle Schuhe von den Füßen, damit auch die ganz Kleinen da durchkrabbeln können. Wirklich ein besonderes Museum, nur für Kinder und Familien.
0: So, wie sieht das aus? Wir beschreiben euch das kurz. Da hängen dann zum Beispiel ganz viele Wurzeln von der Decke und das Licht ist auch ein bisschen düster am Anfang, weil es ja unterm Boden alles ist.
1: Ja.
0: Da hat sich Museumsleiterin Nina Schulze wirklich was bei gedacht.
3: Wir halten die ersten Räume recht dunkel und dann da hinten, boah, da geht die Sonne auf. Da kommen wir über die Erde und da erzählen wir den zweiten Teil der Ausstellung, nämlich warum ist der Boden für uns Menschen so wichtig? Und wie können wir daran arbeiten, ihn zu schützen und zu erhalten?
1: Oh, wie die erzählt, das ist schon richtig spannend.
0: Ja,
1: also
0: wirklich.
1: Das Familienmuseum Mondo Mio hat heute von 14:30 bis 17 Uhr geöffnet und am Wochenende von 11 bis 17 Uhr. Und der Eintritt kostet nichts, wenn ihr schon mal im Westfalenpark seid.
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1: Mit Marc Weiß. Schönen guten Morgen. Sollen künftig per Gesetz genauso viele Frauen wie Männer im Bundestag sitzen, so wie sich die SPD das vorstellt? Die große Mehrheit der Deutschen sagt nein. Das zeigt eine repräsentative Umfrage des Meinungsforschungsinstituts CIVI. Christian Böder aus dem News-Team. Nur 2 von 10 Befragten befürworten dieses sogenannte paritätische Wahlsystem.
2: Stimmt. Fast genauso viele waren unentschlossen oder hatten keine Meinung dazu. Über 6 von 10 sagten aber, sowas wollen wir nicht. Die Forderung für ein paritätisches Wahlsystem kommt von der SPD und hat mit dem Streit um die Wahlrechtsreform zu tun. Die Union dringt auf die Reform, lehnt aber den Vorstoß vom Koalitionspartner ab. Die SPD will das Wahlrecht so ändern, dass der Männer-Frauen-Anteil im Bundestag künftig 50-50 ist. Aktuell liegt der Frauenanteil unter den Bundestagsabgeordneten bei rund 30%. In dem Zusammenhang sollen auch die Wahllisten entsprechend angepasst werden. Das wollen aber viele nicht. Auch wenn man sich nur die Meinungen der befragten Frauen in der Umfrage anschaut, da sagt mehr als die Hälfte nein dazu, weniger als ein Drittel dagegen ja. Bei Männern liegt die Ablehnung klar höher.
1: Infos waren das von Christian Böder aus dem News-Team. Vielen Dank und jetzt die weiteren Themen in der Zusammenfassung. Nach dem Drohnenvorfall am Leipziger Flughafen ermittelt jetzt die Bundesanwaltschaft. Es handele sich um den Versuch eines schwerwiegenden Angriffs auf die Transport- und Logistikinfrastruktur in Deutschland, heißt es in einer Erklärung. Die meisten Politiker vermuten Russland als Drahtzieher hinter der Aktion. Offenbar ist der Sprengsatz am Flughafen nur deshalb nicht explodiert, weil der Zünder einen Defekt hatte. Nach der WM-Enttäuschung und den Wochen ohne Fußball starten heute die zweite und die dritte Bundesliga. In der zweiten wird die Saison von Bochum und Hertha BSC eröffnet. Der VfL empfängt die Berliner im Ruhrstadion. Auch in der dritten Liga steht ein NRW-Club auf dem Platz. Fortuna Düsseldorf muss zu Waldhof Mannheim. Das Mittelmeer heizt sich immer weiter auf. An einer Messboje vor Mallorca wurde jetzt eine neue Rekordtemperatur von 33,02 Grad gemessen. Und das im Wasser, das meldet der spanische Nationale Wetterdienst. Laut spanischen Medien ist das der höchste jemals in spanischen Gewässern gemessene Wert. Im westlichen Mittelmeer liegen die aktuellen Wassertemperaturen 4 Grad über dem langjährigen Durchschnitt, heißt es. Forschern zufolge ist dafür vor allem der menschengemachte Klimawandel verantwortlich. Die immer höheren Wassertemperaturen gefährden nicht nur die Ökosysteme im Meer, sie erhöhen leider auch die Gefahr heftiger Stürme mit Starkregen. Grund ist, dass das aufgeheizte Mittelmeer durch Verdunstung enorme Mengen an Wasser an die Luft abgibt und wenn dann kalte Höhenluft auf diese feucht-warme Luft trifft, kommt es sehr oft zu schweren Unwettern. Und das waren die Nachrichten mit Marc Weiß.
3: Danke dir, Marc. Bei uns ist das Wetter gerade deutlich ruhiger, Gott sei Dank. 14 Grad haben wir in Özpel, 15 in Wambel. Frischer Start, aber da geht noch was. Sonne und Wolken haben wir. Und dann später 24 Grad. Morgen ein richtig schöner Samstag bei uns in Dortmund. Ganz, ganz viel Sonne. Sonntag so ein bisschen durchwachsener. Da kommen mehr Wolken und ist auch mal ein Schauer mit dabei. Trotzdem kriegen wir dann wieder 30 Grad.
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4: 7:03, hier ist der Radio 91.2 Verkehrsservice mit dem Blitzeranhänger an der Huckarter Straße, statt einwärts an der Tankstelle. Und dann gehen mal wieder die ganzen Ampeln irgendwie zwischen Barup und Eichninghofen nicht. Jetzt gerade Barupper Straße, Stockholmer Straße, geht immer noch nicht. Danke euch fürs Bescheid sagen. Irgendwie seit ein paar Tagen funktioniert einfach gar keine Ampel.
3: Der Wahnsinn.
4: Wir haken dann nochmal hinterher, was da irgendwie los ist. Und wenn ihr noch mehr seht, dann auch gerne Bescheid sagen. Immer kostenlos bei uns. 0800 91 2 91 23. Euch eine gute Fahrt.
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4: Mit Tim Schmutzler und Christopher Deppe.
3: Euch einen schönen Freitagmorgen. Hi.

0: 7:09, hier ist Radio 91.2 am Freitag und das ist wirklich eine spannende Geschichte für den Dortmunder Amateurfußball. Heute startet ja das Projekt Dortmund-Liga. Aus zwei Ligen wurde eine, einen Sponsor gibt's auch, deshalb heißt das auch die Medical for You Kreisliga A.
1: Heute geht's eben los mit dem Duell TV Brechten gegen den TuS Ewing Lindenhorst. Das Topspiel live gestreamt bei den Kolleginnen und Kollegen der Ruhrnachrichten mit Katja Werdern. Guten Morgen.
2: Guten Morgen.
0: Sag mal Katja, wie sehr kribbelt's bei dir, dass die Saison jetzt endlich losgeht?
2: Wenn du es sagst, ich kriege schon direkt Gänsehaut. Nein, also wirklich, wir sind alle so heiß und es dreht sich nur noch irgendwie darum und es kann losgehen. Wir sind alle ready und heiß.
0: Sehr gut.
1: Wir haben schon gesagt, das Spiel am Freitagabend bald unter Flutlicht. Ne? Gibt es so Duelle, auf die du dich besonders freust?
2: Ich glaube, dass das erste Spiel auch direkt ein Kracher ist. Wirklich, also wir starten mit dem TV Brechten gegen den TuS Ewing Lindenhorst. Absteiger gegen Aufsteiger, Nordduell, also die Duelle gab es halt einfach auch sehr, sehr lange nicht und es kann nur gut werden.
0: Da ist einfach Feuer drin dann definitiv. Sag mal, was macht aus deiner Sicht den Dortmunder Amateurfußball so besonders?
2: Ich glaube, dass man sich untereinander einfach gut kennt. Jeder kennt irgendwie aus jeder Mannschaft irgendeinen und jeder hat irgendwie Bock drauf, interessiert sich auch für die anderen Mannschaften, selbst wenn man da selber vielleicht nicht spielt. Und das macht jetzt diese Dortmund-Liga, in der ja wirklich nur Dortmunder Teams spielen, bis auf den BV Brandbauer und die aus Lünen sind. Aber wir können den Norden quasi ein bisschen erweitern.
0: Immerhin die gleiche Vorwahl.
2: Genau. Oh. Von daher passt das. Und es gibt einfach so viele Derbys und alle haben einfach Bock auf Fußball, Bock auf Quatschen, Bock auf dieses Miteinander. Das wird einfach super.
1: Ey, wenn du so davon erzählst, dann haben wir auch noch mehr Bock. Heute Abend geht's ja auch schon los. Das Bier ist wahrscheinlich kaltgestellt, der Grill auch. Was macht so das Besondere für dich aus, wenn du so da auch am Platz bist? Du bist ja immer mit dabei.
2: Ich bin oft mit dabei, auf jeden Fall. Wahrscheinlich nicht immer. Ich habe zwischendurch dann vielleicht auch Urlaub, aber so, dann gucke ich den Stream auf jeden Fall. Und ich glaube, dadurch, dass wir dieses Topspiel auf den Freitagabend setzen, was sich dann ja so ein bisschen abhebt von dem normalen Spieltag, der ja im Amateurfußball dann eigentlich eher sonntags ist, ist es so ein alleiniges Spiel. Also es gibt irgendwie nicht wirklich viel, was drumherum noch parallel stattfindet. Wenn der BVB zum Beispiel Freitagabend spielt, dann wechselt auch unser Topspiel auf den Samstag. Und ich hoffe einfach, dass super viele Dortmunder da dann zusammenkommen, sich das Spiel angucken, danach vielleicht auch noch mal ein bisschen beisammen sind, ein bisschen quatschen, dass es einfach so ein richtiges Wir-Gefühl dann gibt.
0: Das hört sich richtig, richtig klasse an. Danke, dass du da warst. Euch ganz viel Erfolg mit der Übertragung und spannende Spiele.
2: Ja, vielen, vielen Dank. Wir freuen uns und kommt alle gerne zu den Plätzen.
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0: ganz entspannt mit Family of the Year in den Freitag bei Radio 91.2 um 7.18 Uhr. Und die Kimper noch gerne Gitarre. Dann lassen wir zu Ende hier. Gleich ist er fertig. Immer ein schönes Ding.
1: Ja.
0: So, jetzt ist er fertig. Es ist relativ frisch heute Morgen, habe ich so gemerkt. Ja. So 12 bis 14 Grad nur. Das ist schon irgendwie frisch. Aber die Sonne ist schon da, wir können sie sehen. Gut, so ein paar Hanuswolken vielleicht auch. Aber später, ne? Wird schön 24 Grad. Also wirklich ein, ich sage ja, entspannter Freitag.
1: Ja, definitiv. Sehr angenehm. Morgen wird es auch ganz schön. Gibt es ganz, ganz viel Sonne. Sonntag so ein kleines bisschen durchwachsen vielleicht. Da ist auch mal ein Schauer mit dabei. Da gehen wir dann aber wieder an die 30 Grad.
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0: Michael Jackson mit Thriller um 7.25 Uhr über Radio 91.2.
1: Wir starten natürlich in den Freitag. Tim Schmutzler und Christopher Deppe sind hier. Guten Morgen.
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0: Guten Morgen, Dortmund. Wichtige Info gerade von den Straßen auf der Auffahrt zur B54 am Rombergpark. Da laufen gerade Gänse rum. In der Kurve sind die unterwegs. Die Polizei ist wohl unterwegs, aber dauert natürlich noch ein bisschen, bis die da ist. Also fahrt bitte ganz besonders vorsichtig.
1: Wir haben es jetzt 7:30. 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
3: Mit Viktoria Michelt. Einen schönen guten Morgen euch. Betteln in der Dortmunder Innenstadt ist seit Samstag eingeschränkt. Rund um Außengastronomien müssen Bettler eine 5-Meter-Zone freihalten. Und bisher hat das Dortmunder Ordnungsamt 7 Verstöße dagegen festgestellt. Alle Personen seien aber erstmal mündlich verwarnt worden. Das Ordnungsamt setzt jetzt die ersten 2 Wochen bewusst auf die Aufklärung. Wer danach noch gegen das Bettelverbot verstößt, muss bis zu 250 Euro Strafe zahlen. Wer das nicht kann, für den könnte es kurzzeitig auch ins Gefängnis gehen. Der Stadtrat hatte das Bettelverbot erstmal für ein Jahr beschlossen. Danach wird alles ausgewertet. Gastronomen hatten zuvor berichtet, dass es teilweise zu hässlichen Szenen beim Betteln gekommen sei. Gäste seien beim Essen gestört und Mitarbeiter bespuckt worden. Kaum ist das neue Ausbildungsjahr gestartet, schon geht auch die Bewerbungsphase für 2027 los. Bei der Stadt Dortmund gibt es dann rund 400 Ausbildungs- und Studienplätze in 33 verschiedenen Berufen. Sie reichen von Verwaltung über IT, Feuerwehr und soziale Berufe. Außerdem gibt es duale Studiengänge und besondere Ausbildungsangebote. Dazu gehören Maskenbildnerin oder Maßschneiderin. Außerdem sagt die Stadt, die Übernahmechancen nach der Ausbildung seien gut. Bewerben könnt ihr euch ab sofort. Die Fristen variieren dann je nach Beruf und Studiengang. Wer Fragen hat, kann sich außerdem auch noch an die Stadt wenden. Heute Abend startet im Dortmunder Amateurfußball die neue Dortmund-Liga. Sie ist die höchste Spielklasse im Fußballkreis Dortmund und aus den ehemaligen beiden Kreisliga-A-Staffeln entstanden. In der neuen Liga spielen 18 Mannschaften gegeneinander. Andreas Edelstein, der Vorsitzende vom Fußballkreis, verspricht sich dadurch höhere Qualität und damit
4: auch einen total spannenden Saisonverlauf, weil es ja schon die besten 7, 8 Mannschaften der letzten Jahre auf Kreisebene sind, die nun gemeinsam in einer Liga spielen.
3: Insgesamt stehen 306 Saisonspiele an. Den Auftakt macht heute der TV Brechten und der TuS Ewing-Lindenhorst. Anpfiff in Brechten ist um 19 Uhr.
1: Danke dir, Viktoria. Schauen wir aufs Wetter für Dortmund. Das ist gutes Fußballwetter. Relativ frisch gerade noch. 13 in Klei, 14 in Asseln. Mit Sonne und Wolken schaffen wir heute 24 Grad. Das ist schon ein ganz netter Freitag mal so hinten raus. Morgen haben wir dann ganz, ganz viel Sonne. Also ein guter Start ins Wochenende. Sonntag, ja, auch erst so ein bisschen Sonne, aber dann Wolken und Schauer. Trotzdem 30 Grad.
0: Und hier ist der Radio 91.2 Verkehrsservice mit einem Blitzer an der Huckader Straße stadteinwärts. Und dann haben wir Gänse. Und zwar in der Auffahrt zur B54 am Rombergpark. Laufen die gerade rum, machen wahrscheinlich einen kleinen Spaziergang. Bitte da besonders vorsichtig fahren. Und die Ampel an der Barocker Straße, Ecke Stockumer Straße, funktioniert auch heute Morgen immer noch nicht. Wenn es mehr gibt, Blitzer oder Staus, gerne Bescheid sagen. Immer kostenlos bei uns auf der 0800 91.2 91.23. Gute Fahrt.
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1: Hier sind Christopher Deppe und Tim Schmutzler. Guten Morgen.
0: Schönen Freitag.

0: Jawohl, das sind die Backstreet Boys. Um 20 vor 8 am Freitag hier bei Radio 91.2. Es ist jetzt offiziell, wir haben einen Sommerhit, also den Sommerhit.
1: Ja, absolut verdient, auch mit über 60 Millionen Streams. Es ist der WM-Song von Shakira und Burna Boy, Die Die. Das Teil klingt nicht nur gut und macht gute Laune, es ist Shakira einfach auch unglaublich wichtig.
2: It's much more than just a World Cup song.
3: Dieser Song ist viel mehr als nur ein WM-Song. Er ist auch eine Botschaft für jedes Kind, dem gesagt wurde, sein Traum sei zu groß. Das Lied würdigt Fußballlegenden wie Pelé, Messi oder Ronaldo und erinnert daran, dass jeder Champion einmal ein Kind gewesen ist, das zwar zu kämpfen hatte, aber niemals aufgab, denn sie hatten jemanden, der hinter ihnen stand.
0: Guck mal, wusste ich auch nicht. Also wirklich, wirklich gut, starkes Ding. Finde ich jetzt einfach nochmal besser. Hier ist er, der offizielle Sommerhit 2026 von Shakira und Burna Boy. Die Die bei Radio 91.2.

0: 7:46 Uhr hier bei Radio 91.2. Christoph, wie wär's? Heute Nachmittag so ein bisschen Flamenco?
1: Das macht der Fisch. Oh, ah, das ist ein Flamenco. Ja, olé. Wobei, nee, ich glaube, es sieht ja komisch aus bei mir als Körperklaus. Ich überlasse lieber den Profis das Trio Avalon zum Beispiel. Geil, kann das wirklich gut? Hilfe, was ist mit dir denn los? Also,
2: Fuego, Temperament.
1: Also, das Trio Avalon ist heute beim Mikro. Die sind beim Mikrofestival in der Oper City. Ist das Flamenco oder ist das irgendwie eine andere Kultur? Was ist das?
0: Nee, das ist Flamenco, aber der fühlt es halt richtig. Also auf jeden Fall ist das Mikrofestival eine richtig tolle Veranstaltung mit ganz viel Straßentheater und Sounds aus aller Welt. Auch so, es läuft heute und morgen. Und die Mischung beim Mikrofestival, die kommt immer super an.
3: Sich sehr viel Mühe.
1: Ach Gott, er macht mich ganz wuschig hier.
3: Das macht sehr viel Spaß, die Leute geben sich sehr viel Mühe. Sieht alles ganz toll aus und diese unterschiedlichen Standorte gefallen mir auch gut. Man kann überall was erleben und was sehen, das ist super.
4: Es ist so wundervoll, es ist das beste Festival in der Stadt und wir sind begeistert.
5: Die Auswahl top, sehr abwechslungsreich und sehr unterhaltsam und auch hohe Qualität.
6: Ich versuche jedes Jahr hierhin zu kommen auch und immer wieder neue Sachen, die man hier erleben kann.
1: So, guck mal, jetzt hört doch nicht auf. Heute
2: ist der Marathon Flamenco, Mann.
1: Heute startet auf jeden Fall das Mikrofestival 2026. Vielleicht ist er auch nicht dabei. Ich würde es uns allen wünschen. Also es kostet auf jeden Fall nichts. Und das komplette Programm gibt es auf dortmund.de. Und die können bestimmt noch ein bisschen besser singen als der Kerl. So, hier ist Radio 91.2.

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1: Mit Marc Weiß. Schönen guten Morgen. Im Fall der Sprengdrohne am Flughafen Leipzig hat die Bundesanwaltschaft die Ermittlungen übernommen. Man stufe den Vorfall als schwerwiegenden Angriff auf die Transport- und Logistikinfrastruktur in Deutschland ein, heißt es in einer Mitteilung der Behörde. Die Drohne mit Sprengsatz war in der Nacht zum Mittwoch in der Nähe mehrerer ukrainischer Frachtmaschinen gefunden und entschärft worden. Der Vorfall hat auch die Diskussion angefacht, wer bei Drohnenangriffen eigentlich zuständig ist und wie gut sich Deutschland gegen solche Angriffe wehren kann. Mehr dazu von Christian Böder aus dem News-Team.
2: In der Diskussion um die Zuständigkeit bei der Drohnenabwehr gibt es im Grunde nur zwei Positionen, Zentralisierung oder Zusammenarbeit. Der Chef des Bundestagsverteidigungsausschusses, Röwekamp von der CDU, fordert, dass die Drohnenabwehr zentral direkt beim Bundesinnenministerium liegen sollte oder zumindest bei der Bundespolizei. Er argumentiert, dass eine einzelne Behörde schnell neue Lösungen finden kann, wenn es um die vielseitige Bedrohung von ziviler Infrastruktur geht. Das sagte er dem Redaktionsnetzwerk Deutschland. Eine andere Sicht auf die Dinge hat der SPD-Innenexperte Sebastian Fiedler. Eine Vielzahl von Luftsicherheitsbehörden und Zuständigkeiten ist für ihn kein Problem, wenn die einzelnen Elemente eng und gut aufeinander abgestimmt zusammenarbeiten. Wer aktuell für das Abwehren von Drohnen zuständig ist, hängt ganz von Ort und Umständen ab. Dazu gehören etwa die Bundes- und Landespolizeien, die Bundeswehr, aber auch Flughafenbetreiber und zwei relativ neue Einrichtungen, nämlich das Zentrum zur Abwehr hybrider Bedrohungen und das Drohnenabwehrzentrum.
1: Christian Böder mit Infos, vielen Dank und jetzt die weiteren Themen in der Zusammenfassung. Bei Mercedes läuft nicht nur das Pkw-Geschäft schlecht. Der Nutzfahrzeughersteller Daimler Truck meldet für das zweite Quartal einen Gewinneinbruch von 48%. Im Vergleich zum Vorjahresquartal sei das Ergebnis von 245 Millionen Euro auf 128 Millionen gesunken, teilt der Konzern mit. Die SPD möchte gesetzlich festlegen, dass im Bundestag gleich viele Männer und Frauen sitzen und die Wahllisten entsprechend aufstellen. Die meisten Menschen allerdings in Deutschland lehnen das ab. Rund 6 von 10 in Deutschland wollen das sogenannte paritätische Wahlsystem nicht. Das zeigt eine aktuelle Survey-Umfrage. Die fußballlose Zeit ist vorbei. Heute starten die zweite und die dritte Bundesliga in die neue Saison. In der zweiten eröffnen Bochum und Hertha BSC. Der VfL empfängt die Berliner um 20.30 Uhr im Ruhrstadion. Für beide ist die Partie nach größeren personellen Umstellungen im Sommer ein erster wichtiger Gradmesser. Und auch in der dritten Liga steht ein NRW-Club auf dem Platz, auch wenn das noch ein bisschen wehtun dürfte. Fortuna Düsseldorf eröffnet nach dem Abstieg jetzt die Saison der dritten Liga. Die Fortuna muss zu Waldhof Mannheim. Anstoß da ist um 19 Uhr. Und das waren die Nachrichten mit Marc Weiß.
3: Danke dir, Marc. Wir kommen zum Wetter für Dortmund. Das ist ganz ordentlich heute. 13 Grad haben wir jetzt in Lohe, 15 in Wischling. Da darf gerne noch ein bisschen was kommen. Das ist mir dann doch zu frisch. Also ich will mich nicht beschweren, aber...
4: Aber schon zu frisch.
3: Frisch. 24 Grad haben wir dann später mit einem Mix aus Sonne und Wolken heute. Morgen sehr, sehr schön, ganz viel Sonne. Und der Sonntag, ja, erst auch ein bisschen Sonne, aber dann kommen Wolken und auch mal ein Schauer. Trotzdem wieder 30 Grad dann.
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5: Es ist 8:03. Hier kommt der Radio 91.2 Verkehrsservice mit Blitzern. Jetzt haben wir wieder Oma und Opa zusammen. Die sind wieder vereint. Danke, Vanessa, fürs Bescheid sagen. Der nächste Blitzeranhänger steht jetzt an der Klönnestraße Richtung Höschpark. Und der andere immer noch Huckarder Straße stadteinwärts an der Tankstelle. Dann laufen Gänse rum und zwar an der Auffahrt zur B54 am Rombergpark. Die Polizei ist da auch hin unterwegs. Und wenn es mehr gibt, gern Bescheid sagen. Immer kostenlos 0800 91 2 91 23. Gute Fahrt euch.
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3: Einen schönen Freitagmorgen euch. Hi.
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0: 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Guten Morgen mit Radio 91.2 um 11 nach 8 am Freitag. Es ist aber nicht irgendein Freitag. Nee, nee. Der Dortmunder Amateurfußball, der startet in die neue Saison. Und es gibt ja wirklich was ganz, ganz Neues. Die Dortmund-Liga.
1: Ja, aus zwei Ligen wurde eine. Bedeutet spannendere Duelle und viele Derbys. Heute Abend zum Beispiel TV Brechten gegen den TuS Evinghorst. Das ist schon ein Topspiel. Und Hollywood hat die Blockbuster. Ja. Und wir in Dortmund haben Kreisliga.
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0: Alex Warren.
1: Oh.
0: Fever Dream. Das ist ein gutes Ding. 8.18 Uhr, hier ist Radio 91.2.
2: Der Song passt perfekt zu diesem Freitag. Es wird schön, es wird sommerlich. Also so normal sommerlich halt irgendwie, ne?
0: Ja.
2: Bevor es am Wochenende wieder
0: doch, angenehme
2: warm
0: Temperaturen,
2: wird.
0: 24 Grad. Das ist einfach schön. Ich habe es sehr genossen, gestern auch schon. War toll. Schön gelaufen, gestern Abend. Ach, herrlich.
2: Wir freuen uns aufs Wochenende zusammen jetzt mit Shawn Mendes. There's nothing holding me back.

0: Am Freitag um 8.25 Uhr, ich möchte das kurz nochmal sagen, Everything But The Girl war das, so heißen die, mit Missing.
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0: Jennifer Lopez mit Hit vor halb, Jenny from the Block.
1: 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Am Freitag, wir haben es 8:30.
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3: Mit Viktoria Michelt, einen schönen guten Morgen zusammen. Am Samstag ist das Bettelverbot in der Nähe von Gastronomiebetrieben eingeführt worden. Der Ordnungsdienst der Stadt habe in den ersten Tagen aber nur 7 Verstöße dagegen festgestellt. Das sagt Stadtsprecher Christian Stein auf Nachfrage von Radio 91.2. Alle Personen seien erstmal nur mündlich verwarnt worden.
4: Denn in den ersten 14 Tagen setzt das Ordnungsamt bewusst auf Aufklärung. Bedeutet, die Streifen informieren die Betroffenen und weisen sie auf die geänderte Rechtslage hin. Und nach dieser Übergangsphase werden Verstöße dann mit Bußgeldern geahndet.
3: Wer künftig gegen das Bettelverbot im Umfeld von Cafés oder Restaurants verstößt, dem drohen 250 Euro Strafe. Wird die nicht gezahlt, dran droht ersatzweise sogar Gefängnis. Kaum ist das neue Ausbildungsjahr gestartet, schon geht's auch schon in die Bewerbungsphase für 2027. Bei der Stadt Dortmund gibt es dann rund 400 Ausbildungs- und Studienplätze in 33 verschiedenen Berufen. Die reichen von Verwaltung über IT, Feuerwehr und soziale Berufe. Außerdem gibt es auch duale Studiengänge und besondere Ausbildungsangebote. Dazu gehören Maskenbildnerin oder Maßschneiderin. Außerdem sagt die Stadt, die Übernahmechancen nach der Ausbildung seien gut. Bewerben könnt ihr euch ab sofort. Die Fristen variieren dann je nach Beruf und Studiengang. Wer Fragen hat, kann sich außerdem an die Stadt wenden. Jetzt ist es auch ganz offiziell. Borussia Dortmund verleiht seinen Abwehrspieler Jan Kocu nach Italien. Der 24-jährige Brasilianer geht für die kommende Saison auf Leihbasis zum Erstligisten Como 1907. Kocu kam vor 2 Jahren von Manchester City nach Dortmund. Zuletzt spielte er aber sportlich keine große Rolle mehr. Sein Vertrag beim BVB läuft eigentlich noch bis 2030. Über die genauen Bedingungen der Leihe schweigen beide Vereine. Medienberichten zufolge zahlt der italienische Champions-League-Teilnehmer eine Leihgebühr von 2 bis 3 Millionen Euro und hat sich zudem eine Kaufoption gesichert.
0: Danke dir für die Infos, Viktoria. Wir gucken aufs Wetter für Dortmund. Es ist eigentlich ganz schön heute. Ein bisschen Sonne ist dabei. Geht so langsam auch rauf mit den Temperaturen. Jetzt 15 Grad in Brünninghausen, 17 sind es in Ewing. Und mit diesem Sonne-Wolken-Mix heute schaffen wir 24 Grad. Morgen sehr, sehr viel Sonne. Also eigentlich ein richtig, richtig schöner Samstag. Nicht nur eigentlich, sondern ist so. Der Sonntag wird so ein bisschen gemischter. Da kommen auch mal mehr Wolken und auch mal ein Schauer. Aber wir haben trotzdem wieder 30 Grad.
1: Und hier kommt der Radio 91.2 Verkehrsservice. Mit den Blitzeranhängern stehen an der Klönne Straße Richtung Höschpark und an der Huckarder Straße stadteinwärts da an der Tankstelle. Für mehr gern Bescheid sagen. Jede Mark kostenlos bei uns auf der 0800 91 2 91 23. Euch eine gute Fahrt.
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0: Mit Christopher Deppe und Tim Schmutzler. Guten Morgen zusammen.
1: Schönen Freitag. Hi.

0: ist der Freitagmorgen um 20 vor 9. Hier ist Radio 91.2.
1: Und wir bereiten uns vor. Morgen ist der internationale Tag der Katze. Und da wollen wir gut dastehen. Deshalb jetzt schon mal das Wichtigste vorab.
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3: Katzen sind aus unserer Welt nicht wegzudenken. Und genau wie wir sind sie mal sanft und mal kuschelig und manchmal auch sehr sauer. Sie sind ja sogar immer wieder Bestandteil unserer Sprache. Da beißt sich die Katze in den eigenen Sack. Nee, wir lassen die Katze aus dem Sack und sie beißt sich in den eigenen Schwanz. Und Models laufen über den Catwalk und wenn's keinem gefällt, dann war's für die Katz. Katzen sind die einzigen Haustiere, die dir jeden Tag das Gefühl geben, dass du bei ihnen wohnst. Wer also viel angehimmelt werden will, der braucht halt einen Hund. Und bei besonders heftigen Katzenliebhabern bekommt dann die Katze wie in der Werbung ihr Essen auf so einen weißen Porzellanteller drapiert und obendrauf kommt ein Blättchen Petersilie.
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0: The Rasmus in the Shadows hier bei Radio 91.2 um 8.48 Uhr. Ja, wir sind so nett und planen eure Ferien durch und zeigen, was in Dortmund alles so in den Sommerferien geht. Heute geht's ins Museum.
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2: Im Mondomio, das ist im Westfalenpark, da gibt's gerade wirklich eine richtig coole Ausstellung. Das ist ja das Kinder- und Familienmuseum. Darum darf auch nur jeder rein, wer die Schuhe auch auszieht.
0: Ja.
2: So vernünftig. Nur das ganze Museum ist nämlich so mit Teppich ausgelegt.
0: Ja, und in der aktuellen Ausstellung geht's sogar unter die Erde. Die Mitmachausstellung heißt Unsichtbar verbunden im Boden.
2: So, da gibt's auch super viel zum Anfassen und Ausprobieren, weil das ist halt das Coole am Mondomio. Und die Chefin Nina Schulze, die freut sich schon sehr aufs Wochenende. Da wird nämlich gemalt.
3: Das ist unser Atelier und wir haben jeden Samstag und jeden Sonntag jeweils ein Mitmachangebot für die gesamte Familie, was mit dem Thema Boden zu tun hat. In diesem Monat ist es das Thema Lehm. Also es gibt hier weder richtig noch falsch, es gibt kein Ziel, es gibt einfach nur, wenn du Bock hast, was zu machen, mach. Alles, was wir hier ausstellen und zur Verfügung stellen, ist gesundheitlich unbedenklich und geprüft.
0: Okay, alles andere wäre auch ein bisschen komisch, aber das hört sich wirklich spannend an da. Und das Tolle ist, der Eintritt kostet nichts. Wenn ihr erstmal im Westfalenpark seid, das Kindermuseum Mondomio hat heute von 12:30 bis 17 Uhr auf und am Wochenende von 11 bis 17 Uhr. Ganz viel Spaß euch.
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1: Mit Marc Weiß. Schönen guten Morgen. Die empfohlene Wassertemperatur für ein entspanntes Bad beträgt etwa 36 Grad. Das westliche Mittelmeer ist leider nicht mehr allzu weit davon entfernt. An einer Messboje vor Mallorca wurden rekordverdächtige 33 Grad Wassertemperatur gemessen. Und der spanische Nationale Wetterdienst warnt, dass noch nie eine höhere Wassertemperatur gemessen worden sei. Dass sich das Mittelmeer immer weiter aufheizt, hat weitreichende Folgen. Und das nicht nur für Touristen. Mehr zum Thema von Christian Böder.
2: Die hohen Meerestemperaturen bedeuten für Urlauber und Einheimische gleichermaßen, dass es an den Küsten sich auch nachts nicht abkühlt, was unter anderem das Schlafen erschwert. Dazu kommt noch eine höhere Luftfeuchtigkeit und auch nicht mehr die Möglichkeit, sich mit einem Sprung ins Wasser zu erfrischen. Bleibt das Wasser beständig so warm wie aktuell, dann drohen auch empfindliche Ökosysteme im Meer zu kippen und auch das Wetter wird sich ändern. Dann stehen den Mittelmeerstaaten regenzeitartige Zustände bevor, mit heftigen Stürmen und sintflutartigen Regengüssen im Herbst, wenn die kalte Luft aus dem Norden auf die feuchtwarmen Verhältnisse an den Küsten trifft. Es dürfte wenig überraschen, dass Forscher hinter der Entwicklung den Klimawandel sehen. Laut spanischen Medien liegt im westlichen Mittelmeer die aktuelle Wassertemperatur 4 Grad über dem langjährigen Durchschnitt.
1: Infos von Christian Böder, vielen Dank. Und jetzt die weiteren Themen in der Zusammenfassung. Nach dem Drohnenvorfall am Leipziger Flughafen ermittelt jetzt die Bundesanwaltschaft. Es handelt sich um den Versuch eines schwerwiegenden Angriffs auf die Transport- und Logistikinfrastruktur in Deutschland, heißt es in einer Erklärung. Die meisten Politiker vermuten Russland als Drahtzieher der Aktion. Offenbar war der Sprengsatz am Flughafen nur deshalb nicht explodiert, weil der Zünder einen Defekt hatte. In Thailand hat es offenbar einen Amoklauf an einer Schule in der Nähe von Bangkok gegeben. Mindestens 7 Lehrer und Schüler sind tot. Nach thailändischen Medienberichten war der Schütze ein Jugendlicher. Auch er selbst soll unter den Toten sein. Die Hintergründe der Tat sind noch unklar. Die SPD möchte gesetzlich festlegen, dass im Bundestag gleich viele Männer und Frauen sitzen und die Wahllisten entsprechend aufstellen. Doch die meisten Menschen in Deutschland lehnen das ab. Über 60% wollen das sogenannte paritätische Wahlsystem nicht. Das zeigt eine aktuelle CIVI-Umfrage. Immerhin 22% finden die Idee gut, 17% sind unentschlossen. Im Moment liegt der Frauenanteil im Bundestag bei rund 32% und trotzdem sieht selbst die Mehrheit der befragten Frauen keine Notwendigkeit, hier per Gesetz einzugreifen. 52% von ihnen wollen die paritätische Männer-Frauen-Lösung nicht. Und das waren die Nachrichten mit Marc Weiß.
3: Dankeschön, Marc. Das Wetter für Dortmund ist so ganz hübsch heute. Wir haben jetzt 16 Grad in der Nordstadt, 17 in Holzen. Ein bisschen Sonne ist da und damit gehen wir auch durch den Tag mit Sonne und Wolken und dann später 24 Grad. Morgen sehr, sehr viel Sonne. Ein sehr schöner Samstag bei uns in Dortmund. Der Sonntag wird so ein bisschen bunter vielleicht. Da kommen auch mal Wolken und dann ist mal ein Schauer dabei. Aber es wird wieder warm mit 30 Grad.
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4: 9:03, der Radio 91.2 Verkehrsservice mit Blitzern an der Klönne Straße Richtung Höschpark und an der Huckarder Straße stadteinwärts an der Tankstelle. So, und dann gehen heute Morgen auch mal wieder ein paar Ampeln nicht. Und zwar an der Barupper Straße, Ecke Stockumer Straße, seit Tagen irgendwie nicht. Und jetzt ist auch die Mörderbrücke mit dabei. Die ganze Ampelanlage macht einfach gar nichts mehr. Gut, zum Glück gibt es noch Schilder, aber das ist an der Stelle schon irgendwie unglücklich.
3: Da ist sie schon im Wochenende.
4: Wahrscheinlich. Verlängertes Wochenende macht die bestimmt. Und wenn ihr noch was seht, dann gerne Bescheid sagen. Immer kostenlos für euch. 0800 91 2 91 23. Gute Fahrt.
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4: Mit Tim Schmutzler und Christopher Deppe.
3: Habt einen schönen Freitagmorgen mit uns. Hi.

0: Los Santos mit Human Being um 10 nach 9 hier bei Radio 91.2. Ja, und es ist wirklich so schön. Die Kreisliga A bei uns in der Stadt hat einen Glow-Up bekommen. Und heute gibt's die Premiere. Die neue Dortmund-Liga geht an den Start.
1: Heute Abend um 19 Uhr das Topspiel zwischen dem TV Brechten und dem TuS Ewing-Lindenhorst. Der sportliche Leiter von Brechten, das ist Stefan Hellweg. Bei ihm kribbelt's auch schon ein bisschen.
2: Wir hatten jetzt nur 2 Wochen Zeit, uns vorzubereiten, aber Stand jetzt ist, dass wir richtig gut vorbereitet sind. Die Mannschaft ist mega motiviert und wir haben alle richtig Bock drauf, dass es endlich losgeht. Wir freuen uns auf viele Zuschauer, auf gutes Wetter und gute Stimmung.
0: Ja, spannend wird das Spiel auf jeden Fall mal. Das ist nämlich ein Nordderby, es ist Aufsteiger gegen Absteiger. Beide Teams werden alles geben, sagt Brechtens Trainer Maurice Erni.
3: Wir haben die Woche Montag und Mittwoch trainiert. Gestern war Abschlusstraining mit 23 Spielern. Der Fokus war extrem hoch. Die Jungs sind heiß, die haben Bock, wollen endlich um Punkte spielen. Und dementsprechend hatten wir 2 sehr gute Trainingseinheiten nach einer guten Vorbereitung.
1: Jo, es kann also losgehen. Die neue Dortmund-Liga startet heute. Der TV Brechten spielt im Topspiel gegen den TuS Ewing-Lindenhorst. 19 Uhr ist Anpfiff und wir wünschen natürlich allen Dortmunder Amateurfußballern einen guten Start in die neue Saison und generell allen Sportlern, die jetzt nach der Sommerpause wieder durchstarten.
0: Jawohl.

0: 5 a.m. heißt der Song. Um 20 nach 9 hier bei Radio 91.2.
1: Wir starten mit euch in den Freitag und wir brauchen ein bisschen was hier, um mal so richtig wach zu werden. Also für manche, die so in den Ferien sagen, oh, noch ein liegen geblieben so. Nee, jetzt geht's ab, Freunde.
0: Luftgitarre ist am Start, Bam. Kann losgehen. Joan Jett and the Blackhearts. I love Rock'n'Roll. Guten Morgen am Freitag. Schön, dass ihr dabei seid.

0: Charlie Puth. Light Switch um 9.25 Uhr über Radio 91.2.
1: Tim Schmutzler und Christopher Depp sind hier. Einen schönen Freitag zusammen. Hi!
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0: Sophie and the Giants und Purple Disco Machine mit Paradise. Und seit halb?
1: Jetzt 9:30. Guten Morgen zusammen.
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3: Guten Morgen, hier ist Nathalie Sager. Einen schönen Freitag wünsche ich euch. Risse, Schlaglöcher oder Unebenheiten, wie gut sind Dortmunds Straßen? Um das herauszufinden, sind bis in den Oktober zwei Spezialfahrzeuge im Stadtgebiet unterwegs. Sie erfassen mit Lasertechnik und Kameras den Zustand der Straßen bei uns. Risse und Unebenheiten werden genau dokumentiert und das auf dem ganzen 2000 Kilometer langen Straßennetz. Die gesammelten Daten helfen dem Tiefbauamt dabei, Reparaturen für die kommenden Jahre besser zu planen. Außerdem können sie so das Geld zielgerichtet einsetzen. Alle personenbezogenen Daten wie Gesicht oder Kennzeichen werden laut Stadt streng anonymisiert. Schon vor einigen Jahren gab es so eine Befahrung. Seit dem letzten Samstag gilt das Bettelverbot in der Dortmunder Innenstadt. Rund um die Außengastro muss eine 5-Meter-Zone freigehalten werden. Das Dortmunder Ordnungsamt hat bisher 7 Verstöße festgestellt. Alle Personen seien erstmal nur mündlich verwarnt worden. Das Ordnungsamt setzt jetzt die ersten 2 Wochen bewusst auf die Aufklärung. Wer danach noch gegen das Bettelverbot verstößt, muss bis zu 250 Euro Strafe zahlen. Wer das nicht kann, für den könnte es auch kurzzeitig ins Gefängnis gehen. Der Stadtrat hat das Bettelverbot erstmal für 1 Jahr beschlossen. Danach wird alles ausgewertet. Gastronomen hatten zuvor berichtet, dass es teilweise zu hässlichen Szenen beim Betteln gekommen sei. Gäste wären beim Essen gestört und Mitarbeiter bespuckt worden. Heute Abend startet im Dortmunder Amateurfußball die neue Dortmund-Liga. Sie ist die höchste Spielklasse im Fußballkreis Dortmund und entstanden aus den ehemaligen beiden Kreisliga-A-Staffeln. In der neuen Liga spielen 18 Mannschaften gegeneinander. Andreas Edelstein, der Vorsitzende vom Fußballkreis, verspricht sich eine höhere Qualität und damit
4: auch einen total spannenden Saisonverlauf, weil es ja schon die besten 7-8 Mannschaften der letzten Jahre auf Kreisebene sind, die nun gemeinsam in einer Liga spielen.
3: Insgesamt stehen 306 Saisonspiele an. Den Auftakt machen heute der TV Brechten und der TuS Ewing-Lindenhorst. Anpfiff in Brechten ist um 19 Uhr.
1: Danke dir für die Infos, Nathalie. Wir schauen aufs Wetter für Dortmund. Es ist schön, die Sonne ist da. So langsam geht es auch in so Temperaturen, wo ich nicht mehr friere. Heute Morgen war ein bisschen frisch, aber mittlerweile haben wir 17 Grad in Grevel, 18 sind es in Hombruch. Sonne haben wir heute den ganzen Tag. Ein paar Wolken ziehen mal durch, passiert aber nichts, bleibt harmlos. 24 Grad bekommen wir später. Morgen auch sehr schön sonnig. Sonntag mehr Wolken, die werden auch mal zwischendurch ein bisschen grauer. Dann ist auch mal ein Schauer mit dabei. Aber da kriegen wir trotzdem 30 Grad. Da wird muckelig warm am Wochenende.
0: Und hier ist der Radio 91.2 Verkehrsservice mit Blitzeranhängern an der Klönnestraße Richtung Höschpark und an der Huckarder Straße stadteinwärts stehen sie. Dann gehen ein paar Ampeln nicht. Und zwar an der Barocker Straße, Ecke Stockumer Straße und auf der ganzen Müllerbrücke. Geht auch alles nicht mehr. Warum auch immer. Wenn es mehr gibt, dann gerne Bescheid sagen. Alles kostenlos für euch. 0800 91 2 9123. Gute Fahrt.
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1: Mit Christopher Deppe und Tim Schmutzler. Guten Morgen zusammen.
0: Schönen Freitag euch. Hi.

0: Es ist 20 vor 10 am Freitag. 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
4: 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Der Mann, der im deutschen Amt oder im Bürgeramt saß, kannte mich und war total nett. 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Die Wurst des Menschen ist unantastbar.
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0: So, das war Tiffany Harris. Und ja, das war's für mich. Ich bin wirklich relativ froh. Mein Wecker hat heute das letzte Mal um 3.30 Uhr geklingelt.
1: Da würde ich sagen, du glücklicher.
0: Das ist glücklich. Ja, ich habe mal nachgezählt. 652 Mal haben wir bei dich in diesem Studio gesessen. Mit Studio und Slash natürlich.
1: Krass.
0: So, der hat immer ordentlich den Quark und den Skill weggegessen und so. Und wir haben viel erlebt. So, wir waren auf der Kirmes zusammen.
1: Ja.
0: Wir waren auf dem Wickeder Waldsee. Sind wir gepaddelt mit dem Schlauchboot.
1: Mhm.
0: Dann, der Summer Club war geil.
1: Ja.
0: Mit Felix Jehn, Dortmund. Immer genial. Und natürlich auch die Museumsnacht mit Ray Dalton. Haben wir zusammen Tequila getrunken.
1: Das stimmt. Das ist richtig.
0: Ja. Das war auch gut.
1: So, auch ein Highlight.
0: War auf jeden Fall auch ein Erlebnis. Und wofür machen wir das Ganze? Natürlich irgendwie für euch. Also wirklich, wenn Nachrichten reinkommen, dann freut uns das wirklich hier immer sehr. Und das muss ich an dieser Stelle wirklich mal so sagen. Ihr landet direkt bei uns im Studio. Und es ist immer schön, wenn sich da Leute reinmelden. Auch jeden Morgen Hilke zum Beispiel mit dabei. Das freut uns immer sehr. Malik auch immer mit dabei. Und Natascha hört heute auch in Nordholland zu. Und ich habe so gefragt, Mensch, ne, was könnte man denn so als letzten Song hier spielen? Da hat Natascha gesagt, Mensch, hier, wie wär's mit Macklemore, Ryan Lewis und Ray Dalton, ist der mit dem Tequila. Und da habe ich gedacht, Mensch, das ist super, machen wir noch ein bisschen Party-Abriss, weil Tim bleibt ja am Start und bis Montag einfach wieder da.
1: Jawohl.
0: Slash ist auch mit dabei.
1: Ja, sicher.
0: Aber ich bin jetzt erstmal morgens zumindest raus. Christopher Deppe sagt Tschüss. War schön die letzten 5 starken Jahre hier bei Radio 91.2. Tschüss.

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2: Mit Marc Weiß. Schönen guten Morgen. Die großen US-Online-Konzerne stehen immer öfter unter Beschuss, weil sie angeblich zu wenig tun, um ihre Nutzer zu schützen. Der Facebook-Mutterkonzern Meta hat jetzt wieder großen Ärger mit der Justiz, dieses Mal aber nicht mit den europäischen Datenschützern, sondern im eigenen Land. Ein Gericht im US-Bundesstaat New Mexico hat entschieden, dass Meta eine zusätzliche 500 Millionen Euro Strafe zahlen muss. In der Begründung heißt es, das Unternehmen tue nicht genug gegen die sexuelle Ausbeutung von Kindern.

0: Dann mehr dazu von Christian Böder.
1: Die Millionen sollen in Hilfen für Kinder gehen, die durch die Nutzung sozialer Medien Schaden genommen haben. Mit dem Großteil des Geldes sollen Therapiemaßnahmen bezahlt werden. Das Urteil geht aber noch weiter. Das Gericht ordnete an, dass Minderjährige maximal 90 Stunden pro Woche bei Facebook und Instagram verbringen dürfen. Dazu sollen sie keine Push-Meldungen mehr in den Abend- und Nachtstunden bekommen und auch nicht werktags während der Unterrichtszeit. Außerdem werden sämtliche Like-Zahlen unsichtbar gemacht. Betroffen von der Regelung ist nicht nur Facebook, sondern auch andere Plattformen von Meta, darunter Instagram und WhatsApp. Die Regelung gilt erstmal nur für New Mexico. Der Rechtsstreit zwischen dem Bundesstaat und Meta ist nicht neu. Schon im März hatten die Richter Meta in dem Fall zu einer Strafe von 325 Millionen Euro verdonnert. Meta steht schon länger im Visier der US-Justiz. Erst im Frühjahr musste der Konzern zusammen mit YouTube eine Schlappe in einem Prozess um das Suchtpotenzial von Online-Diensten einstecken. Beide Online-Riesen wollen in Berufung gehen.
0: Infos von Christian Böder. Vielen Dank. Jetzt die weiteren Themen in der Zusammenfassung. Nach dem Fund einer Sprengstoffdrohne auf dem Flughafen Leipzig fordert auch der Vorstandsvorsitzende des Rüstungskonzerns Rheinmetall, Pappberger, mehr Anstrengungen Deutschlands bei der Drohnenabwehr. Deutschland sei nicht ausreichend geschützt vor solchen Attacken, sagt Pappberger. Die Vorfälle mit Drohnen werden sich nach seiner Einschätzung in Zukunft häufen. Die Deutschen essen und produzieren immer weniger Fleisch. Im ersten Halbjahr kamen knapp 3,4 Millionen Tonnen Fleisch auf den Markt. Das waren 0,7% oder 3,4 Tonnen weniger als im vergangenen Jahr. Den größten Rückgang gab es mit minus 3,2% bei Geflügel. Nach dem schweren Straßenbahnunfall in Gelsenkirchen ist die Zahl der Verletzten deutlich gestiegen, beziehungsweise wurde sie von der Polizei nach oben korrigiert. Insgesamt wurden 42 Menschen verletzt, heißt es jetzt. Gestern war die Polizei noch von 25 Verletzten ausgegangen. 12 Menschen wurden schwer und 30 leicht verletzt. 3 Fahrgäste, die zunächst in Lebensgefahr schwebten, befinden sich inzwischen in einem stabilen Zustand. In der Nähe der Veltins-Arena war eine Fahrschulstraßenbahn plötzlich stehen geblieben. Die mit Fahrgästen besetzte Bahn dahinter war dann auf die stehende oder nur langsam fahrende Bahn aufgefahren, so hatte es eine Polizeisprecherin erklärt. Die Ermittlungen zum genauen Unfallhergang laufen allerdings noch. Die Strecke ist nach der extrem aufwendigen Bergung der Bahnen seit der Nacht wieder freigegeben. Und das waren die Nachrichten mit Marc Weiß.
2: Und jetzt das Wetter für Dortmund. Da sind aktuell mehr Wolken, aber auch die Sonne zeigt sich immer mal wieder heute zwischendurch. Die meiste Zeit auch trocken und in Holzen und Sonnenborn aktuell 18 Grad. 23 bekommen wir in der Spitze und bis Sonntag bleibt es auch recht angenehm. Also die Luft ist ja wirklich angenehm geworden. Also durchlüften geht mal wieder ganz gut. Aber Sonntag dann wieder bis zu 30 Grad, aber auch sonnig.
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2: 3 Minuten nach 10, Dortmund Verkehr. Es wird geblitzt. Der Opa steht auf der Klönne Straße Richtung Höschpark. Und die Oma steht auf der Huckarder Straße stadteinwärts, da an der Esso-Tankstelle. Außerdem ist die Ampel an der Barropper Straße, Stockumer Straße, ausgefallen. Die funktioniert immer noch nicht. Meldet Tina. An der Möllerbrücke funktioniert die ganze Ampelanlage nicht. Und es staut sich auf der A44 Kassel Richtung Dortmund. Zwischen Kreuz Werl und Kreuz Dortmund ohne 1 Kilometer. Ihr braucht aber mindestens 7 Minuten länger. Und wenn ihr noch was habt, gerne melden, ganz kostenlos 0800 91 2 91 2 3.
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2: Ich bin Jackie Kindling, wünsche euch einen wunderschönen Freitag.

0: Olivia Dean, So Easy hier bei Radio 91.2. Einer meiner Lieblingssongs aktuell bei uns. Alte Schiffe, Müll oder doch eher der ein oder andere Schatz? Ja, der Wasserspiegel oder die Wasserspiegel, die sind ja wegen der Hitze wirklich überall heftig gesunken. Ne? Vor allem bei uns, bei den Flüssen auch. Und deshalb ist da jetzt auch ein bisschen was aufgetaucht. Also vieles, was da vorher das Wasser eben versteckt hat. Und deshalb sind auch Schatzsucher unterwegs. Auch Radio 91.2 Reporter Stefan Rejek. Stefan, du warst am Rhein in Düsseldorf und hast da ein bisschen rumgestöbert.
1: Ja, richtig. Aber erstmal muss man dazu sagen, dass man da echt aufpassen muss. Es könnte ja auch zum Beispiel alter Sprengstoff zwischen den ganzen Sachen liegen. Mhm. Und wenn man richtig mit einem Metalldetektor suchen geht, dann braucht man dafür auch eine Genehmigung. Deswegen habe ich mich auch wirklich nur umgeschaut und nichts angefasst. Ich wollte da jetzt nicht auf einmal eine Granate aus dem Sand ziehen. Und ich muss sagen, da findest du echt krass viel altes Metall. Ich habe zum Beispiel ein Stück von einem alten Fahrrad gefunden.
0: Also ich stelle mir vor, Fahrräder werden da ein paar mehr auftauchen. Was hast du noch entdeckt?
1: Ein altes Radio. Mhm. Ja, mit Kassettendeck, auch total verrostet, aber war noch erkennbar.
0: Waren mit dir denn noch andere Schatzsucher unterwegs?
1: Also ich habe leider niemanden mit einem Metalldetektor getroffen, aber dafür zwei Leute, die extra aus Osnabrück angereist sind.
2: Weil wir dachten, wir finden hier coole Sachen, hier sind aber nur Kieselsteine.
1: Und die beiden hatten eine Einwegkamera dabei.
3: Mhm. Falls wir was finden, es zumindest festhalten können.
2: Und seid ihr bisher irgendwie fündig geworden? Könnt ihr mir was zeigen?
3: Nee.
2: Nein.
1: Ja, und was ich dann wirklich süß fand, die haben dann mit mir das allererste Bild von der Kamera geschossen. Ich war quasi der erste Fund auf ihrer Schatzsuche.
0: Das ist schon sweet, ne? Im Netz sehe ich immer mehr Bilder von irgendwelchen ausgetrockneten Flüssen und dann kommen dann wirklich ganze Schiffe plötzlich zum Vorschein. Im Rhein gibt es so Stellen auch, aber da sind dann so Fahrradreste dabei oder eben Radios gefunden worden. Wenn ihr auch Schätze suchen wollt, seid da auf jeden Fall vorsichtig, nicht alles anfassen. Und wenn ihr mit einem Metalldetektor suchen wollt, dann braucht ihr auf jeden Fall auch eine Genehmigung. Aber dann feel free. Habt einen schicken Freitag mit Radio 91.2.

Warner Was von Joan Osborne gibt es jetzt hier bei Radio 91.2. Ich habe letztens so eine ganz alte Playlist mal rausgekramt bei mir. Und da ist ein Song von unserer Radio 91.2 Musikredaktion drauf. Die haben immer mal wieder Künstler eingeladen und haben dann was aufgenommen. Und da ist eine Version drauf. Im Original ist ja der Song von den Hooters geschrieben für Joan Osborne. Und deshalb haben die den mal bei uns eingesungen, nur mit Gitarren. Und die letzte Strophe haben die auch auf Deutsch übersetzt. Wirklich skurril, aber irgendwie finde ich es so genial und ich liebe es immer mal wieder reinzuhören.

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0: Lil Nas X, That's What I Want. Unser Hit vor halb um jetzt 10:30.
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2: Ich wünsche euch einen schönen Freitag, hier ist Nathalie Sager. Wie gut sind Dortmunds Straßen eigentlich? Um das herauszufinden, sind bis in den Oktober 2 Spezialfahrzeuge im Stadtgebiet unterwegs. Laut der Stadt erfassen sie mit Lasertechnik und Kameras den Zustand der Straßen bei uns. Risse und Unebenheiten werden genau dokumentiert und das auf dem ganzen 2000 Kilometer langen Straßennetz. Die gesammelten Daten helfen dem Tiefbauamt dabei, Reparaturen für die kommenden Jahre besser zu planen. Außerdem können sie so das Geld zielgerichtet einsetzen. Bereits vor einigen Jahren gab es schon so eine Befahrung. Alle personenbezogenen Daten wie Gesichter oder Kennzeichen werden übrigens laut Stadt streng anonymisiert. In kaum einer deutschen Großstadt gibt es so wenig Handwerksbetriebe wie in Dortmund. Die Steuer-App Accountable hat die Betriebe in 68 Großstädten gezählt. Dortmund ist auf Platz 65 gelandet, hat also die viertniedrigste Betriebsdichte. Hier kommen nur 41 Handwerksunternehmen auf 10.000 Einwohner. Nur Wolfsburg, Salzgitter und Jena liegen noch darunter. Zum Vergleich, Spitzenreiter Soningen kommt auf 75 Handwerksbetriebe je 10.000 Einwohner. Das muss aber nicht heißen, dass es in Dortmund weniger Handwerker gibt. Laut Accountable sind hier die Betriebe einfach überdurchschnittlich groß. Dortmunder Handwerksfirmen haben im Schnitt 15 Mitarbeiter, deutlich mehr als in den meisten anderen Städten. Kaum ist das neue Ausbildungsjahr gestartet, schon geht auch die Bewerbungsphase für 2027 los. Bei der Stadt Dortmund gibt es dann rund 400 Ausbildungs- und Studienplätze in 33 verschiedenen Berufen. Die reichen von Verwaltung über IT, Feuerwehr und soziale Berufe. Außerdem gibt es auch duale Studiengänge und besondere Ausbildungsangebote. Dazu gehören Maskenbildnerin oder Maßschneiderin. Außerdem sagt die Stadt, die Übernahmechancen nach der Ausbildung seien gut. Bewerben könnt ihr euch ab sofort. Die Fristen variieren je nach Beruf und Studiengang. Wer Fragen hat, kann sie außerdem auch an die Stadt stellen.
0: Vielen Dank, Nathalie. Jetzt das Wetter für Dortmund. Das ist heute ja so ein bisschen bewölkter als die letzten Tage, aber vor allem angenehmer. Also die Luft ist sehr frisch. Im Moment auch 18 Grad, zum Beispiel in Oespel oder in Eichlinghofen. Maximal bekommen wir heute 13 Grad und die meiste Zeit bleibt es auch trocken. Und angenehm bleibt es auch noch bis zum Wochenende, also das ganze Wochenende. Sonntag dann allerdings wieder ein bisschen heißer, da bis zu 30 Grad möglich. Zwischendurch aber auch noch sonnig. 2 Minuten nach 10:30, Dortmund Verkehr, es wird geblitzt. Der Opa steht auf der Klönnestraße, blitzt da Richtung Höschpark und die Oma steht auf der Huckader Straße, blitzt stadteinwärts, da an der Esso-Tankstelle. Dann der Hinweis von der Barhopper Straße, Ecke Stockumer Straße, da die Ampel, die funktioniert wohl immer noch nicht. Und an der Möllerbrücke, da ist die ganze Ampelanlage ausgefallen, also da nochmal der Hinweis für euch. Und einen Stau habe ich auch noch für euch, A44, Kassel Richtung Dortmund, zwischen Werl Süd und Unna Ost, 2 Kilometer, da braucht ihr mindestens 5 Minuten länger. Und wenn ihr noch was habt, immer gerne melden, ganz kostenlos geht das bei uns. 0800 91 2 91 23. Kommt gut an.
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0: Mit Jackie Kindling, habt einen schönen Freitag.
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0: Leute, es geht wieder los. Kranker Kirmes für viele in Dortmund ja auch das Highlight des Jahres. Bis nächste Woche Sonntag werden da wirklich mehr als 4 Millionen Besucher erwartet. Das wird stellenweise sicher wieder gut eng, aber wahrscheinlich auch sehr gut.
1: Die fünfte Jahreszeit, das Größte, meine Zeitrechnung, einfach alles.
2: Kranker Kirmes ist in meinem Blut auf jeden Fall.
3: Ist der Hammer. Das ist das Beste, was es auf der ganzen Welt gibt.
0: Ja, Kranker Kirmes läuft seit 10.30 Uhr schon. Der Festumzug, der läuft auch noch bis 13:30 heute Nachmittag. Und neben den ganzen Karussells natürlich in der Kranker Festhalle heute Abend die Party. Tanzt da mal drüber nach. Oder der Karaoke-Biergarten. Ich glaube, da wäre ich so zu finden. Und wenn ihr hingeht, bis nächsten Sonntag geht's ja noch mit Krange. Dann viel Spaß.

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1: Mit Marc Weiß. Schönen guten Tag. Seit Beginn der Woche gab es immer wieder gute Nachrichten aus der Wirtschaft und Industrie. Einige Firmen meldeten Steigerungen bei Umsatz und Gewinn. Gestützt wird das jetzt auch durch Zahlen des Statistischen Bundesamtes. Demnach erholt sich das verarbeitende Gewerbe. Im Juni lag die Produktion von Industrie, Bau und Energieversorgern 0,2% höher als noch im Monat davor. Und erste Ökonomen in Deutschland sprechen jetzt vorsichtig von einem möglichen Ende der Talsohle. Mehr dazu von Christian Böder.
2: Laut den Bundesstatistikern ist es der dritte Anstieg in Folge. Als Grund für den Aufwärtstrend sehen die Experten vor allem die Lage in der Autoindustrie. Die Unternehmen der Branche kommen bei der Produktion auf ein Plus von 3,6%. Mehr als doppelt so groß fällt der Zuwachs bei den Flugzeug-, Schiff-, Zug- und Panzerbauern aus. Den Schnitt runtergezogen haben dann aber die Maschinenbauer mit einem Rückgang von fast 4%. Das Bundeswirtschaftsministerium spricht von einem moderaten Aufwärtstrend. Die Industrie habe sich angesichts von außenwirtschaftlichen Belastungen als widerstandsfähig erwiesen. Der Ökonom bei der Landesbank Baden-Württemberg, Niklas, geht sogar noch weiter und sagt, die Talfahrt der Industrie sei wohl vorbei, es laufe wieder einigermaßen stabil. Er blickt

0: mit vorsichtiger Zuversicht auf die Entwicklung bis Ende des Jahres. Es bleibe allerdings die Gefahr, dass ein anhaltendes Niedrigwasser und die andauernden Kriege der positiven Entwicklung doch noch einen Strich durch die Rechnung machen.
1: Infos von Christian Böder, vielen Dank. Und jetzt weitere Themen in der Zusammenfassung. Der Nationale Sicherheitsrat hat zum Drohnenvorfall am Leipziger Flughafen getagt. Das Gremium kam unter Vorsitz von Kanzler Merz telefonisch zusammen, das teilt Regierungssprecher Cornelius mit. Merz stehe in fortwährendem Austausch mit Innenminister Dobrindt und anderen Mitgliedern der Regierung. Die US-Luftfahrtaufsicht lässt rund 470 Flugzeuge des Typs Boeing 737 MAX auf Risse rund um die Türen prüfen. Ein Boeing-Sprecher sagte dem Wall Street Journal, das Problem sei in den vergangenen Jahren beim Vorgänger der Maschine aufgetreten. Bei der MAX-Flotte seien die Risse bisher zwar nicht beobachtet worden, weil die Konstruktionen aber ähnlich seien, habe man die Inspektionen entsprechend ausgeweitet. Falschgeld oder Blüten sind in Deutschland offenbar kaum noch ein Thema. Nach Angaben der Bundesbank wurden im ersten Halbjahr rund 30.000 gefälschte Euro-Banknoten aus dem Verkehr gezogen. Das waren nochmal 6.000 weniger als im Jahr davor. Seit etwa einem Jahr geht die Zahl der Blüten zurück. Davor war sie in jedem Jahr gestiegen. Es gäbe in Deutschland inzwischen wenig Falschgeld, sagt Bundesbank-Vorstand Lienenkämper. Trotzdem ist natürlich welches im Umlauf. Der am häufigsten gefälschte Schein ist der 50-Euro-Schein. Gefälschte Scheine sind nach Ansicht von Experten relativ leicht zu erkennen. Die meisten fühlen sich anders an. Außerdem schaffen es Fälscher oft nicht, das durchsichtige Porträtfenster auf der weißen Fläche der Scheine zu fälschen. Im Zweifel also den Schein gegen das Licht halten. Erscheint auf der weißen Fläche kein Porträt, ist der Schein eine Fälschung. Und das waren die Nachrichten mit Marc Weiß.
2: Vielen Dank, Marc. Jetzt das Wetter für Dortmund. Das ist heute ein bisschen grauer, aber auf jeden Fall auch sehr angenehm. Zwischendurch mal sonnig. Im Moment 18 Grad zum Beispiel in Derne, 18 Grad in Schanze. Und maximal bekommen wir 23 Grad. Und die meiste Zeit ist es auch trocken heute. Bis Sonntag bleibt es auch sehr angenehm. Dann wieder ein bisschen wärmer. Bis zu 30 Grad sind möglich. Aber zwischendurch auch gut sonnig.
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2: 3 Minuten nach 11, Dortmund Verkehr, es wird geblitzt. Der Opa steht auf der Klönnestraße, blitzt da Richtung Höschpark. Die Oma steht auf der Huckader Straße, statt einwärts, da eine Essetankstelle. Und die Ampel an der Baropper Straße, Stockholmer Straße, funktioniert wohl immer noch nicht. An der Möllerbrücke die ganze Ampelanlage funktioniert nicht. Und aktuell ein Stau auf der A44, Kassel Richtung Dortmund, genauer gesagt zwischen Kreuzwerl und Kreuz Dortmund-Unna, da 4 Kilometer. Ihr braucht auch 10 Minuten länger. Und wenn ihr noch was habt, immer gerne melden, geht ganz kostenlos bei uns 0800 91 2 91 23.
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0: Ab heute startet ja wieder Fußball, also die zweite Bundesliga. Der VfL Bochum spielt ja gegen Hertha BSC und dann geht die neue Dortmund-Liga an den Start. Also die heißt ja offiziell Medical for You, Kreisliga A. Das waren mal zwei Ligen, jetzt ist es eben eine, also die Dortmund-Liga. Das heißt, es gibt viele Derbys. Das erste direkt heute Abend, Nordderby, Bezirksliga-Absteiger TV Brechten gegen Aufsteiger TuS Ewing-Lindenhorst. Das wird gut voll heute Abend in Brechten. Brechten-Coach Maurice Ernie hat Bock.
1: Ja, die Vorfreude ist riesig. Derby, erster Spieltag in der Dortmund-Liga. Was Besseres geht nicht, das habe ich auch unseren Jungs gesagt. Und wer da nicht die extra Motivation mitbringt zum Platz, der braucht kein Fußball mehr spielen. Das muss man leben, darauf hat man immer Bock in der Saison. Und dementsprechend werden wir dann alles reinhauen, Vollgas geben und hoffentlich auch das Spiel gewinnen.
0: So, also wenn ihr auch Bock habt, heute Abend 19 Uhr in Brechten. Der Verein ist definitiv vorbereitet, also Bratwurst, Bierchen, alles dabei. Also heute dann die neue Dortmund-Liga, die startet heute. Wir wünschen auf jeden Fall allen Teams einen guten Start in die neue Saison und vor allem auch viel Erfolg. Hier ist Radio 91.2. Jetzt Nio, so sick. Es ist 11:15. Habt einen schönen Freitag.

Also Ed Sheeran, der kann auch eifersüchtig sein. Alles, was er schreibt, ist einfach gut, finde ich. Trotzdem, manchmal hat eben wer anders eine gute Idee. Hi, hier ist Radio 91.2. Auf Ordinary von Alex Warren, darauf ist er neidisch, hat er letztens bei einem Konzert in San Diego gesagt. Da hat er zusammen mit Alex Warren Ordinary gesungen. Ist ja auch eine Art von Anerkennung, zu sagen, ja, er ist eifersüchtig auf Alex Warren. Na. Hier ist Ed Sheeran mit einem seiner erfolgreichen Songs, der Fire, hier bei Radio 91.2.

0: Ihr habt neuen Blitzer für uns. Auf der Brackler Straße stadteinwärts steht der Höhe Freibad. Dankeschön fürs Bescheid geben. Wenn ihr noch was habt, 0800 91 2 91 23.
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0: Another Day in Paradise. Unser Hit vor halb. Es ist jetzt 11:30.
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2: Nathalie Sager ist hier. Ich wünsche euch einen schönen Freitag. Risse, Schlaglöcher oder Unebenheiten, wie gut sind Dortmunds Straßen eigentlich? Um das herauszufinden, sind bis in den Oktober zwei Spezialfahrzeuge im Stadtgebiet unterwegs. Laut der Stadt erfassen sie mit Lasertechnik und Kameras den Zustand der Straßen bei uns. Risse und Unebenheiten werden genau dokumentiert und das auf dem ganzen 2000 Kilometer langen Straßennetz. Die gesammelten Daten helfen dem Tiefbauamt dabei, Reparaturen für die kommenden Jahre besser zu planen. Außerdem können sie so das Geld zielgerecht einsetzen. In kaum einer deutschen Großstadt gibt es so wenig Handwerksbetriebe wie in Dortmund. Die Steuer-App Accountable hat die Betriebe in 68 Großstädten gezählt. Dortmund ist auf Platz 65 gelandet, hat also die viertniedrigste Betriebsdichte. Hier kommen nur 41 Handwerksunternehmen auf 10.000 Einwohner. Nur Wolfsburg, Salzgitter und Jena liegen noch darunter. Zum Vergleich, Spitzenreiter Solingen kommt auf 75 Handwerksbetriebe je 10.000 Einwohner. Das muss aber nicht heißen, dass es in Dortmund weniger Handwerker gibt. Laut Accountable sind hier die Betriebe einfach überdurchschnittlich groß. Dortmunder Handwerksfirmen haben im Schnitt 15 Mitarbeiter, deutlich mehr als in den meisten anderen Städten. Heute Abend startet im Dortmunder Amateurfußball die neue Dortmund-Liga. Sie ist die höchste Spielklasse im Fußballkreis Dortmund und entstanden aus den ehemaligen beiden Kreisliga-A-Staffeln. In der neuen Liga spielen 18 Mannschaften gegeneinander. Andreas Edelstein, der Vorsitzende vom Fußballkreis, verspricht sich eine höhere Qualität und damit
3: auch einen total spannenden Saisonverlauf, weil es ja schon die besten 7-8 Mannschaften der letzten Jahre auf Kreisebene sind, die nun gemeinsam in einer Liga spielen.
2: Insgesamt stehen 306 Saisonspiele an. Den Auftakt machen heute der TV Brechten und der TuS Ewing-Lindenhorst. Anpfiff in Brechten ist um 19 Uhr.
4: Danke dir, Nathalie. Jetzt das Wetter für Dortmund. Das gibt heute maximal 23 Grad. Das ist ganz angenehm. Die Luft dabei ist nämlich auch ein bisschen frischer. 19 Grad im Moment in Kirchlinde oder auch in Wickede. Und dazu bleibt es auch die meiste Zeit trocken, aber ziemlich bewölkt heute. Bis Sonntag bleibt es auch sehr angenehm, da dann wieder so ein bisschen heißer, bis zu 30 Grad, stellenweise ein bisschen Schauer, aber zwischendurch auch sonnig. 2 Minuten nach 11:30 Dortmund Verkehr. Es wird geblitzt. Der Opa auf der Klönnestraße Richtung Hirschpark. Die Oma blitzt Richtung Stadt auf der Huckader Straße an der Esso-Tankstelle. Dann gibt es einen Stau. Nee, es gibt noch einen Blitzer auf der Brakeler Straße. Der blitzt stadteinwärts auf Höhe des Freibades. Und einen Stau habe ich noch. A44 Kassel Richtung Dortmund zwischen Kreuz Werl und Kreuz Dortmund-Unna. Aktuell 10 Kilometer stockend. Ihr braucht auch 20 Minuten länger. Wenn ihr noch was habt, gerne melden. Ganz kostenlos 0800 91 2 91 23.
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0: Billy Idol, Probably Ill, hier bei Radio 22 vor 12. Das Wetter ist ja wirklich ganz angenehm. Also heute Morgen war es schön frisch, jetzt ja auch noch. Also es ist nicht mehr zu vergleichen mit noch Anfang der Woche. Aktuell sind es in Lütjen, Dortmund oder auch in Wambel an der Rennbahn 19 Grad. Ja, es ist auch ziemlich bewölkt heute, aber ab und zu zeigt sich auch mal die Sonne bei maximal heute 23 Grad. Wirklich sehr angenehm. Das Wochenende wird auch schick. Viel Sonne, Sonntag ein bisschen durchwachsen, ein paar Schauer sind dann dabei, aber dann auch wieder bis zu 30 Grad.
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Marc Adlers, neu hier bei Radio 91.2. Deutscher Singer-Songwriter aus Niedersachsen, You Against My Love, ist definitiv aktuell mit drauf auf meiner persönlichen Radio 91.2 Lieblingsplaylist. Und ein Song, der vor allem immer freitags dabei sein muss, ist von The Cure, Friday I'm in Love. So Freitag. Euch einen tollen Start ins Wochenende.

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0: unsere Nachrichten nach nur einem Spot.
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2: Mit Marc Weiß. Schönen guten Tag. Der Drohnenvorfall am Flughafen Leipzig hat inzwischen auch den Nationalen Sicherheitsrat beschäftigt. Die Tagung war telefonisch. Den Vorsitz hatte Kanzler Merz, sagte Regierungssprecher Cornelius. Schon vorher hatte die Bundesanwaltschaft die Ermittlungen in dem Fall übernommen. Sie stuft den Vorfall als einen schwerwiegenden Angriff auf die Transport- und Logistikinfrastruktur in Deutschland ein. Mehr zum Thema von Christian Böder.
3: Der Flughafen Leipzig gilt als Umschlagplatz für militärische Hilfslieferungen an die Ukraine. Ein Flughafenmitarbeiter hatte die Sprengdrohne dann in der Nacht zum Mittwoch im Bereich der Südpiste gefunden, ganz in der Nähe von 4 ukrainischen Transportfliegern. Experten der Bundespolizei entschärften die Sprengladung. Es stellte sich heraus, dass sie offenbar nur deshalb nicht detonierte, weil der Zünder defekt war. Möglicherweise war auch noch eine zweite Drohne im Spiel. Eine umgeleitete Frachtmaschine kollidierte nahe des Flughafens in der Luft mit einem bisher unbekannten Gegenstand. In der Erklärung bestätigt die Bundesanwaltschaft die Aussage von Innenminister Dobrindt, dass der Anschlag wohl professionell vorbereitet wurde. Obwohl die Ermittlungen noch laufen, machen zahlreiche Politiker Russland für das gescheiterte Attentat verantwortlich oder halten es für wahrscheinlich. Darunter Grünen-Fraktionschefin Dröge und die FDP-Verteidigungspolitikerin Strack-Zimmermann. Der Vorfall hat außerdem die Debatte angefacht, ob die Drohnenabwehr zentralisiert beim Bundesinnenministerium liegen soll oder nicht.
2: Christian Böder mit Infos, vielen Dank. Und jetzt die weiteren Themen in der Zusammenfassung. Das verarbeitende Gewerbe in Deutschland hat im Juni weiter zugelegt. Ein Ökonom der Landesbank Baden-Württemberg spricht sogar schon davon, dass die Talfahrt der Industrie vorbei sein könnte. Der Trend ist aber noch eine sehr zarte Pflanze. In der Industrieproduktion ging es um 0,2% nach oben im Vergleich zum Monat davor. An der maroden Bonner Nordbrücke starten heute die ersten sichtbaren Abbrucharbeiten. Ein Bauunternehmen beginnt mit dem Abriss der Vorlandbrücke, die auf der linken Rheinseite auf die Hauptbrücke führt. Der Abbruch des ersten Teilstücks soll bis einschließlich Montag dauern. Die Nordbrücke galt als die wichtigste Ost-West-Verbindung für die Region. Seit Anfang Juni ist sie wegen gravierender Schäden komplett gesperrt. In Thailand hat es offenbar einen Amoklauf an einer Schule in der Nähe von Bangkok gegeben. Mindestens 7 Lehrer und Schüler sind tot. Nach thailändischen Medienberichten war der Schütze ein Jugendlicher. Auch er soll unter den Toten sein. Die genauen Hintergründe sind noch unklar. Es hat wieder einen Angriff auf eine Zugbegleitung gegeben. In einem Regionalzug von Koblenz nach Trier wurde einer Kontrolleurin ins Gesicht geschlagen. Laut

0: Polizei war ein 30-jähriger Mann aus Rumänien ohne Fahrschein unterwegs. Als die Begleiterin das bemerkte, schloss sie ihn von der Weiterfahrt aus. Am nächsten Bahnhof schlug der Mann der Zugbegleiterin dann ins Gesicht und verließ den Zug. Die Kontrolleurin erlitt Verletzungen am Mund und an der Wange. Der Mann konnte kurz darauf von der Bundespolizei noch in der Nähe des Bahnhofes festgenommen werden. Ein Alkoholtest ergab einen Wert von 2,13 Promille. Und das waren die Nachrichten mit Marc Weiß.
1: Vielen Dank, Marc. Jetzt das Wetter für Dortmund. Ja, sehr bewölkt heute, aber auf jeden Fall angenehm. Maximal 23 Grad bekommen wir. Die meiste Zeit ist es auch trocken. Ab und zu kommt auch die Sonne durch. Im Moment sind es in Nette und Kohl 19 Grad. Dann bis Sonntag bleibt es auch so angenehm. Dann wieder bis zu 30 Grad. Zwischendurch auch ein bisschen bewölkt oder auch ein paar Schauer, aber auch sehr sonnig.
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1: 12:03 Dortmund Verkehr. Es wird geblitzt. Einmal auf der Brakeler Straße statt Einwärtshöhe Freibad. Der Opa steht auf der Klönnestraße Richtung Höschpark blitzt der. Die Oma auf der Huckerer Straße statt Einwärts da an der Esso-Tankstelle. Dann wird es ein bisschen voller auf den Straßen. A1 Köln Richtung Münster zwischen Westhofener Kreuz und Kreuz Dortmund unter 2 Kilometer. Ihr braucht 5 Minuten länger. A1 Münster Richtung Dortmund zwischen KM Zentrum und Kreuz Dortmund unter da 4 Kilometer stockend und 7 Minuten plus. Die A44 Kassel Richtung Dortmund zwischen Kreuz Werl und Kreuz Dortmund unter 9 Kilometer Stau, da braucht ihr auch mindestens 20 Minuten länger. Und auf der A45 noch einer, Dortmund Richtung Hagen, zwischen Dortmund Hafen und Kreuz Dortmund West, 1 Kilometer stockend, aber hier 5 Minuten obendrauf. Und wenn ihr noch was habt, gerne melden, ganz kostenlos, 0800 91 2 91 23.
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1: Ich bin Jackie Kindling, wünsche euch einen

0: die zwei. Also Schätze suchen in ausgetrockneten Flüssen. Auch im Rhein oder in der Ruhr gibt es da Stellen, da ist sehr wenig Wasser drin. Deshalb suchen einige wirklich nach kleinen Schätzen. Also versenkte Fahrräder oder E-Roller sind immer mal wieder zu finden. Und zum Entsorgen ja auch dann mal ganz gut. Aber wirklich so einen kleinen Schatz zu finden, ist das schwieriger. Radio 91.2 Reporter Stefan Rehek hat es in Düsseldorf am Rhein trotzdem mal probiert.
1: Ab da, wo normalerweise das Ufer anfängt, ist der Boden bis zum Wasser hin mit so einer Art Schlamm überzogen. Ich zähle jetzt einfach mal die Schritte, die ich von der Schlammgrenze bis zum Ufer brauche, um ungefähr dann sagen zu können, wie weit sich das Wasser jetzt zurückgezogen hat. 114 Schritte sind's. Ist echt ordentlich. Und ich muss sagen, mich packt ja jetzt wirklich so ein bisschen die Entdeckerlust. Es kommt ja gerade ein Relikt nach dem anderen zum Vorschein. Alte Wracks, altes Porzellan und anderes Zeugs. Mal schauen. So, und während ich hier suche, sehe ich tatsächlich zwei andere Leute nicht weit vor mir, die auch verdächtig langsam gehen. Ich frage die jetzt einfach mal, was die hier machen.
2: Eigentlich sind wir hier gerade 2 Stunden mit der Bahn aus Osnabrück hierher gefahren, weil wir dachten, wir finden hier coole Sachen. Hier sind aber nur Kieselsteine.
1: Ich habe auch tatsächlich gehofft, vielleicht Leute mit einem Metalldetektor zu finden.
2: Wir auch!
1: Habt ihr euch irgendwie eine Strategie oder so überlegt?
2: Wir haben eine Einmalkamera dabei.
3: Falls wir was finden, es zumindest festhalten können.
1: Und seid ihr bisher irgendwie fündig geworden? Könnt ihr mir was zeigen?
3: Nee.
2: Nein.
1: Das Einzige, was man eigentlich so findet, sind Metallteile. Ist das jetzt wirklich das, was ich glaube? Ich laufe hier gerade auf den nächsten Fund zu und es sieht aus wie... Ja, ist es wirklich. Ein Radio. Ich habe ein Radio gefunden. Wenn das nicht Schicksal ist, dann weiß ich auch nicht. Boah, mit Kassettendeck, CD... Gab es da wohl zu der Zeit noch nicht, als dieses Radio noch gelebt hat. Aber man erkennt es noch. Cooler Fund.
0: Altes Radio, immerhin. Falls ihr jetzt auch so auf Schatzsuche gehen möchtet, seid unbedingt vorsichtig. Da können auch gefährliche Dinge dazwischen sein. Also einfach nichts anfassen. Und wenn ihr mit dem Metalldetektor suchen wollt, dafür braucht ihr auch eine Genehmigung. Aber dann kann es auf jeden Fall losgehen.
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Das ist neu bei uns. Flo und Leak It. Das kommt, oder da kommt auch noch ein bisschen mehr Neues von den Mädels. Flo sind ja eine reine Girlband aus London, für einen Grammy nominiert. Und Therapy at the Club ist ihr neues Album, das erscheint heute. Und seit ihrem Auftritt bei Inas Nacht letzten Monat sind die auch bei uns in Deutschland schon ein bisschen bekannter geworden. Also dieser R&B-Style mit ein bisschen Herzschmerz, aber auch Selbstbewusstsein mag ich ja sehr gern mal wieder in unserer Playlist. Und eine Frau mit einer Powerstimme, Anastasia, Sick and Tired, habe ich jetzt für euch hier bei Radio 91.2.

0: Ihr habt uns noch einen frischen Blitzer gemeldet. Friedrich-Hölscher Straße steht der. Und wenn ihr noch was habt, immer gerne melden, geht ganz kostenlos bei uns 0800 91 2 91 23. Gute Fahrt.
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0: Macklemore, Ryan Lewis, Ray Dalton, Can't Hold Us. Unser Hit für halb um jetzt halb eins.
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2: Mit Kirsten Gutmann, guten Tag. Die Dortmunder Innenstadt wird heute und morgen wieder zur Bühne für internationale Straßenkunst. Beim Mikrofestival präsentieren fast 30 Künstler aus 15 Ländern ihr Programm in Form von Musik, Straßentheater, Zirkus, Tanz und Performance bei freiem Eintritt und unter freiem Himmel. Spielorte sind der Alte Markt, die Kleppingstraße, der Reinoldikirchplatz und erstmals auch der Platz von Leeds. Heute geht es um 15 Uhr los. Samstag gibt es auch eine Aftershow-Party. Risse, Schlaglöcher oder Unebenheiten. Wie gut sind Dortmunds Straßen? Um das herauszufinden, sind bis in den Oktober 2 Spezialfahrzeuge im Stadtgebiet unterwegs. Laut der Stadt erfassen sie mit Lasertechnik und Kameras den Zustand der Straßen bei uns. Risse und Unebenheiten werden genau dokumentiert und das auf dem ganzen 2000 Kilometer langen Straßennetz. Die gesammelten Daten helfen dem Tiefbauamt dabei, Reparaturen für die kommenden Jahre besser zu planen. Außerdem kann die Stadt so das Geld zielgerichtet einsetzen. Alle personenbezogenen Daten wie Gesichter oder Kennzeichen werden laut Stadt anonymisiert. Das Dortmunder Stadion landet auf Platz 3. Die Tierschutzorganisation PETA hat ein veganes Stadion-Ranking rausgebracht und der BVB kann sich sehen lassen. Mit 76 Punkten ist er auf Platz 3 von 31. Das Stadion gehört auch in diesem Jahr zu den Vorbildern einer vielfältigen pflanzlichen Stadion-Gastronomie, so PETA. Es gibt zum Beispiel vegane Brat- und Currywurst, Chili-Sin-Carne, Falafel-Wrap oder auch vegane Snacks wie Brezeln und als Klassiker Pommes. Auf dem ersten Platz landet übrigens Schalke mit über 93 Punkten. Dahinter auf Platz 2 ist das Stadion des RB Leipzig. Laut PETA würden die Stadien die steigende Nachfrage nach tierfreiem Essen immer besser bedienen. Bei vielen sei aber noch Platz nach oben.
0: Vielen Dank, Kirsten. Jetzt das Wetter für Dortmund. Das ist sehr grau heute, aber eben auch sehr angenehm. Aktuell 21 Grad in Huckarde, Nette auch 21 Grad. Und an der Spitze bekommen wir 23 Grad. Die meiste Zeit bleibt es trocken. Und so angenehm bleibt es vor allem auch noch bis Sonntag, wollte ich sagen. Sonntag dann nämlich wieder 30 Grad, aber auch zwischendurch ein bisschen Schauer dabei, aber auch sonnig. 2 Minuten nach halb eins, Dortmund Verkehr. Es wird geblitzt, OW3A, da stadteinwärts steht ein Blitzer, dann auf der Friedrich-Hölscher Straße auch. Brakeler Straße wird stadteinwärts geblitzt auf Höhe des Freibades. Dann steht der Opa auf der Klönne Straße, blitzt Richtung Höschpark. Die Oma steht auf der Huckarder Straße, blitzt stadteinwärts, da an der Esso-Tankstelle und dann wird es ein bisschen voller auf den Straßen, deshalb alle Staus ab 5 Minuten plus. A1 Köln Richtung Dortmund zwischen Westhofener Kreuz und Schwerte. Da ist nämlich ein Unfall, deshalb zwischen Hagen-West und Schwerte schon mal 6 Kilometer Stau. Ihr braucht da 40 Minuten länger. Dann die A1 Münster Richtung Köln zwischen Kamener Kreuz und Westhofener Kreuz. 7 Kilometer stockend, 8 Minuten plus. A44 Kassel Richtung Dortmund zwischen Kreuzwerl und Kreuzdortmund ohne 5 Kilometer Stau. 11 Minuten obendrauf. Und die A45 noch Hagen Richtung Dortmund zwischen Kreuzhagen und Westhofener Kreuz. 5 Kilometer Stau. Da braucht ihr auch 10 Minuten länger. Und wenn ihr noch was habt, gerne melden, ganz kostenlos. 0800 91 2 91 23.
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1: Ab heute geht die neue Dortmund-Liga an den Start. Also das waren mal zwei Ligen, jetzt ist es halt eine mit vielen, vielen Derbys. Und das erste gibt's heute Abend.
2: Jo, ist ein Nordderby. Bezirksliga Absteiger TV Brechten gegen Aufsteiger TuS Ewing-Lindenhorst. Das wird voll heute Abend in Brechten. Und die Brechtener wollen Vollgas geben, sagt Brechten-Coach Maurice Erni.
3: Ja, die Vorfreude ist riesig. Derby, erster Spieltag in der Dortmund-Liga. Was Besseres geht nicht, das habe ich auch unseren Jungs gesagt.
1: Ja, guck mal, passt. Also Bratwurst, Bierchen, Brechten, alle guten Dinge mit B beginnen. Also auf geht's in die neue Dortmund-Liga.
2: Ja, und wir wünschen allen Teams einen richtig guten Start in die neue Saison. Ganz, ganz viel Erfolg und bleibt vor allem gesund. Wir haben so viele tolle Dinge hier bei uns in Dortmund für die Ferien und wir stellen sie euch vor. Heute Morgen das Kindermuseum Mondo Mio im Westfalenpark. Die haben ja immer von Donnerstag bis Sonntag geöffnet und da gibt es Ausstellungen zum Mitmachen.
1: Ja, das Mondo Mio ist nämlich nicht wie so ein normales Museum, wo da irgendwas an der Wand hängt oder in so einem Terrarium im Weg steht. Nein, das ist immer zum Mitmachen und Anpacken. Und die aktuelle Ausstellung, die heißt Unsichtbar verbunden im Boden. Es geht um alles, was halt so in der Erde passiert. Also wie können Pflanzen wachsen und wer wohnt da alles in der Erde?
2: Ja, und da gibt es was Cooles, da würde ich uns gerne drin sehen. Es gibt nämlich ein Wurmkostüm.
1: Ah, super.
2: Ja, eine Toll. Schatzsuche und eine Bauecke haben sie auch. Und im Mondo Mio müssen alle Schuhe von den Füßen, damit auch die ganz Kleinen da durchkrabbeln können. Wirklich ein besonderes Museum, nur für Kinder und Familien.
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0: Einen wunderschönen Freitag mit Radio 91.2. Im Amt ist eigentlich schon Feierabend, aber ein Käffchen geht doch noch.
1: Ja, Oberamtsrat Alfred Clausen?
2: Morgens, Alfred. Na, wie ist
1: es? Ah, schrecklich ist es, schrecklich.
2: Ja, ich höre es schon an deiner Stimme. Was ist denn los?
1: Nichts klappt, alles geht schief.
2: Oh nein.
1: Eine Katastrophe.
2: Ach, Alfred, was ist denn los?
1: Der Zug fällt nicht aus.
2: Hä?
1: Und das Auto ist nicht kaputt, Mann.
2: Ich verstehe nur Bahnhof.
1: Und krank bin ich auch nicht geworden.
2: Alfred, bist du voll da?
1: Have Uschi!
2: Was ist mit deiner Schwiegermutter?
1: Alle Gründe, dass sie nicht kommen kann, fallen weg.
2: Ach so.
1: Ja, ich hatte so sehr auf die Deutsche Bahn gesetzt, aber nein, ICE fährt.
2: Ach, jetzt verstehe ich dich. Und dein Auto, das wäre auch einsatzbereit.
1: Leider ja.
2: Und du hast auch keine Sommergrippe.
1: Genau, es ist alles schief gelaufen, was nur schief laufen kann.
2: Ja, und jetzt?
1: Brauchen wir zumindest einen Kompromiss.
2: Und der wäre?
1: Uschi schläft während der Aufenthaltsdauer bei dir.
2: Was?
1: Naja, dadurch, dass wir gute Freunde sind, ist sie ja irgendwie auch deine Schwiegermutter, oder?
2: Nee, bei mir packst du sie nicht. Dringendes Besprechungskäffchen.
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2: Mit Sarah Heinz. Guten Tag. Knapp 178 Kilo. So viel Plastikmüll produziert jeder Mensch in der EU im Schnitt und das jedes Jahr. Laut Brüssel ist das viel zu viel. Die EU hat deswegen neue Regeln auf den Weg gebracht, um den Plastikmüll bei uns zu verringern. Die ersten davon gelten ab der kommenden Woche. Danny Hoppe aus dem News-Team. Los geht's am Mittwoch ja bei den Supermärkten.
3: Genau, da dürften dann keine Verpackungen mehr verkauft werden, die PFAS enthalten. Also Ewigkeitschemikalien, die sich in der Natur nicht abbauen und dadurch im Wasser oder im Boden bleiben und auch als krebserregend gelten. Weil PFAS Wasser und Fett abweisend sind, stecken sie in vielen Einwegverpackungen. Aber wie gesagt, ab Mittwoch müssen sie raus aus den Supermärkten. Ein weiterer Schritt, der die Supermärkte betrifft, greift erst später. Dann dürfen dort ab 2030 keine leichten Plastiktüten mehr an der Kasse verkauft werden. Dasselbe gilt dann auch für Plastiknetze und Tüten für frisches Obst und Gemüse. Ab demselben Jahr sollen außerdem keine Verpackungen mehr verkauft werden dürfen, die zu weniger als 70% recycelbar sind.
2: Neben den Supermärkten sollen ja auch Restaurants und Hotels in den nächsten Jahren ihren Plastikverbrauch senken.
3: Ja, auch da soll Einwegplastik nach und nach verschwinden. Ab dem nächsten Jahr müssen alle Cafés und Restaurants ihren Kunden anbieten, einen eigenen Kaffeebecher oder eine Brotdose mitzubringen. Später müssen Gastronomieketten dann eigene Mehrwegbecher anbieten. Und ab 2030 sollen dann in Restaurants Plastiktütchen für Zucker, Salz, Ketchup oder Mayo von den Tischen verschwinden. Und auch in Hotels werden dann die kleinen Shampoo- und Seifenpackungen aus Plastik verboten. Außerdem soll in den nächsten Jahren jedes EU-Land Pfandsysteme für Einwegplastikflaschen und Getränkedosen einrichten. Uns betrifft das nicht, wir haben das ja schon lange, aber andere Länder eben nicht.
2: Danke, Danny, für die Infos. Mehr Meldungen sind das jetzt in der Zusammenfassung. Nach dem Drohnenvorfall am Leipziger Flughafen hat die Bundesanwaltschaft die Ermittlungen übernommen. Sie sieht den Vorfall als schwerwiegenden Angriff auf unsere Transport- und Logistikinfrastruktur. Auch der Nationale Sicherheitsrat hat inzwischen über das Thema beraten. Obwohl der Iran-Krieg weltweit auf die Wirtschaft schlägt, lagen die deutschen Exporte im Juni auf einem Rekordhoch. Laut Statistischem Bundesamt sind Waren im Wert von knapp über 139 Milliarden Euro ins Ausland gegangen, knapp 6,5% mehr als im Juni letztes Jahr. Die Exporte sind damit den fünften Monat in Folge gewachsen. In Köln hat der Rhein wegen der Hitze gestern ein historisches Tief erreicht. Düsseldorf hat sein eigenes Rekordtief jetzt noch unterschritten. Am Morgen lag der Pegel nach Angaben der Wasserstraßen- und Schifffahrtsverwaltung des Bundes zwischenzeitlich nur noch bei 14 Zentimetern. Viele Studierende fühlen sich in ihrem Alltag belastet und sind unzufriedener als die Gesamtbevölkerung im Land. In einer neuen Barmer-Umfrage gaben rund 42% der Studierenden an, dass ihr Wohlbefinden entweder schlecht oder eingeschränkt sei. Vielen macht vor allem die eigene finanzielle Situation Sorgen. Neben dem Studium noch einen Nebenjob zu haben, das sei nicht immer so leicht.

0: leicht, auch weil die Arbeitsbelastung im Studium selbst oft schon sehr hoch sei. Mehr als ein Drittel der befragten Studierenden sei aber zufrieden mit ihrem Uni-Alltag und ihrem Studienfach. Und das waren die Nachrichten mit Sarah Heinz.
1: Danke dir, Sarah. Jetzt das Wetter für Dortmund. Das ist so durchwachsen heute so ein bisschen. Also es ist auf jeden Fall ein bisschen frischer, was sehr angenehm ist. 21 Grad zum Beispiel aktuell in der City. In Kirchhörde auch 21 Grad. Und in der Spitze bekommen wir heute 23. Dazu Sonne und Wolken im Wechsel, obwohl mehr Wolken unterwegs sind. Aber die meiste Zeit bleibt es trocken. Das Ganze bleibt bis Sonntag auf jeden Fall recht angenehm. Sonntag dann wieder bis zu 30 Grad, aber auch teilweise sonnig. Ein bisschen Schauer zwischendurch.
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1: 3:01, Dortmund Verkehrs wird geblitzt. OW3A, da Stadteinwärts wird da geblitzt, sorry. Dann auf der Friedrich-Hölscher Straße steht auch ein Blitzer. Der Opa auf der Klönne-Straße blitzt Richtung Höschpark. Die Oma auf der Huckader Straße Stadteinwärts. Und es staut sich ein bisschen, deshalb alles ab 10 Minuten plus. Einmal die A1 können Richtung Dortmund zwischen Hagen-West und Schwerde. Da hat es einen Unfall gegeben. Deshalb aktuell noch 6 Kilometer Stau und 50 Minuten Zeitverlust. Die A1 Münster Richtung Dortmund zwischen Kamener Kreuz und Kreuz Dortmund unter 6 Kilometer stockend 11 Minuten obendrauf. Die A45 Hagen Richtung Dortmund zwischen Kreuzhagen und Westhofener Kreuz 5 Kilometer Stau. Ihr braucht eine Viertelstunde länger hier. Und noch die A45 Hagen Richtung Dortmund zwischen Kreuz Dortmund West und Kreuz Dortmund Nordwest. 5 Kilometer Stau, auch da nochmal 10 Minuten obendrauf. Und wenn ihr noch was habt, gerne melden, ganz kostenlos. 0800 91 2 91 2 3.
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0: Also heute haben wir wirklich einen super Ausflugstipp für Kinder.
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0: Ja, wir haben ja immer so tolle Dinge in Dortmund für die Ferien für euch gesammelt. Wir probieren das auch mal für euch aus, also probieren das vor und können dann auf jeden Fall genau Bescheid sagen, wie es so ist. Und heute geht's ins Kindermuseum Mondo Mio im Westfalenpark. Die haben ja immer donnerstags bis Sonntag geöffnet. Und da gibt's eine Ausstellung zum Mitmachen. Die aktuelle Ausstellung heißt Unsichtbar verbunden im Boden. Also es geht wirklich um alles, was in der Erde passiert. Also wie wachsen Pflanzen, wer wohnt da alles in der Erde. Und da gibt's auch ein Wurmkostüm. Und Mondo Mio-Chefin Nina Schulz erklärt, wie es funktioniert.
2: Wir haben hier Würmer auf dem Boden, auf denen du balancieren kannst. Es gibt Wurmlöcher, durch die du kriechen kannst. Und der absolute Renner sind unsere Wurmkostüme. Wir haben Kindergrößen und Erwachsenengrößen. Und du kannst dich also als Wurm verkleiden und hier durch die Ausstellung wurmen. Bedeutet aber, du benutzt weder deine Füße und Beine noch deine Arme und Hände.
0: Ja, und Lena probiert's aus. Lotta kommentiert das Ganze.
3: Also Lena zieht sich jetzt wie eine Socke für den ganzen Körper an. Wie fühlt man sich als Wurm?
4: Ziemlich eingequetscht. Muss ich hier mal auf die Knie? Und wie komme ich denn dann da durch ohne Arme?
3: Und wir empfangen unseren Wurm Lena.
4: Verschränkt geblieben. Okay, jetzt noch meine Beine.
3: Aber auf jeden Fall eine Aktivität für die ganze Familie, weil
4: jeder, der möchte, kann hier einmal kurz zum Wurm mutieren.
0: Ich find's mega spannend, ob ich da wohl reinkomme. Also Challenge accepted. Ich werde es auf jeden Fall ausprobieren. Wir waren nämlich noch nicht im Mondo Mio und der neuen Ausstellung. Und es gibt ja noch viel mehr zu machen. Es gibt ja auch eine Schatzsuche oder auch eine Bauecke. Da sind die Kleinen ja auch wieder stundenlang beschäftigt. Und im Mondo Mio geht's nur mit Socken durch, also Schuhe aus. Dann können die auch alles durchkrabbeln, die Kinder, überall, wo es rumgeht eben und eben auch zum Wurm werden. Das Mondo Mio, das hat heute von 2 bis 17 Uhr geöffnet und am Wochenende von 11 bis 17 Uhr. Eintritt kostet nichts, wenn ihr im Westfalenpark seid. Damit ihr einen Platz bekommt, könnt ihr euch allerdings auch so Slots buchen online. Das kostet dann 2 Euro, aber bei volleren Tagen am Wochenende ist es ja meist, dann seid ihr safe, dass ihr auf jeden Fall auch reinkommt ins Mondo Mio.
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Es ist doch jetzt schon ein Sommer des Jahres. Du bist gut genug, auch wenn er ein bisschen nervig ist. Er wird genausohin weiterhin gefeiert. Und Blumengarten, die den Song inzwischen ja auch alleine nochmal aufgenommen haben, die kommen damit nach Dortmund zur BVB-Saisoneröffnung. Nächste Woche Samstag, also am 15.8. ist doch gegen AS Rom. Und Blumengarten sind eben dabei. Und Tickets gibt es ja auch noch, schreibt der BVB heute Vormittag auch auf seiner Insta-Seite. Wir sind natürlich auch dabei und freuen uns jetzt schon auf die Saisoneröffnung nächste Woche. Schönen Freitag mit Radio 91.2.

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0: Alice Cooper mit Poison. Unser Hitverhalten. Es ist jetzt halb zwei.
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2: Mit Kirsten Gutmann, guten Tag. Die Dortmunder Innenstadt wird heute und morgen wieder zur Bühne für internationale Straßenkunst. Beim Mikrofestival präsentieren fast 30 Künstler aus 15 Ländern ihr Programm in Form von Musik, Straßentheater, Zirkus, Tanz und Performance bei freiem Eintritt und unter freiem Himmel. Spielorte sind der Alte Markt, die Kleppingstraße, der Rainoldi-Kirchplatz und erstmals auch der Platz von Leeds. Heute geht's um 15 Uhr los. Samstag gibt's auch eine Aftershow-Party. In kaum einer deutschen Großstadt gibt es so wenige Handwerksbetriebe wie in Dortmund. Die Steuer-App Accountable hat die Betriebe in 68 Großstädten gezählt. Dortmund ist auf dem viertletzten Platz gelandet. Hier kommen nur 41 Handwerksunternehmen auf 10.000 Einwohner. Nur Wolfsburg, Salzgitter und Jena liegen noch drunter. Zum Vergleich, Spitzenreiter Solingen kommt auf 75 Handwerksbetriebe je 10.000 Einwohner. Das muss aber nicht heißen, dass es in Dortmund weniger Handwerker gibt. Laut Accountable sind hier die Betriebe einfach überdurchschnittlich groß. Dortmund Handwerksfirmen haben im Schnitt 15 Mitarbeiter, deutlich mehr als in den meisten anderen Städten. Das Dortmunder Stadion landet auf Platz 3. Die Tierschutzorganisation PETA hat ein veganes Stadion-Ranking rausgebracht und der BVB kann sich sehen lassen. Mit gut 76 Punkten ist er auf Platz 3 von 31. Das Stadion gehört auch in diesem Jahr zu den Vorbildern einer vielfältigen pflanzlichen Stadion-Gastronomie, so PETA. Es gibt zum Beispiel vegane Brat- und Currywurst, Chili sin Carne, Falafel-Wrap oder auch vegane Snacks wie Brezeln und als Klassiker Pommes. Auf dem ersten Platz landet übrigens Schalke mit über 93 Punkten. Dahinter ist auf Platz 2 das Stadion des RB Leipzig. Laut PETA würden die Stadien die steigende Nachfrage nach tierfreiem Essen immer besser bedienen. Bei vielen sei aber auch noch Platz nach oben.
0: Und jetzt das Wetter für Dortmund. Das ist ja ein bisschen durchwachsen heute, auf jeden Fall sehr angenehm. 22 Grad in Grevel, 22 Grad in Sieburg und maximal 23 Grad bekommen wir auch heute. Dazu ein bisschen sonnig, die meiste Zeit bewölkt, aber auch trocken. Und bis zum Wochenende bleibt es auch sehr angenehm. Sonntag geht es dann wieder ein bisschen rauf, bis zu 30 Grad, aber da auch die meiste Zeit sonnig. Sonntag so ein paar Schauer dabei. 2 Minuten nach 13:30 Dortmund Verkehr. Es wird geblitzt. Einmal auf der OW3A, da statt einwärts. Dann auf der Friedrich-Hölscher Straße steht ein Blitzer. Der Opa steht auf der Klönne-Straße, blitzt Richtung Höschpark. Die Oma auf der Huckerder Straße, die blitzt statt einwärts, steht da an der Esso-Tankstelle. Und dann staut es sich, gibt viele längere Staus, deshalb alles ab 10 Minuten plus A1 Köln Richtung Münster zwischen Hagen-West und Kreuz Dortmund-Unna. 8 Kilometer, ihr braucht 20 Minuten länger. A1 Münster Richtung Köln zwischen Kamener Kreuz und Schwerte 6 Kilometer Stau, 20 Minuten obendrauf. Die A45 Hagen Richtung Dortmund zwischen Kreuz Hagen und Westhofener Kreuz 5 Kilometer Stau, da braucht ihr eine Viertelstunde länger. Und nochmal die A45 Hagen Richtung Dortmund zwischen Kreuz Dortmund West und Kreuz Dortmund Nordwest 4 Kilometer Stau, aber auch hier mindestens 10 Minuten obendrauf. Und wenn ihr noch was habt, weitere Staus, weitere Blitzer, immer gerne melden, geht ganz kostenlos bei uns 0800 91 2 91 23.
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0: Ich bin Jackie Kindling, wünsche euch einen schönen Freitag.

Die fußballfreie Zeit hat ja endlich ein Ende. Auch bei Radio 91.2. Die neue Dortmund-Liga startet ja heute direkt mit einem Derby. TV Brechten gegen den Aufsteiger TuS Evingen-Lindenhorst. Und heute Abend startet dann auch die zweite Bundesliga, also die Fußball-Bundesliga, in die neue Saison, also in Bochum. VfL Bochum spielt gegen Hertha BSC. Gut, Top-Aufstiegsfavoriten sind das nicht. Da gibt es in dieser Saison eigentlich nur einen, das ist der VfL Wolfsburg. Da liegt der Kaderwert ernsthaft bei knapp 170 Millionen Euro. St. Pauli kommt da nur auf einen Kaderwert von rund 45 Millionen Euro. Also Wolfsburg hat da wirklich noch viele Erstligaspieler. Die sollen zwar noch verkauft werden, aber so nackte Zahlen aktuell, ne? Ja, sollte Wolfsburg schon mal direkt wieder aufsteigen. Aber mal gucken, was so geht. Heute Abend also VfL Bochum gegen Hertha BSC und morgen Abend gibt es dann eben schon in der zweiten Bundesliga Kracher. Topfavorit Wolfsburg gegen erste FC Kaiserslautern. Also die zweite Fußball-Bundesliga ist heute oder startet heute in die neue Saison und wir hier bei Radio 91.2 sind wirklich auch schon voll in Vorfreude auf die erste Bundesliga dann. Die startet dann Ende August. Supercup, Pokal sind aber auch vorher noch und nächste Woche ja Saisoneröffnung. Reichlich Fußball. Yay!

0: Es ist fast Wochenende. Dazu ist Mikrofestival in der City mit Live-Musik oder auch Straßentheater mit ein bisschen Zirkus dabei. Oder ihr geht ins Kino. Morgen kommt Spider-Man persönlich in CineStar von 15 bis 18 Uhr. Oder ihr könnt euch heute schon Open Air die hier angucken.
1: Hallo!
0: Banana! Ja, im PSD-Bank-Sommerkino gibt es heute die Minions. Und zwar mit dem neuen Film Minions und Monsters. Und da sind ja auch zwei bekannte Stimmen am Start.
2: Das Pferd von den Gesichtstentakeln, James.
3: Achtung, Bewohner der Erde! Dort erhebt offiziell Anspruch auf euren Planeten!
0: Ja, das sind die Kaulitz-Brüder. 19 Uhr ist da wie immer Einlass. Wenn es dunkel wird, geht's los. Und auch heute im Hafengarten ist mehr Familienkino das hier.
4: Bibi Blocksberg.
0: Heute schon um 16.30 Uhr. Morgen Abend dann gibt's noch der Teufeltrick Prada 2 im Hafengarten und am Sonntag der Astronaut mit Ryan Gosling. Ja, nur mal so als ein paar Ideen, was noch so geht in Dortmund an diesem Wochenende. Bei allem, was ihr macht, auf jeden Fall viel Spaß. Habt jetzt erstmal noch einen tollen Freitag und gleich ein schickes Wochenende mit Radio 91.2. Ich bin Jackie Kindling. Macht's gut.

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0: Unsere Nachrichten nach nur einem Spot. 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
2: Mit Sarah Heinz. Guten Tag. Der Facebook-Mutterkonzern Meta hat wieder erheblichen Ärger mit der Justiz. Diesmal aber nicht mit europäischen Datenschützern, sondern im eigenen Land. Ein Gericht im US-Bundesstaat New Mexico hat entschieden, dass Meta eine zusätzliche 500 Millionen Euro Strafe zahlen muss, weil das Unternehmen nicht genug gegen die sexuelle Ausbeutung von Kindern getan hat. Mehr dazu von Christian Böder.
3: Die Millionen sollen in Hilfen für Kinder gehen, die durch die Nutzung sozialer Medien Schaden genommen haben. Mit dem Großteil des Geldes sollen Therapiemaßnahmen bezahlt werden. Das Urteil geht aber noch weiter. Das Gericht ordnete an, dass Minderjährige maximal 90 Stunden pro Woche bei Facebook und Instagram verbringen dürfen. Dazu sollen sie keine Push-Meldungen mehr in den Abend- und Nachtstunden bekommen und auch nicht werktags während der Unterrichtszeit. Außerdem werden sämtliche Like-Zahlen unsichtbar gemacht. Betroffen von der Regelung ist nicht nur Facebook, sondern auch andere Plattformen von Meta, darunter Instagram und WhatsApp. Die Regelung gilt erstmal nur für New Mexico. Der Rechtsstreit zwischen dem Bundesstaat und Meta ist nicht neu. Schon im März hatten die Richter Meta in dem Fall zu einer Strafe von 325 Millionen Euro verdonnert. Meta steht schon länger im Visier der US-Justiz. Erst im Frühjahr musste der Konzern zusammen mit YouTube eine Schlappe in einem Prozess um das Suchtpotenzial von Online-Diensten einstecken. Beide Online-Riesen wollen in Berufung gehen.
2: Danke für die Infos, Christian. Noch mehr wichtige Meldungen sind das jetzt im Überblick. Nach den Vorfällen am Flughafen Leipzig wird immer mehr darüber diskutiert, wie die Regelungen zur Drohnenabwehr bei uns aussehen sollten. NRW-Innenminister Reul sagte, es müsse auch geklärt werden, wer in der Frage verantwortlich sei. Das fordern unter anderem auch die Grünen. In Thailand hat ein Jugendlicher bei einem Amoklauf an einer Schule mindestens 5 Lehrkräfte und Schulangestellte getötet. Bis zu 30 weitere Personen sollen verletzt worden sein, darunter auch Schülerinnen und Schüler. Laut Medienberichten klaute der Schütze zuvor eine Pistole von seinen Großeltern und erschoss beide, bevor er zur Schule ging. Der Schütze selbst sei inzwischen tot, wohl durch Polizeischüsse. An der Bonner Nordbrücke geht es heute mit den Abrissarbeiten los. Begonnen wird bei der Vorlandbrücke auf der linken Rheinseite, die auf die Hauptbrücke führt. Nach Angaben der Autobahn GmbH soll das bis Montag dauern. In Deutschland ist immer weniger Falschgeld im Umlauf. Laut Bundesbank wurden im ersten Halbjahr knapp 30.000 gefälschte Euroscheine aus dem Verkehr gezogen. Das waren ungefähr 6.000 weniger als im letzten Jahr. Ganz los sind wir das Falschgeld aber nicht, so die Bundesbank. Vor allem falsche 50-Euro-Scheine seien noch unterwegs. Die könnte man aber relativ leicht erkennen. Meistens fühlen sich Falschgeldscheine laut Experten anders an. Außerdem klappe es oft nicht, das durchsichtige Porträtfenster auf der weißen Fläche der Scheine zu fälschen. Erscheint beim Halten gegen das Licht dort kein Porträt, ist der Schein falsch. Und das waren die Nachrichten mit Sarah Heinz.
4: Dann gucken wir aufs Wetter bei uns in Dortmund. Der Nachmittag startet mit einem Mix aus Sonne und Wolken. Vor allem im Dortmunder Norden können vereinzelt auch noch so ein paar Tropfen fallen. Dazu haben wir aktuell 21 Grad in Deusen und in Derne. Später setzt sich dann wieder mehr die Sonne durch bei bis 24 Grad an der Spitze. Morgen gibt's dann Sonne satt und am Sonntag kratzen wir sogar wieder an der 30 Grad Marke.
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4: Dortmund Verkehr mit Blitzern auf der OW3A statt einwärts, auf der Friedrich-Hölscher-Straße, auf der Klönne-Straße Richtung Höschpark. Da steht Blitzeranhänger Opa und die Oma auf der Hokkada-Straße statt einwärts an der Tankstelle. Dann 10 Minuten plus auf der B1 Richtung Unna vor der Seemateich-Straße und in Bövinghausen an der Provinzialstraße Ecke Bövinghauser Straße. A1 Köln-Münster zwischen Hagen-West und im Kreuz Dortmund Unna 11 Kilometer stockend plus 20.

0: 40 Minuten. Nochmal die 1, Münster-Dortmund jetzt, zwischen Hamburg um Werne und dem Kreuz Dortmund-Unna, 9 Kilometer stockend, da kommt eine Viertelstunde obendrauf. Und die A45 Hagen-Dortmund zwischen dem Kreuz Hagen und dem Westhofener Kreuz, 6 Kilometer Stau, auch da eine Viertelstunde plus.
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2: It's Friday then, it's Saturday, Sunday, what?
0: Ich bin Florian Joswig, Tag zusammen.

hier bei Radio 91.2, jetzt ja auch hochoffiziell der Sommerhit des Jahres. Shakira und Burner Boy mit Die Die. Hat's geschafft, hat sich den Titel gekrallt und wird uns wahrscheinlich auch noch nach dem Sommer die Sonne nach Dortmund bringen. Und damit hier auch heiße Anwärter auf den Titel Song des Jahres. Das entscheidet sich dann in so ein paar Monaten. Ne? Für mich auf jeden Fall ein Song des Jahres von vor ein paar Jahren kommt jetzt von den No Angels. Der Mega-Hit 2001 damals. Daylight in Your Eyes bei Radio 91.2.

0: One Republic bei Radio 91.2. Die Bundesliga hat ja das Dibbigo-Dopp-Spiel, wie Lothar Matthäus es mal so schön nennt. Und wir hier in Dortmund haben ab heute die Medical for You Kreisliga A. Ja, oder einfach die neue Dortmund-Liga. Das waren mal zwei Ligen. Jetzt ist es eine mit vielen Derbys. Das erste gibt es dann direkt zum Start heute Abend. Nordderby, Bezirksliga-Absteiger TV Brechten gegen Aufsteiger TuS Ewing-Lindenhorst. Es wird voll heute Abend in Brechten und die Brechtner wollen natürlich Vollgas geben, sagt Brechten-Coach Maurice Erni.
1: Wir haben die Woche Montag und Mittwoch trainiert. Gestern war Abschlusstraining mit 23 Spielern. Der Fokus war extrem hoch. Die Jungs sind heiß, die haben Bock, wollen endlich um Punkte spielen. Und dementsprechend hatten wir zwei sehr gute Trainingseinheiten nach einer guten Vorbereitung.
0: Also wer noch nichts vorhat, heute Abend 19 Uhr in Brechten. Der Verein ist auf jeden Fall vorbereitet.
1: Im Verein wird eine Menge organisiert. Wir erwarten schon sehr viele Zuschauer, die sich das ganze Spektakel anschauen, die Bock auf einen schönen Fußballabend bei uns haben. Deswegen wird es da auch von Vereinsseite eine gute Organisation geben, dass jeder auf seine Kosten kommt.
0: Also Bratwurst, Bierchen, Brechten, würde ich jetzt mal sagen. Auf geht's in die neue Dortmund-Liga ab heute Abend. Hier ist Radio 91.2. Macht euch einen schönen Freitag in Dortmund. Ich bin Florian Joswig.

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0: Seal und Love's Divine. Das ist unser Hit vor halb hier bei Radio 91.2 am Freitagnachmittag um 14:30.
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2: Mit Kirsten Gutmann. Guten Tag. Sie traten bereits am Boden liegenden Opfern auf den Kopf, schlugen sie mit Fäusten, jubelten anschließend darüber und filmten das Ganze auch noch. Gegen die sogenannte Knappi-Gang gab es heute ein Urteil. Henning Barth aus dem Radio 91.2-Team berichtet.
3: 3 von 7 Tätern wandern jetzt für jeweils 4,5, 4 und 2 Jahre in den Knast. Die anderen haben Jugendbewährungsstrafen bzw. einer auch 2 Wochen Dauerarrest und 100 Sozialstunden erhalten. Das hat uns das Landgericht Dortmund bestätigt. Dort läuft der Prozess gegen die Knappi-Gang seit Mai. Grundlage für die Anklage war ein Handyvideo, auf dem man die brutalen Taten der jungen Männer sieht. Der Vorfall ereignete sich letzten August am Wickeder Hellweg in Dortmund. Die damals 15- bis 20-Jährigen griffen 5 andere Personen mit Reizgas an und schlugen 2 von ihnen zu Boden. Weil sie dann auch auf deren Köpfe eintraten, wurden die Täter unter anderem wegen gefährlicher Körperverletzung verurteilt.
2: Die Dortmunder Innenstadt wird heute und morgen wieder zur Bühne für internationale Straßenkunst. Beim Mikrofestival präsentieren fast 30 Künstler aus 15 Ländern ihr Programm in Form von Musik, Straßentheater, Zirkus, Tanz und Performance bei freiem Eintritt und unter freiem Himmel. Spielorte sind der Alte Markt, die Kleppingstraße, der Rhein-Noldi-Kirchplatz und erstmals auch der Platz von Leeds. Los geht's gleich in einer halben Stunde um 15 Uhr. Samstag gibt's auch eine Aftershow-Party. Gib mir Geld, sonst schlage ich dich. So hat eine Bettlerin gestern am Dortmunder Hauptbahnhof einen Jugendlichen bedroht. Der ging zur Bundespolizei, die fand die 32-Jährige und fand auch heraus, dass auch noch ein offener Haftbefehl gegen die Rumänin vorlag. Die Polizisten nahmen die Wohnsitzlose fest.
0: Danke dir, Kirsten. Jetzt das Wetter in Dortmund. Auch jetzt wechseln sich Sonne und Wolken noch ab. Es bleibt insgesamt aber sehr freundlich. Dazu haben wir aktuell 23 Grad in Hörde und in Marten. Zum Abend hin wird es immer sonniger und das Wochenende startet dann morgen sogar mit bestem Sommerwetter. Hallo Autofahrer, Dortmund-Verkehr mit Blitzern auf der Klönestraße Richtung Höschpark und Huckader Straße stadteinwärts an der Esso-Tankstelle. Dann gute Nachrichten von der Stockholmer Straße. Jessica hat gerade Bescheid gegeben, dass die Ampelanlage da an der Ecke Baroper Bahnhofstraße auf einmal wieder funktioniert. Danke dir dafür. Dann die Staus von mehr als 5 Minuten plus 20 Minuten auf der Provinzialstraße Richtung Bövinghauser Straße und 10 Minuten auf der B1 in beiden Richtungen rund um die Seemateichstraße. A1 Köln-Münster zwischen Hagen-West und Unna 15 Kilometer stockender Verkehr dauert 20 Minuten länger. Nochmal die 1, Münster-Dortmund jetzt aber zwischen dem Kamener Kreuz und dem Kreuz Dortmund-Unna 7 Kilometer Stau, das dauert eine gute Viertelstunde länger. Und die A45 Hagen-Dortmund zwischen dem Kreuz Hagen und dem Westhofener Kreuz 5 Kilometer Stau, auch eine Viertelstunde plus.
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0: Mit Genesis jetzt und I Can't Dance. Ich bin Florian Joswig.

Das ist neu von Gentleman und Michael Patrick Kelly. Wildfire bei Radio 91.2, 20 Minuten vor drei an diesem Freitagnachmittag. Und morgen kommt ja der Sommer zurück nach Dortmund. Sonntag sogar wieder mit 30 Grad. Also spätestens dann werden die Freibäder überrannt. Und passend dazu gibt es jetzt ein aktuelles Freibad-Ranking. Das beliebteste Freibad in Dortmund ist das Froschloch in Hombruch, sagt zumindest testberichte.de. Die haben sich die Google-Bewertungen von knapp 2.100 Freibädern in ganz Deutschland angeguckt. Und das Froschloch kommt da auf 4,5 Sterne. Ja, so ein bisschen dahinter sind die anderen Dortmunder Freibäder, Volkspark Wellinghofen-Derne mit 4,0 und 4,1 Sternen, das Solebad Wischlingen mit 3,9. Aber ganz ehrlich, alles so rund um 4 Sterne ist doch echt gut. Und das Wichtigste ist, die Freibad-Pommes schmeckt auch. Florian Joswig hier für euch bei Radio 91.2.

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4: Tschüss.

0: 25 Jahre Wer wird Millionär? Hat RTL ja eigentlich schon vor 2 Jahren gefeiert. Stimmt. Aber das Special dazu, das lief diese Woche und hat auch unseren Atz hier nochmal in Erinnerung schwelgen lassen. Denn ihn verbinden ganz besondere Erlebnisse mit der Sendung, aber auch mit Günther Jauch.
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3: Ja, nee, ist klar. Jetzt war doch Jubiläum. Hä? 25 Jahre, Wer wird Millionär? Und ich weiß noch, wie im Jahr 2000 bei der RTL-Jahresprogrammvorstellung damals die Sendung präsentiert wurde. Ich weiß das wirklich noch. Ja, ich war dabei. Da wurde auch alles Atze vorgestellt. Und ich war da und habe vollmundig in jedes Mikrofon vor der Kamera gesagt, das Quiz mit dem Jauch, das wird nix. Tja, da habe ich mal wieder einen guten Riecher gehabt, oder? Ist die Sendung eigentlich schon Weltkulturerbe? Der Moderator steht auf jeden Fall unter Denkmalschutz. Ich selbst war ja auch mal da, wurde aber mit 500.000 abgespeist. Wirklich wahr. Die Millionenfrage war aber auch echt unfair. Ich wusste die Antwort ja gar nicht. Naja, irgendwann gehe ich nochmal hin und dann gewinne ich 2 Millionen. Ja, dann wollen wir mal sehen, wer der Idiot ist. Der Einzige, der immer gewinnt, zu Recht, ist ja unser Bundesgünter. Der Jauch ist mittlerweile so reich, der zahlt die Gewinne schon aus eigener Tasche, nur damit es schneller geht.
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1: Mit Sarah Heinz, guten Tag. Man ist es kaum noch gewohnt, dass aus der deutschen Wirtschaft gute Nachrichten kommen. Heute war es aber nochmal soweit. Die deutschen Exporte sind im Juni auf einen neuen Rekordwert gestiegen. Insgesamt wurden Waren im Wert von mehr als 139 Milliarden Euro in alle Welt verkauft und damit so viel wie noch nie in einem Monat. Das hat das Statistische Bundesamt mitgeteilt. Danny Hoppe aus dem News-Team, was sind denn die Gründe dafür?
2: Das liegt vor allem am guten Geschäft mit den EU-Staaten. Allein in die sind Ausfuhren von fast 80 Milliarden Euro geflossen und auch die Exporte nach Großbritannien haben deutlich angezogen. Und das beides war extrem wichtig, denn das Geschäft mit den USA ist im Juni deutlich eingebrochen. Aber wie gesagt, das konnte man gut kompensieren und dass es bei den Exporten so gut läuft, ist auch extrem wichtig für die deutsche Wirtschaft, denn die Menschen bei uns sind weiter nicht so in Kauflaune und sparen lieber wegen der hohen Preise für Sprit oder Lebensmittel. Und deshalb sorgen diese neuen Zahlen jetzt zumindest für etwas Optimismus.
1: Aber auch nur für etwas. Die deutsche Industrie- und Handelskammer sagt ja, dass es für eine Entwarnung noch zu früh sei.
2: Ja, denn natürlich gibt es da noch viele Unbekannte. Die Spannungen und Kriege in Nahost, die geschlossene Straße von Hormus und jetzt auch noch das historische Niedrigwasser im Rhein. Das sind alles Faktoren, die die Wirtschaft bremsen. Dazu bleibt natürlich auch die Zollpolitik von US-Präsident Trump immer ein Unsicherheitsfaktor. Und in Schlüsselbranchen wie dem Auto- und Maschinenbau bekommt Deutschland immer mehr Konkurrenz aus China. Deshalb sagt jetzt zum Beispiel auch der Bundesverband der deutschen Industrie, man brauche jetzt mehr als nur einen leichten Aufschwung. Man müsse auf einen kräftigen und langfristigen Wachstumspfad kommen.
1: Danke, Danny. Mehr wichtige Meldungen sind das jetzt im Überblick. Saudi-Arabien, die Türkei und Pakistan haben einen gemeinsamen Verteidigungspakt unterschrieben. Das teilte das pakistanische Außenministerium mit. Im Abkommen werde demnach festgelegt, dass jeder bewaffnete Angriff auf einen der drei Staaten als Angriff auf sie alle betrachtet werde. Das solle vor allem der Abschreckung dienen. In Deutschland wird immer weniger Fleisch gegessen und produziert. In der ersten Jahreshälfte sind knapp 3,4 Millionen Tonnen Fleisch auf den Markt gekommen. Das waren 0,4% weniger als im Jahr davor. Den größten Rückgang gab es mit knapp 3% weniger bei Geflügel. Mehr als jeder fünfte Solo-Selbstständige hat Sorge um seine wirtschaftliche Existenz. Laut einer aktuellen IFO-Umfrage sei das ein neuer Höchststand. Als Gründe werden Finanzierungsprobleme genannt und fehlende Aufträge. In immer mehr Bereichen in unserem Alltag nutzen viele inzwischen die KI, auch bei der Urlaubsplanung. Laut einer neuen Bitkom-Umfrage lässt sich jeder Vierte bei der Wahl des Urlaubsziels von künstlicher Intelligenz beraten. Knapp 2/3 waren demnach offen für Vorschläge. Ungefähr genauso häufig wird die KI auch bei Empfehlungen für Unterkünfte befragt. Oft komme die KI außerdem im Urlaub selbst zum Einsatz, zum Beispiel um Ausflüge oder Besuche in Restaurants zu planen. Die Studienmacher sagen aber, dass die Routen und Öffnungszeiten immer mit verlässlichen Quellen vor Ort abgeglichen werden sollten. Und das waren die Nachrichten mit Sarah Heinz.
3: Danke dir, Sarah. Das Wetter in Dortmund wird von Stunde zu Stunde freundlicher. Die Wolken lockern immer weiter auf und die Sonne setzt sich durch. Dazu haben wir aktuell 23 Grad in Barob und in Schüren. Ich finde, so lässt sich der Freitag doch genießen. Morgen scheint dann den ganzen Tag die Sonne und Sonntag kriegen wir sogar wieder bis 30 Grad.
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3: Dorf und Verkehr mit Blitzern auf dem Kortental in beide Richtungen, auf der Klönnestraße Richtung Höschpark und auf der Hukaterstraße stadteinwärts an der Tankstelle. Dann alles mit mehr als 5 Minuten plus, eine Viertelstunde kommt obendrauf auf der Provinzialstraße Ecke Bövinghauser Straße und auch auf der B1 Richtung Unna vor der Seemateichstraße. Dann die A1 Köln-Münster zwischen Hagen-Nord und dem Kreuz Dortmund-Unna, 9 Kilometer stockend plus 11 Minuten. Die A1 jetzt Münster-Dortmund zwischen dem Kamener Kreuz und Unna, 6 Kilometer Stau plus eine Viertelstunde. A2 Oberhausen-Hannover zwischen Mengede und Dortmund-Nordost, 6 Kilometer stockend plus 10 Minuten. Die A45 Hagen-Dortmund zwischen dem Kreuz Hagen und dem Westhofener Kreuz, 5 Kilometer Stau, eine Viertelstunde kommt obendrauf. Und nochmal die 45, jetzt aber Dortmund-Hagen zwischen dem Kreuz Castrop-Rauxel-Ost und dem Kreuz Dortmund-West, 6 Kilometer stockend. Da plant man am besten 10 Minuten on top.
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3: Kommt trotzdem gut durch den Freitag. Ich bin Florian Joswig.

0: Hier ist Radio 91.2 und ich war ganz verwirrt heute auf dem Weg zum Bus. Ich habe schon die ersten Kastanien auf dem Bürgersteig gesehen bei uns an der Straße. Radio 91.2 Wettermann Burkhard Reischer. Ja, es wird ein bisschen kälter, aber herbstlich ist es ja noch nicht.
1: Nee, das noch nicht. Aber im August ist das oft, dass dann welche reif sind. Heute Morgen 12 Grad, da konntest du richtig durchatmen. Heute gibt es auch nur so 20, 22 Grad. Dazu stark bewölkt. Zum Abend wieder mehr Sonne. Ja, in der Nacht dann nochmal wieder 14 bis 10 Grad. Morgen wird es dann aber wieder wärmer bei 27 Grad und auch wieder mehr Sonne.
0: Und Sonntag knacken wir dann nochmal die 30.
1: Sonntag dann wieder 30 Grad. Ja, und Montag, das ist noch unsicher, ob sich sofort eine Hitzewelle durchsetzt oder erst nochmal wieder ein bisschen die Temperatur runtergeht. Ist noch leicht unsicher, kann man noch nicht genau sagen.
0: Jetzt genießen wir erstmal die nicht ganz so heißen Temperaturen in Dortmund. Warm wird es eh irgendwann nochmal.
1: Genau, und wir brauchen Gewitter.
0: Danke dir, Burkhard, und ein schönes Wochenende.
1: Das wünsche ich dir und unseren Hörern auch.
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0: ganz neu von Olivia Rodrigo, Drop Dead bei Radio 91.2. Und zack, ist auch schon Sommerferienwoche Nummer 3 bei uns in Dortmund fast rum. Bisher hatten die Kinder ja echt Glück mit dem Wetter, ne? Aber was tun, wenn es doch mal so ein bisschen useliger wird? Radio 91.2 Reporterin Lena Jöres. Du warst für uns im Kindermuseum Mondo Mio im Westfalenpark. Wieso ist das jetzt so ein guter Tipp für die ganze Familie?
1: Weil es nicht nur für Kinder was zu bieten hat, sondern einfach jeder was lernt. Also ich fand Museen früher so langweilig, weil ich viel lesen musste und vor allem nichts anfassen durfte. Ja. Aber das ist hier halt ganz anders. Und die Museumsdirektorin Nina Schulze hat mir erklärt, dass sie extra alles zum Ausprobieren und Mitmachen gestaltet haben. Und das ist richtig cool. In der momentanen Ausstellung geht es um das unsichtbare Leben im Boden. Und das wird da sehr anschaulich und spielerisch in 10 Stationen erklärt.
0: Wie helfen Sie den Kindern denn dabei, das eigentlich unsichtbare Leben dann doch zu sehen und zu verstehen?
1: Es gibt in jedem Raum mindestens eine coole Aktivität, manchmal auch mehr. Und ihr dürft zum Beispiel Flechten mikroskopieren, gegeneinander im Ackerbau antreten, in der Spielküche kochen, im magischen Sand kleine Goldstücke ausbuddeln und sogar zum Wurm werden.
0: Zum Wurm werden? Okay, wie kann ich mir das vorstellen?
1: Es gibt einen Wurmraum, da liegen große Stoffwürmer zum Balancieren auf dem Boden und das absolute Highlight sind die Wurmkostüme. Du glaubst gar nicht, wie schwierig es ist, durch einen kleinen Tunnel in einem engen Ganzkörperanzug zu kriechen, wenn man weder die Arme noch die Beine richtig bewegen kann. Ich habe es natürlich ausprobiert und das war schon anstrengender als gedacht, aber es war auch super lustig und näher kommt man an das Thema Wurm, glaube ich, nicht ran.
0: Also wer für einen Tag zum Wurm werden oder einfach mal wieder das innere Kind rauslassen will, der ist im Mondo Mio genau richtig aufgehoben. Ist ja auch kostenlos und offen ist das Mondo Mio donnerstags und freitags von 13:30 bis 17 Uhr. Am Wochenende mit kleinen Pausen sogar von 11 bis 17 Uhr. Noch mehr Tipps für die Sommerferien haben wir euch zusammengefasst auf radio91.2.de.

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0: Selena Gomez und Marshmello im Hit vor Halb bei Radio 91.2. Das ist Wolfs um 3:30.
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2: Mit Lisa Ostermann, guten Tag zusammen. Sie traten bereits am Boden liegenden Opfern auf den Kopf, schlugen sie mit Fäusten, jubelten anschließend darüber und filmten das Ganze auch noch. Gegen die sogenannte Knappi-Gang gab es heute ein Urteil. Henning Barth aus dem Radio 91.2-Team berichtet.
3: 3 von 7 Tätern wandern jetzt für jeweils 4,5, 4 und 2 Jahre in den Knast. Die anderen haben Jugendbewährungsstrafen, beziehungsweise einer auch 2 Wochen Dauerarrest und 100 Sozialstunden erhalten. Das hat uns das Landgericht Dortmund bestätigt. Dort läuft der Prozess gegen die Knappi-Gang seit Mai. Grundlage für die Anklage war ein Handyvideo, auf dem man die brutalen Taten der jungen Männer sieht. Der Vorfall ereignete sich letzten August am Wickeder Hellweg in Dortmund. Die damals 15- bis 20-Jährigen griffen 5 andere Personen mit Reizgas an und schlugen 2 von ihnen zu Boden. Weil sie dann auch auf deren Köpfe eintraten, wurden die Täter unter anderem wegen gefährlicher Körperverletzung verurteilt.
2: Danke, Henning. In kaum einer deutschen Großstadt gibt es so wenige Handwerksbetriebe wie in Dortmund. Die Steuer-App Accountable hat die Betriebe in 68 Großstädten gezählt. Dortmund ist auf dem 4. Platz gelandet. Hier kommen nur 41 Handwerksunternehmen auf 10.000 Einwohner. Nur Wolfsburg, Salzgitter und Jena liegen noch darunter. Zum Vergleich, Spitzenreiter Solingen kommt auf 75 Handwerksbetriebe je 10.000 Einwohner. Das muss aber nicht heißen, dass es in Dortmund weniger Handwerker gibt. Laut Accountable sind hier die Betriebe einfach überdurchschnittlich groß. Dortmunder Handwerksfirmen haben im Schnitt 15 Mitarbeiter, deutlich mehr als in den meisten anderen Städten. In Dortmund-Hörde sind gestern Abend 3 Jugendliche auf E-Scootern vor der Polizei geflohen. Laut der Polizei waren sie an der Emscher Promenade unterwegs, und zwar mit bis zu 45 km/h. Zudem pöbelten sie gegen Fußgänger dort, die schließlich die Polizei riefen. Als eine Streife die Jugendlichen stoppen wollte, rasten die Fahrer davon. Die Polizei spricht von gefährlichen Situationen mit Fußgängern und Radfahrern. Schließlich stellte sich ein Fußgänger einem 13-Jährigen in den Weg. Der Junge stürzte und verletzte sich leicht. Die Polizei sicherte den E-Scooter. Dabei stellte sich heraus, der gehörte der Mutter des Jungen und er hatte keine Zulassung. Die Polizei ermittelt jetzt gegen sie und warnt vor technischen Veränderungen an E-Scootern. Sie seien ein hohes Sicherheitsrisiko. Außerdem müssen Jugendliche mindestens 14 Jahre alt sein, um die Scooter zu fahren. Die Polizei will nun häufiger E-Scooter-Kontrollen bei Phoenix West durchführen.
0: Danke dir, Lisa. Das Wetter in Dortmund. Bis zum Feierabend übernimmt die Sonne wieder das Kommando. Die letzten Wolken ziehen ab und es bleibt angenehm warm mit 23 Grad aktuell in Huckade und in Holzen. Morgen gibt es dann Sonne von früh bis spät und am Sonntag wird sogar die 30-Grad-Marke wieder angekratzt. Dortmund-Verkehr mit Blitzern auf dem Kortental in beiden Richtungen, auf der Klönnestraße Richtung Höschpark und auf der Huckader Straße stadteinwärts. Dann die Staus mit mehr als 5 Minuten plus. Eine Viertelstunde kommt obendrauf auf der B1 Richtung Unna vor der Seemateistraße. 10 Minuten auf der Provinzialstraße Richtung Bövinghauser Straße, auf der Brakler Straße Richtung Borsigplatz und auf der B1 Richtung Dortmund vor der Seemateistraße. Dann die A1 Münster-Köln zwischen dem Kamener Kreuz und dem Westhofener Kreuz. 8 Kilometer stockend plus 10 Minuten und die 45 Hagen Dortmund zwischen dem Kreuz Haken und dem Westhofener Kreuz. 6 Kilometer stockender Verkehr, dauert aber 11 Minuten länger. 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
0: Es geht in Richtung Wochenende. Ich bin Florian Joswig. 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

0: schön.
1: All for One und I Swear bei Radio 91.2. Und da ist das erste Derby der Saison schon entschieden. Noch bevor die Saison überhaupt losging, wurde aber auch nicht auf dem Platz, sondern daneben ausgetragen, zum Glück. Also es ist nicht ganz so schlimm, dass der Sieg diesmal an die Blauen geht. Die Tierschutzorganisation PETA hat mal wieder die veganfreundlichsten Stadien gecheckt. Also die haben geguckt, was es so im Stadion für Veganer gibt. Beim BVB zum Beispiel vegane Bratwurst, vegane Currywurst, Chili Sin Carne, Falafel Wrap, sowieso vegane Snacks wie Brezel und Pommes, na klar. Aber damit landet das Westfalenstadion und trotzdem nur auf Platz 3. Auf Platz 2 ist das Leipziger Stadion und auf dem ersten Platz wirklich Schalke. Die haben im Ranking gut 17 Punkte mehr bekommen als der BVB. Aber ich bin ganz ehrlich, ist doch schön auch für Schalke, dass sie mal vorm BVB stehen und die restlichen Derby-Punkte gehen dann sowieso wieder nach Dortmund. Florian Jostl hier für euch bei Radio 91.2.

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0: David Guetta, Alpha Will und Ava Max zusammen, Forever Young, hier bei Radio 91.2. Kleine Info schon mal für alle Katzenhärchen und Frauchen in Dortmund. Morgen, Samstag, 8. August, ist Internationaler Katzentag. Also falls ihr doch noch das goldene Wollknäuel oder den mit Diamanten besetzten Kratzbaum besorgen wollt, dann jetzt schnell los. Wir feiern die Katzen auch heute schon mal ab, hier bei Radio 91.2 mit unserem Comedy-Mann Jans Herbst.
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2: Katzen sind aus unserer Welt nicht wegzudenken. Und genau wie wir sind sie mal sanft und mal kuschelig und manchmal auch sehr sauer. Sie sind ja sogar immer wieder Bestandteil unserer Sprache. Da beißt sich die Katze in den eigenen Sack. Nee, wir lassen die Katze aus dem Sack und sie beißt sich in den eigenen Schwanz. Und Models laufen über den Catwalk und wenn's keinem gefällt, dann war's für die Katz. Katzen sind die einzigen Haustiere, die dir jeden Tag das Gefühl geben, dass du bei ihnen wohnst. Wer also viel angehimmelt werden will, der braucht halt einen Hund. Und bei besonders heftigen Katzenliebhabern bekommt dann die Katze wie in der Werbung ihr Essen auf so einen weißen Porzellanteller drapiert und obendrauf kommt ein Blättchen Petersilie.
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0: um darüber zu sprechen. Sicherheitsexperten sind sich nämlich einig, der Einsatz einer Drohne mit Sprengstoff habe eine neue Qualität. Unklar ist noch immer, wer dahinter steckt. Danny Hopper aus dem News-Team, SPD-Innenexperte Fiedler, hat jetzt aber zum ersten Mal das Wort Russland in den Mund genommen.
1: Ja, bisher hat man sich ja mit Schuldzuweisungen sehr zurückgehalten. Fiedler hat jetzt aber in der ARD gesagt, entweder sei das Russland gewesen oder jemand habe gewollt, dass es so aussehe, als wenn es Moskau gewesen wäre. Sollte Russland aber wirklich dahinter stecken, wäre das ein kriegerischer Akt, sagt Fiedler. Was der Vorfall auf jeden Fall gezeigt hat, ist, dass Deutschland eine Lücke hat, was die Drohnenabwehr anbelangt. Deshalb wird jetzt auch gerade heftig darüber gestritten, wer eigentlich dafür zuständig ist, also die Drohnenerkennung, die Überwachung, aber auch die Bekämpfung. Auch der Terrorexperte Neumann sagt, die Politik spreche seit Jahren darüber, wirklich passiert sei hier aber nichts.
0: Unklar ist ja auch immer noch, was mit dem zweiten Objekt ist, das mit einer Frachtmaschine zusammengestoßen war.
1: Ja, das wurde immer noch nicht gefunden und man weiß auch immer noch nicht, was genau es überhaupt war. Eine Hundertschaft der Polizei hat heute nochmal das Gelände an der nördlichen Start- und Landebahn durchsucht. Schon gestern war der Bereich ja durchkämmt worden, allerdings ohne Erfolg. Sachsens Innenminister Schuster hat heute nochmal gefordert, den Leipziger Airport besser zu schützen, weil er eine erhebliche strategische Bedeutung habe. Denn er gilt ja als Umschlagplatz für militärische Hilfslieferungen in die Ukraine.
0: Danke, Danny, für die Infos. Weitere Themen sind das jetzt kurz und kompakt. Der Facebook-Mutterkonzern Meta hat wieder Ärger mit der Justiz, diesmal mit den USA selbst. Ein Gericht im US-Bundesstaat New Mexico hat entschieden, dass das Unternehmen eine zusätzliche 500 Millionen Euro Strafe zahlen muss, weil es nicht genug gegen die sexuelle Ausbeutung von Kindern getan haben soll. US-Präsident Trump hat ein geplantes RWE-Projekt für Offshore-Wind gekippt. Eigentlich sollte das Unternehmen in US-Gewässern Windkraftanlagen betreiben. Stattdessen will RWE jetzt Millionen in Gasprojekte in die USA stecken. Von der deutschen Umwelthilfe gibt es dafür Kritik. Auf der norwegischen Inselgruppe Spitzbergen wurden vor kurzem mehr als ein Dutzend tote Rentiere gezählt. Der Grund dafür ist laut Behörden bisher unklar. Für die Sommersaison sei das äußerst ungewöhnlich, hieß es. Die Entwicklung solle jetzt genau beobachtet werden. In Rheinland-Pfalz hat eine Bäckerin womöglich das Leben von zwei Senioren gerettet. Nach Polizeiangaben soll der Frau aufgefallen sein, dass ein älteres Stammkundenehepaar nicht wie sonst jeden Tag in ihrem Laden erschienen war. Sie ging deshalb selbst zu deren Wohnung, um nachzuschauen, ob alles in Ordnung war. Vor Ort hörte sie durch die Tür dann wohl leise Hilferufe. Die Bäckerin rief die Feuerwehr, die das Ehepaar hilflos in einer Notlage aufgefunden hatte, hieß es. Für die Senioren ging es danach ins Krankenhaus. Was genau passiert war, sagte die Polizei nicht. Sie lobte aber das Verhalten der Frau. Durch ihr Eingreifen konnte den Senioren demnach noch rechtzeitig geholfen werden. Und das waren die Nachrichten mit Sarah Heinz.
2: Danke dir, Sarah. Das Wetter in Dortmund. Auch jetzt halten sich noch ein paar Wolken über der Stadt. Bei 23 Grad zum Beispiel in Hörde oder auch in Hombruch. Im Laufe des Abends setzt sich dann aber immer mehr die Sonne durch. Morgen gibt es dann Sonne pur und bis zu 28 Grad. Also wirklich ein perfekter Start ins Wochenende.
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2: Dortmund-Verkehr mit Blitzern auf dem Kortental in beiden Richtungen. Blitzeranhänger Opa steht auf der Klönnestraße Richtung Höschpark und die Oma auf der Huckader Straße stadteinwärts. Dann die Staus mit mehr als 5 Minuten Zeitverlust. Eine Viertelstunde kommt obendrauf auf der B1 Richtung Dortmund vor der Seemateichstraße. 10 Minuten sind es in der Gegenrichtung, also in Richtung Unna vor der Seemateichstraße. 10 Minuten plus auch auf der Brakler Straße Richtung Borsigplatz und an der Provinzialstraße Ecke Bövinghauser Straße. Dann die A1 Münster-Dortmund zwischen dem Kamener Kreuz und Unna, 5 Kilometer stockend plus 10 Minuten. Genau wie auf der A45 Hagen-Dortmund zwischen dem Kreuz Hagen und dem Westhofener Kreuz. Da sind 6 Kilometer stockender Verkehr.
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2: Es geht zurück in die 80er zu Melissa Etheridge. Florian Josswig hier. Hi.

0: Macht euch einen schönen Freitagnachmittag in Dortmund. Hier ist Radio 91.2 und wir gehen mal kurz durch. Ne? 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Und trotzdem ist nicht Schluss mit der Festivalsaison bei uns in Dortmund. Heute beginnt zum Beispiel das Mikrofestival in der Dortmunder Innenstadt. Und Radio 91.2 Reporter Arne Urban hat sich das mal auf dem alten Markt angeguckt.
1: In drei roten Jumpsuits steht hier gerade vor mir das Trio Avalon aus Barcelona. Und die eröffnen hier gerade das Mikrofestival am Alten Markt in der Dortmunder Innenstadt. Das Ganze geht bis Samstagabend. Bis dahin gibt es jede Menge Performances und Künstler und Künstlerinnen, die hier auftreten in der Dortmunder Innenstadt. Guckt euch das Ganze mal an. Das Wetter spielt ja jetzt mit. Und es gibt verschiedene Bühnen. Das heißt, wenn man jetzt sagt, das gefällt mir jetzt nicht unbedingt, dann kann man auch einfach zur Kleppingstraße weitergehen. Bis jetzt sage ich aber erstmal, ich bleibe hier und höre mir das Ganze erstmal ein bisschen an.
0: Ja, viel Spaß dabei, ne? Also Performance und Musik könnt ihr euch in der Dortmunder Innenstadt heute und morgen angucken und anhören. Das Beste ist, der Eintritt ist frei und morgen gibt es dann sogar noch eine Aftershow-Party ab 22 Uhr. Das komplette Programm zum Mikrofestival findet ihr auf dortmund.de. 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

Louis Capaldi, Someone You Loved bei Radio 91.2. 19 lange Tage mussten wir warten nach dem WM-Finale. Heute startet zumindest schon mal die zweite Liga wieder mit einem echten Topspiel, das sogar so ein bisschen nach Bundesliga duftet. Der VfL Bochum gegen Hertha BSC. Ich drücke Bochum ja immer die Daumen, weil ich auch da schon 2-3 Mal im Stadion war. Es ist halt total nah dran an Dortmund, ne? Es ist aber irgendwie auch klein, süß, schnucklig. Also die sollen heute auf jeden Fall mal gewinnen und sind ja auch mit Bielefeld als einzige NRW-Vereine noch übrig geblieben in der zweiten Liga. Paderborn und Schalke aufgestiegen, Münster und Düsseldorf abgestiegen. Und ganz interessant ja auch noch aus BVB-Sicht ist der neue Trainer von Bielefeld, Oliver Kirch. Immerhin deutscher Meister geworden mit dem BVB. Und jetzt steht er als Trainer an der Seitenlinie. Viel Glück und gut Kick. Übrigens heute auch für die zweite Mannschaft des BVB. Die U23 startet in der Roten Erde ins neue Regionalliga-Jahr gegen die zweite vom 1. FC Köln. Anstoß ist um 7:30. Hier ist Radio 91.2. Ich bin Florian Joswig. Tag zusammen.

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0: Marlon Jouzette
1: singt für Matterfix.
0: Big City Life im Hit vor Halber Radio 91.2. Jetzt um 16:30.
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3: Mit Lisa Ostermann, guten Tag zusammen. Es war gerade erst wieder auf. Jetzt muss das Freibad Froschloch wieder bis auf Weiteres geschlossen werden. Das schreibt die Sportwelt Dortmund auf ihrer Website. Im Rahmen einer Wasseruntersuchung lag wohl ein Wert über der zulässigen Grenze. Bis das Problem behoben ist, muss das Freibad geschlossen bleiben. Am Wochenende erreichen Dortmund wieder Temperaturen über 30 Grad. Mit dem Froschloch fehlt Dortmund dann ein wichtiger Ort zur Abkühlung. Gegen die sogenannte Knappi-Gang gab es heute vor dem Dortmunder Landgericht ein Urteil. 3 von 7 Tätern wandern jetzt für jeweils 4,5, 4 und 2 Jahre in den Knast. Die anderen haben Jugendbewährungsstrafen bzw. einer auch 2 Wochen Dauerarrest und 100 Sozialstunden erhalten. Das hat uns das Landgericht bestätigt. Dort läuft der Prozess gegen die Knappi-Gang seit Mai. Grundlage für die Anklage war ein Handyvideo, auf dem man die brutalen Taten der jungen Männer sieht. Der Vorfall ereignete sich letzten August am Wickeder Hellweg in Dortmund. Die damals 15- bis 20-Jährigen griffen 5 andere Personen mit Reizgas an und schlugen 2 von ihnen zu Boden. Weil sie dann auch auf deren Köpfe eintraten, wurden die Täter unter anderem wegen gefährlicher Körperverletzung verurteilt. Gib mir Geld, sonst schlage ich dich. So hat eine Bettlerin gestern am Dortmunder Hauptbahnhof einen Jugendlichen bedroht. Der ging zur Bundespolizei. Die fand die 32-Jährige und fand heraus, dass auch noch ein offener Haftbefehl gegen die Rumänin vorlag. Die Polizisten nahmen die Wohnsitzlose fest.
1: Danke dir, Lisa.
0: Das Wetter in Dortmund. Zum Feierabend wird das Wetter immer freundlicher. Die Wolken ziehen nach und nach ab und die Sonne übernimmt wieder das Kommando.
1: Das Ganze bei aktuell 22 Grad in Deusen und in Brünninghausen. Morgen scheint die Sonne dann fast ungestört. Am Sonntag wird es wieder mit bis zu 32 Grad richtig heiß.
0: Dortmund Verkehr mit Blitzern. Kortental in beiden Richtungen hat Jessica gerade nochmal bestätigt. Danke dir dafür. Außerdem steht der Opa auf der Klönnestraße Richtung Höschpark und Blitzeranhänger Oma auf der Hokader Straße statt einwärts an der Tankstelle. Das sind die Staus ab 5 Minuten Zeitverlust. 10 Minuten plus auf der B1 Richtung Dortmund vor der Seemateichstraße. A1 Münster-Dortmund zwischen dem Kamener Kreuz und dem Kreuz Dortmund-Unna. 4 Kilometer stockend plus 5 Minuten. Und die A45 Hagen-Dortmund zwischen dem Kreuz Hagen und dem Westhofener Kreuz. 5 Kilometer Stau, da kommen 10 Minuten on top.
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0: Florian Josse hier.
1: Einen schönen Freitag.

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0: Neue Musik von Ed Sheeran zusammen mit Martin Garrix, Repeated bei Radio 91.2. Und so eine Saisoneröffnung beim BVB ist ja schon immer fett, ne? Dieses Jahr mit zwei Duellen, die nach Champions League klingen. Borussia Dortmund gegen AS Rom. Erst die Frauen mit Alex Popp im Stadion Rote Erde, danach die Männer im großen Stadion. Die Mannschaft wird noch vorgestellt, es gibt viel drumherum. Und jetzt auch noch diesen Mega-Hit.
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0: Stecken unter anderem Blumengarten und Rain und Sammy von Blumengarten sind BVB-Fans, waren auch schon beim Weihnachtssingen 2024 dabei und jetzt eben live bei der Saisoneröffnung. Am 15. August, also nächste Woche Samstag, gibt noch ein paar Tickets auf bvb.de und vielleicht gibt es dann ja auch eine neue Version ihres Welthits. Keine Ahnung, sowas hier vielleicht.
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0: Viertel vor fünf am Freitag. Hier ist Radio 91.2.
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2: Ab heute geht die neue Dortmund-Liga an den Start. Also das waren mal zwei Ligen, jetzt ist es halt eine mit vielen, vielen Derbys. Und das erste gibt's heute Abend.
3: Jo, ist ein Nordderby. Bezirksliga Absteiger TV Brechten gegen Aufsteiger TuS Ewing-Lindenhorst. Das wird voll heute Abend im Brechten. Und die Brechtener wollen Vollgas geben, sagt Brechten-Coach Maurice Erni.
4: Ja, die Vorfreude ist riesig. Derby, erster Spieltag in der Dortmund-Liga. 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
3: 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Wir haben so viele tolle Dinge hier bei uns in Dortmund für die Ferien und wir stellen sie euch vor. Heute Morgen das Kindermuseum Mondo Mio im Westfalenpark. Die haben ja immer von Donnerstag bis Sonntag geöffnet und da gibt es Ausstellungen zum Mitmachen.
2: Ja, das Mondo Mio ist nämlich nicht wie so ein normales Museum, wo da irgendwas an der Wand hängt oder in so einem Terrarium im Weg steht. Nein, das ist immer zum Mitmachen und Anpacken. Und die aktuelle Ausstellung, die heißt Unsichtbar verbunden im Boden. Es geht um alles, was halt so in der Erde passiert. Also wie können Pflanzen wachsen und wer wohnt da alles in der Erde?
3: Wirklich ein besonderes Museum, nur für Kinder und
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2: Mit Sarah Heinz, guten Tag. Die Pegelstände am Rhein kennen im Moment nur eine Richtung. Sie sinken und sinken, und zwar egal wo. An allen vier großen Messstationen in Köln, Düsseldorf, Emmerich und Duisburg-Ruhrort wurden neue historische Tiefstwerte erreicht. Das hat das Wasserstraßen- und Schifffahrtsamt Rhein mitgeteilt. Und Danny Hopper aus dem News-Team, eine Trendwende ist nicht in Sicht.
3: Nein, die Prognosen gehen alle in dieselbe Richtung. Bis einschließlich

0: Hitze weiter für Probleme, zum Beispiel in den Alpen.
1: Ja, dort müssen immer mehr Sommerskigebiete schließen. Ende Juli hatte ja Zermatt schon die Notbremse gezogen, jetzt auch Saas-Fee im Schweizer Kanton Wallis. Auch dort geht ab Montag nichts mehr, das haben die Bergbahnen dort mitgeteilt. Das Skigebiet dort ist 3600 Meter hoch, seit Wochen gehen die Temperaturen aber nicht mehr unter 0 Grad. Am Tag sind es dort 15, 16 Grad, dadurch ist dort kein sicherer Skibetrieb mehr möglich. Die Sommerskigebiete werden vor allem von Skirennläufern genutzt, die trainieren dort, um ihre Form für die Skirennen im Winter nicht zu verlieren. Das ist durch diesen heißen Sommer zurzeit oft nicht mehr möglich.
0: Danke für die Infos, Danny. Mehr wichtige Meldungen sind das jetzt im Überblick. Nach den Vorfällen am Flughafen Leipzig wird darüber diskutiert, wie die Regeln zur Drohnenabwehr bei uns aussehen sollten. Bisher zum Beispiel nicht eindeutig geklärt ist, wer für die Erkennung, Überwachung und Bekämpfung von Drohnen eigentlich zuständig ist. Die US-Regierung will künftig wohl bei mehr Reisenden in die USA kontrollieren, was die Betroffenen auf ihren Social-Media-Accounts treiben. Unter anderem sollen auch die Online-Aktivitäten ausländischer Journalisten stärker überprüft werden. Das berichtet die Nachrichtenagentur The Daily Signal. An der Bonner Nordbrücke sind heute die Abrissarbeiten gestartet. Begonnen wurde bei der Vorlandbrücke auf der linken Rheinseite, die auf die Hauptbrücke führt. Nach Angaben der Autobahn GmbH soll das bis Montag dauern. Die Bonner Nordbrücke ist eine der wichtigsten Verkehrsachsen in der Region. Vor ihrer Sperrung im Juni wurde sie täglich von über 100.000 Autos genutzt. Viele Studierende fühlen sich in ihrem Alltag belastet und sind unzufriedener als die Gesamtbevölkerung im Land. In einer neuen Barmer-Umfrage gaben rund 42% der Studierenden an, dass ihr Wohlbefinden entweder schlecht oder eingeschränkt sei. Vielen macht vor allem die eigene finanzielle Situation Sorgen. Neben dem Studium noch einen Nebenjob zu haben, sei aber nicht immer so leicht, auch weil die Arbeitsbelastung im Studium selbst oft schon sehr hoch sei. Mehr als ein Drittel der Befragten sei aber zufrieden mit ihrem Uni-Alltag. Und das waren die Nachrichten mit Sarah Heinz.
2: Dann gucken wir aufs Wetter bei uns in Dortmund. Falls ihr gleich ins Wochenende startet, das Timing passt schon mal. Bis zum Abend setzt sich die Sonne immer besser durch und es bleibt auch angenehm warm. Aktuell so bei 22 Grad in der Gartenstadt und am Dortmunder Flughafen. Morgen gibt es dann Sonne satt bei bis zu 28 Grad und am Sonntag sind sogar 32 Grad drin.
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2: Dortmund-Verkehr mit Blitzern, Kortental in beiden Richtungen, Klönnestraße Richtung Höschpark und Huckader Straße stadteinwärts. Dann 10 Minuten plus immer noch auf der Provinzialstraße, Ecke Bövinghauser Straße, die A1 Münster-Dortmund zwischen Kamenzentrum und Unna, 3 Kilometer stockend plus 5 Minuten. A40 Dortmund-Essen zwischen Dorstfeld und Lütjendortmund, 3 Kilometer Stauplan, mal eine Viertelstunde mehr ein. Und die 45 Hagen-Dortmund zwischen dem Kreuz Hagen und dem Westhofener Kreuz, 5 Kilometer stockend, da kommen 10 Minuten on top.
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4: It's Friday then, it's Saturday, Sunday, what?
2: Ich bin Florian Joswig, hi.

0: einen schönen Freitagnachmittag in Dortmund mit Michael Jackson und You Are Not Alone hier bei Radio 91.2. Und für alle, die wie ich jetzt keine 3 Stunden Zeit haben für die Odyssee im Kino, es gibt ja wirklich genug Neues auch in dieser Woche. Also ich habe da was zum Beispiel für hoffnungslose Romantiker, ich habe was für Horrorfans und für alle Kinder, die freuen sich auf jeden Fall schon mal auf den 3. Teil eines echten Animationsphänomens. Radio 91.2 Kinomann Thomas Bremser fasst die Highlights der Woche zusammen.
1: Alles klar, Fellfreunde. Egal, was uns in diesem Dschungel erwartet, wir sind bereit.
2: Die Welpen der Paw Patrol landen in ihrem 3. Kinoabenteuer auf einer geheimnisvollen Tropeninsel zusammen mit ihrem menschlichen Freund Wider.
1: Die Dino-Insel, die gigantischste Entdeckung der Welt.
2: Dinosaurier aller Art leben auf der Insel, auf der auch der Erzfeind der Rettungshunde landet. Der sorgt unbeabsichtigt für eine Katastrophe.
3: Das ist ein Vulkan! Sie werden die Insel zerstören!
2: Paw Patrol, der Dino-Film mit neuer Musik der Backstreet Boys, ein Ferienmuss für viele Kinder.
4: Habt ihr heute den weirden Eismann gesehen?
5: Was meinst du mit weird?
4: Der war überall, als ob er mich verfolgen würde.
2: Horrorregisseur Eli Roth überschreitet gerne Grenzen. In seinem neuen Werk Ice Cream Man essen Kinder ein Eis und die Erwachsenen zahlen dafür mit ihrem Leben.
6: Was zur Hölle ist hier los?
7: Das ist nicht witzig!
2: Die Horrorhits Weapons und Terrifier scheinen Eli Roth inspiriert zu haben. Zu dem vielleicht blutigsten Film des Jahres. Ice Cream Man, freigegeben ab 18. Wer es kitschig und seicht mag, ist bei der Romanze You, Me and Italy gut aufgehoben. Die New Yorker Haushitterin Anna lernt zufällig Matteo kennen, der sie zu sich nach Italien einlädt. In seiner Villa findet sie statt Matteo einen Ring.
8: Er legt einen Verlobungsring in eine Krimskrams-Schublade.
2: Matteos Mutter gegenüber gibt sie sich als Verlobte aus, verliebt sich dann aber in Matteos Cousin Michael.
9: Gabriella will, dass ich dir das Weingut zeige.
8: Wieso?
9: Weil du dort heiraten wirst?
2: You, Me and Italy ist eine typische Rom-Com vor der wunderschönen Kulisse der Toskana und mit einem attraktiven Pärchen.
8: Matteo, ich werde dir erklären.
0: Paw Patrol, der Dino-Film läuft 3-mal täglich bei uns im Dortmunder CineStar. Ice Cream Man zum Beispiel heute Abend auch um 8:30 da. Und für You, Me and Italy müsstet ihr so einen kleinen Ausflug machen nach Lünen. Da läuft er heute um 9:15 in der Cineworld. Viel Spaß!
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0: Wochenende, Artcast und Hey Ja bei Radio 91.2. Wir können zwei Tage Abkühlung gerade mal bei uns in Dortmund genießen. Heute ist bei 23 Grad Schluss, dazu immer wieder Wind, also wirklich sehr, sehr angenehm. Gestern ja auch schon. Radio 91.2 Wettermann Burkhard Reischer. Das Wochenende wird aber schon wieder wärmer, ne?
1: Ja, also morgen schon wieder 27 Grad, viel Sonne, und Sonntag wieder 30 Grad und viel Sonne. Vielleicht könnten sich dann gegen Abend ein paar Hitzegewitter bilden, aber ist noch leicht unsicher momentan, das ist der ganze Trend. Man weiß nicht, ob es jetzt nochmal Hitzewelle sofort gibt oder erst zur Mitte der Woche. Das ist noch leicht unsicherer Bereich. Der Süden, der bleibt heiß, aber von Norden schiebt sich immer wieder etwas kühlere Luft rein, was ja auch angenehm ist.
0: Absolut. Und über alles andere quatschen wir dann am Montag.
1: Genau.
0: Mehr von unserem Burkhard Reischer könnt ihr euch auch angucken, und zwar in unserer Radio 91.2 Insta-Story. We were good.

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0: Sunrise Avenue und Hollywood Hills. Jetzt um 5:30.
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2: Mit Lisa Ostermann, einen schönen Freitag zusammen. Es war gerade erst wieder auf. Jetzt muss das Freibad Froschloch wieder bis auf Weiteres geschlossen werden. Das schreibt die Sportwelt Dortmund auf ihrer Website. Im Rahmen einer Wasseruntersuchung lag wohl ein Wert über der zulässigen Grenze. Bis das Problem behoben ist, muss das Freibad geschlossen bleiben. Am Wochenende erreichen Dortmund wieder Temperaturen über 30 Grad. Mit dem Froschloch fehlt Dortmund dann ein wichtiger Ort zur Abkühlung. In einem Labor an der TU Dortmund hat es heute Mittag gebrannt. Schweiß- und Lötarbeiten hatten das Feuer in einem Kellerraum ausgelöst, meldet die Feuerwehr. Die Brandmeldeanlage hatte ausgelöst. Zeitgleich riefen Mitarbeiter die Feuerwehr und versuchten vergeblich, die Flammen mit Feuerlöschern zu ersticken. Zwei der Beschäftigten wurden dann vom Rettungsdienst versorgt. Der Brand war schnell gelöscht, aber das anschließende Lüften war schwierig, weil es in dem Kellerbereich keine Fenster gibt. Nach 1,5 Stunden konnte die Feuerwehr wieder abrücken. Im Westhofener Kreuz wird heute Nacht wieder gebaut. Dort werden ja 4 Brücken erneuert, die die A1 über die A45 führen. Wenn ihr heute Nacht auf der A1 Richtung Bremen unterwegs seid, könnt ihr deshalb im Kreuz Westhofen nicht auf die A45 abbiegen, sondern nur geradeaus fahren. Ihr werdet über Schwerte umgeleitet. Das gilt von heute Abend 21 Uhr bis morgen früh um 5.
0: Danke dir, Lisa. Jetzt das Wetter in Dortmund. Da steht uns ein richtig schöner Sommerabend bevor. Die Wolken verabschieden sich nach und nach und die Sonne zeigt sich jetzt zum Feierabend nochmal. Dazu haben wir 23 Grad am Ramerwald und in Benninghofen. Das Wochenende liefert dann bestes Badewetter. Gut, im Froschloch geht's nicht, aber es gibt ja noch ein paar andere Freibäder. Morgen kriegen wir 28 Grad, am Sonntag sogar bis zu 32 Grad. Dortmund-Verkehr mit Blitzern auf dem Kortental in beiden Richtungen. Klönestraße Richtung Höschpark, da steht Blitzanhänger Opa und die Oma auf der Hukaderstraße statt einwärts an der Tankstelle. 10 Minuten plus noch auf der Bövinghauser Straße in Richtung Provinzialstraße und dann wird die A42 Anschlussstelle Dortmund-Bodelschwing am Wochenende in Richtung Duisburg gesperrt. Von morgen früh um 5 bis Montag früh um 5 eine Umleitung gibt es über den roten Punkt. Die A1 Münster-Dortmund zwischen Kamenzentrum und dem Kreuz Dortmund-Unna 5 Kilometer stockend plus 6 Minuten. Und die 45 Hagen-Dortmund zwischen dem Kreuz Hagen und dem Westhofener Kreuz 4 Kilometer stockend. Da plant mal 10 Minuten mehr ein.
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0: Das Wochenende ist ganz nah. Ich bin Florian Joswig.

0: Ace of Base, Life is a Flower, um gleich 20 vor 6. Hier ist Radio 91.2. Jannis hat mir gerade eine WhatsApp neu ins Studio geschickt. Ein Blitzer steht auf der Mergelteichstraße, stadtauswärts in einem dunkelblauen Caddy. Und er schreibt noch dazu, also alle nervösen Eltern auf dem Rückweg vom Zoo, bitte langsam fahren. Hier ist Radio 91.2 am Freitag, aber nicht an irgendeinem Freitag. Der Dortmunder Amateurfußball, der startet in die neue Saison und es gibt ja was ganz Neues, die Dortmund-Liga. Ah, das klingt fett. Aus zwei Ligen wurde eine, bedeutet spannende Duelle und viele Derbys noch dazu. Heute Abend direkt zum Start TV Brechten gegen den TuS Evingen-Lindenhorst um 19 Uhr. Hollywood hat Blockbuster. Wir in Dortmund haben Kreisliga.
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Kurz vor sechs. Auf geht's ins Wochenende hier bei Radio 91.2. Die Kollegin Natascha Wittmark macht hier weiter. Ich zisch jetzt ab zu Freunden in den Garten nach Öspel. Da wird der Grill angeschmissen. Und dann steht tatsächlich mal ein entspanntes Wochenende bei mir an. Ohne viele Termine. Toll. Genießt die hoffentlich freie Zeit in Dortmund. Ist ja auch einiges los in der Stadt. Einen Überblick haben wir wie immer für euch auf radio91.2.de. Ich bin Florian Joswig. Und raus, lasst euch jetzt noch Vanessa Carlton da. 1000 Miles bei Radio 91.2.

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1: Mit Sarah Heinz, guten Abend. Aus der deutschen Wirtschaft gibt es heute noch mal gute Nachrichten. Die deutschen Exporte sind im Juni auf einen neuen Rekordwert gestiegen. Insgesamt wurden Waren im Wert von mehr als 139 Milliarden Euro in alle Welt verkauft und damit so viel wie noch nie in einem Monat. Das hat das Statistische Bundesamt mitgeteilt. Danny Hopper aus dem News-Team, was sind denn die Gründe dafür?
2: Das liegt vor allem am guten Geschäft mit den EU-Staaten. Allein in die sind Ausfuhren von fast 80 Milliarden Euro geflossen und auch die Exporte nach Großbritannien haben deutlich angezogen. Und das beides war extrem wichtig, denn das Geschäft mit den USA ist im Juni deutlich eingebrochen. Aber wie gesagt, das konnte man gut kompensieren und dass es bei den Exporten so gut läuft, ist auch extrem wichtig für die deutsche Wirtschaft, denn die Menschen bei uns sind weiter nicht so in Kauflaune und sparen lieber wegen der hohen Preise für Sprit oder Lebensmittel. Und deshalb sorgen diese neuen Zahlen jetzt zumindest für etwas Optimismus.
1: Aber auch nur für etwas. Die deutsche Industrie- und Handelskammer sagt ja, dass es für eine Entwarnung noch zu früh sei.
2: Ja, denn natürlich gibt es da noch viele Unbekannte. Die Spannungen und Kriege in Nahost, die geschlossene Straße von Hormus und jetzt auch noch das historische Niedrigwasser im Rhein. Das sind alles Faktoren, die die Wirtschaft bremsen. Dazu bleibt natürlich auch die Zollpolitik von US-Präsident Trump immer ein Unsicherheitsfaktor und in Schlüsselbranchen wie dem Auto- und Maschinenbau bekommt Deutschland immer mehr Konkurrenz aus China. Deshalb sagt jetzt zum Beispiel auch der Bundesverband der deutschen Industrie, man brauche jetzt mehr als nur einen leichten Aufschwung. Man müsse auf einen kräftigen und langfristigen Wachstumspfad kommen.
1: Danke, Danny, für die Infos. Noch mehr wichtige Themen hört ihr jetzt in der Zusammenfassung. Die kürzlichen Gespräche zwischen dem Libanon und Israel

0: 18 Menschen bei Angriffen verletzt, darunter auch Kinder. 40 Schulen wurden geschlossen, bisher ohne Entwarnung. Die Behörden befürchten, dass es noch weitere angriffsbereite Affen geben könnte. In immer mehr Bereichen in unserem Alltag nutzen viele inzwischen die KI, auch bei der Urlaubsplanung. Laut einer neuen Bitkom-Umfrage lässt sich jeder Vierte bei der Wahl des Urlaubsziels von künstlicher Intelligenz beraten. Knapp 2/3 waren demnach offen für Vorschläge. Ungefähr genauso oft wird die KI auch bei Empfehlungen für Unterkünfte befragt. Häufig komme die KI auch im Urlaub selbst zum Einsatz, zum Beispiel um Ausflüge oder Besuche in Restaurants zu planen. Die Studienmacher sagen aber, dass die Routen und Öffnungszeiten immer mit verlässlichen Quellen vor Ort abgeglichen werden sollten. Und das waren die Nachrichten mit Sarah Heinz.
1: Das Wetter.
2: Ja, die Wolken über uns, die sehen schon so ein bisschen danach aus, als könnte da was runterkommen, ne? Aber nein, meistens bleibt es trocken heute Abend. Morgen auch. Und dazu sind dann die Wolken auch wieder weg. Es wird sonnig bei uns und sommerlich warm. 26 bis 30 Grad bekommen wir dann in der Spitze.
1: NRW Verkehr.
2: Wir schauen auf die Autobahn. Das sind hier die längsten Staus. A2 Dortmund-Hannover zwischen Bad Alsen und Lauenau. 5 Kilometer. Eine Viertelstunde dauert es länger. A2 Hannover-Dortmund jetzt zwischen Bad Alsen-Ost und Veltheim. 4 Kilometer nach einem Unfall, eine knappe halbe Stunde müsst ihr mehr einrechnen. Dann A3 Köln-Oberhausen. Zwischen Duisburg-Weder und Oberhausen-Lierich 3 Kilometer. Eine knappe Viertelstunde müsst ihr da mehr einrechnen. A40 Duisburg-Essen zwischen Mülheim-Winkhausen und Essen-Frohnhausen 3 Kilometer. Eine knappe halbe Stunde dauert es länger. A43 Wuppertal-Recklinghausen zwischen Kreuz-Bochum und Herne-Eickel 3 Kilometer. Knappe 20 Minuten kommen on top. Und noch die A61 Mönchengladbach-Koblenz zwischen Rheinbach und Grafschaft-Ringen. 5 Kilometer Stau, eine Viertelstunde on top.
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2: Natascha Wittmark hier, hallo zusammen. Einen schönen Freitagabend euch. Wir sind ja noch in unserer Fahrradwoche und da haben wir über ein wirklich wichtiges Thema noch gar nicht so viel gesprochen, und zwar den Fahrradhelm. Ja, es ist schwer, darunter eine Frisur sicher von A nach B zu bringen, aber dafür bringt er ja euren Kopf sicher von A nach B, ne? Und trotzdem trägt den tatsächlich nicht mal jeder Zweite. Ja, was soll das? Frage ich mich auch. Warum ihr das ändern solltet, da sprechen wir gleich mal genauer drüber.

0: mit Chico. Freitagabend in unserer Fahrradwoche und weil ihr ja auf unserer Homepage die schönsten Radtouren in NRW durchforstet habt, werdet ihr natürlich jetzt am Wochenende ganz viel Zeit auf dem Fahrrad verbringen. Und da habt ihr dann natürlich, ihr seid ja vorbildlich, einen Helm auf. Kollege Robert Janz, das ist ja das wichtigste Accessoire beim Fahrradfahren.
1: Naja, ich sag mal so, ein Helm verhindert natürlich keinen Unfall, aber wenn es mal kracht oder es brenzlig wird, dann kann er die Folgen natürlich deutlich abmildern. Mhm. Und dazu gibt es auch Zahlen. Also eine große Analyse mit über 50 Studien zeigt, bei verunglückten Radfahrern war das Risiko für Kopfverletzungen mit Helm fast 50% kleiner, für schwere Kopfverletzungen sogar etwa 60%. Ganz wichtig ist natürlich, der Helm muss passen und vor allem auch richtig sitzen.
0: Und du hast dich da mal schlau gemacht, worauf sollte man denn da beim Kauf achten?
1: Zuerst auf die Kennzeichnung. Auf dem Helm sollten das CE-Zeichen und der Hinweis auf die EU-Norm stehen. Dann unbedingt anprobieren. Also der Helm soll waagerecht sitzen, etwa 2 Finger breit über den Augenbrauen, und beim Kopf schütteln darf er nicht so verrutschen, ne? Kann man dann testen, und er soll natürlich auch nicht drücken. Und unter dem Kinn bleibt ungefähr 1 Finger Platz. Im Fahrradladen des Vertrauens, da wird man euch aber mit Sicherheit auch perfekt beraten können.
0: Ja, das ist aber wie bei der Sonnencreme, ne? Teurer heißt jetzt nicht automatisch sicherer.
1: Nein, Tests zeigen, der Preis allein sagt wenig über den Schutz aus. Wichtig sind außerdem eine einfache Verstellung, ein zuverlässiger Verschluss, dann eine gute Belüftung und möglichst helle Farben und Reflektoren. Denn ein unbequemer Helm, ganz wichtig, der bleibt schnell zu Hause und da hilft er nicht. Und natürlich sollte er einem auch optisch gefallen, ist auch wichtig.
0: Ja, und ganz wichtig natürlich, wenn ihr dann doch mal stürzt beim Fahren, holt euch einen neuen Helm, denn dann ist der alte eventuell nicht mehr sicher genug.
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1: Mit Lisa Ostermann. Einen schönen Freitag zusammen. Es war gerade erst wieder auf. Jetzt muss das Freibad Froschloch wieder bis auf Weiteres geschlossen werden. Das schreibt die Sportwelt Dortmund auf ihrer Website. Im Rahmen einer Wasseruntersuchung lag wohl ein Wert über der zulässigen Grenze. Bis das Problem behoben ist, muss das Freibad geschlossen bleiben. Am Wochenende erreichen Dortmund wieder Temperaturen über 30 Grad. Mit dem Froschloch fehlt Dortmund dann ein wichtiger Ort zur Abkühlung. In einem Labor an der TU Dortmund hat es heute Mittag gebrannt. Schweiß- und Lötarbeiten hatten das Feuer in einem Kellerraum ausgelöst, meldet die Feuerwehr. Die Brandmeldeanlage hatte ausgelöst. Zeitgleich riefen Mitarbeiter die Feuerwehr und versuchten vergeblich, die Flammen mit Feuerlöschern zu ersticken. Zwei der Beschäftigten wurden dann vom Rettungsdienst versorgt. Der Brand war schnell gelöscht, aber das anschließende Lüften war schwierig, weil es in dem Kellerbereich keine Fenster gibt. Nach anderthalb Stunden konnte die Feuerwehr wieder abrücken. Im Westhofener Kreuz wird heute Nacht wieder gebaut. Dort werden ja vier Brücken erneuert, die die A1 über die A45 führen. Wenn ihr heute Nacht auf der A1 Richtung Bremen unterwegs seid, könnt ihr deshalb im Kreuz Westhofen nicht auf die A45 abbiegen, sondern nur geradeaus fahren. Ihr werdet über Schwerte umgeleitet. Das gilt von heute Abend 21 Uhr bis morgen früh um 5. Das Wetter in Dortmund hat heute viele Wolken für uns. Gerade ist es auch noch grau bei 21 Grad in Kirchderne und 19 Grad in Scharnhorst. Gleich kommt dann noch so ein bisschen die Sonne raus und dann bekommen wir eine recht klare und vor allem kühle Nacht. Es geht runter auf 9 Grad. Morgen dann wieder rauf auf sonnige 26 und Sonntag dann sogar wieder 32 Grad in Dortmund. Perfektes Wochenendwetter. Und noch ein Blick auf die Straßen. Dortmund Verkehr. Geblitzt wird heute auf der Mergelteichstraße stadtauswärts, im Kortental in beide Richtungen. Unser Opa steht auf der Klönnestraße Richtung Höschpark und die Oma auf der Fukaderstraße stadteinwärts und blitzt da an der Esso-Tankstelle. Ansonsten sind die Autobahnen und Straßen gerade recht frei. Kommt gut ins Wochenende.
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2: So, jetzt geht's hier um Ehebruch, Fremdgehen und Betrug. Ja, sind harte Themen so für einen Freitagabend. Aber Somba verpackt es in Homewrecker so positiv. Da bekommt man trotzdem Lust zuzuhören. Ich sage es euch.

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0: Control. Ja, die Sommerpause für die Fußballer ist zu Ende.
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0: Zumindest für die aus der zweiten und dritten Liga, denn die starten ja heute und da steckt ja viel Tradition und vor allem NRW drin. Fortuna Düsseldorf muss da gleich zum Auftakt gegen Waldhof Mannheim ran in der dritten Liga. Udo Kreuer aus der Sportredaktion, hätten wir dieses Gespräch vor 30 Jahren geführt, wir wären deutlich jünger und hätten über die erste Liga gesprochen.
2: Ja, ganz klar, denn man muss in Liga 3 neben Düsseldorf eben auch Clubs wie Preußen Münster, Viktoria und Fortuna Köln, Rot-Weiß Essen, den SC Verl und vor allem den MSV Duisburg und Alemannia Aachen im Blick haben. Alles Clubs aus NRW und Clubs, die in der deutschen Elite-Liga auch schon mal mit dabei waren und auch Titelträger sind. Jetzt heißt es entweder die Klasse halten oder, wenn es gut läuft, wieder rauf in Liga 2. Das werden sicher vor allem die Düsseldorfer denken nach dem unglücklichen Abstieg oder auch die Essener, die den Aufstieg in der letzten Saison nur knapp verpasst haben.
0: Wenn man die Clubnamen so hört, wir dürfen uns auf eine spektakuläre dritte Liga freuen.
2: Ja, da bin ich ganz klar mit dabei und nicht nur bei den Namen, auch die Stadien sind ja teilweise erstligareif. Düsseldorf, klar, da passen 54.000 Zuschauer rein. In Duisburg und Aachen können über 30.000 Fans bei den Heimspielen mit dabei sein. In Münster wird ja noch gebaut, aber wenn man da im kommenden Jahr fertig ist, haben wir da eine topmoderne Fußballarena mit 20.000 Plätzen. Den Fans wird also was geboten und vor allem die NRW-Duelle sollte man da nicht verpassen. Düsseldorf gegen Duisburg am 5. Spieltag oder Preußen-Münster gegen Rot-Weiß Essen am 8. Spieltag wären da so meine ersten Empfehlungen.
0: Und wie gesagt, gleich um 19 Uhr ist Anpfiff zwischen Düsseldorf und Waldhof Mannheim. Danke, Udo Kreuer.
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1: Mit Sarah Heinz, guten Abend. Der Drohnenvorfall am Leipziger Flughafen beschäftigt weiter die Ermittler und die Politik. Die Bundesregierung hatte auch schon den Nationalen Sicherheitsrat einberufen, um darüber zu beraten. Sicherheitsexperten sind sich nämlich einig, der Einsatz einer Drohne mit Sprengstoff habe eine neue Qualität. Unklar ist noch immer, wer dahinter steckt. Danny Hopper aus dem News-Team, SPD-Innenexperte Fiedler, hat aber das Wort Russland in den Mund genommen.
2: Ja, bisher hat man sich ja mit Schuldzuweisungen sehr zurückgehalten. Fiedler hat jetzt aber in der ARD gesagt, entweder sei das Russland gewesen oder jemand habe gewollt, dass es so aussehe, als wenn es Moskau gewesen wäre. Sollte Russland aber wirklich dahinter stecken, wäre das ein kriegerischer Akt, sagt Fiedler. Was der Vorfall auf jeden Fall gezeigt hat, ist, dass Deutschland eine Lücke hat, was die Drohnenabwehr anbelangt. Deshalb wird jetzt auch gerade heftig darüber gestritten, wer eigentlich dafür zuständig ist, also die Drohnenerkennung, die Überwachung, aber auch die Bekämpfung. Auch der Terrorexperte Neumann sagt, die Politik spreche seit Jahren darüber, wirklich passiert sei hier aber nichts.
1: Unklar ist ja auch noch, was mit dem zweiten Objekt ist, das mit einer Frachtmaschine zusammengestoßen war.
2: Ja, das wurde immer noch nicht gefunden und man weiß auch immer noch nicht, was genau es überhaupt war. Eine Hundertschaft der Polizei hat heute nochmal das Gelände an der nördlichen Start- und Landebahn durchsucht. Schon gestern war der Bereich ja durchkämmt worden, allerdings ohne Erfolg. Sachsens Innenminister Schuster hat heute nochmal gefordert, den Leipziger Airport besser zu schützen, weil er eine erhebliche strategische Bedeutung habe. Denn er gilt ja als Umschlagplatz für militärische Hilfslieferungen in die Ukraine.
1: Danke für die Infos, Danny. Noch mehr Themen jetzt kurz und kompakt. Nach der vielen Kritik hat Unionsfraktionschef Frei jetzt nochmal um die Unterstützung des Rentenpakets geworben. Das sagte er in einem ARD-Interview. Den Vorschlag der Rentenkommission bezeichnete er dabei als einen Kompromiss zwischen den Generationen. US-Präsident Trump versucht offenbar schon wieder, das US-Geburtsrecht bestimmter Gruppen einzuschränken. Babys von Müttern, die demnach nur für die Geburt in die USA reisen würden, sollen künftig nicht mehr die amerikanische Staatsbürgerschaft bekommen. Wie genau geprüft werden soll, mit welchem Zweck jemand in die USA einreist, ist aber nicht klar. Das Mittelmeer wird immer heißer. Auf Mallorca zeigte die Messboje im Wasser eine neue Rekordtemperatur von über 33 Grad. Im westlichen Mittelmeer liegen die aktuellen Wassertemperaturen 4 Grad über dem langjährigen Durchschnitt. Forschenden zufolge hat daran vor allem der menschengemachte Klimawandel Schuld. In den letzten Tagen hatte die SPD immer wieder darauf gepocht, dass nach Bundes

0: auch wieder deutlich wärmer. Die Temperaturen steigen auf 26 bis 30 Grad in der Spitze.
1: NRW Verkehr.
0: Wir schauen auf die Autobahn. Das sind hier die längsten Staus. A2 Dortmund-Hannover zwischen Bad Alsen und Lauenau. 4 Kilometer. Gute 10 Minuten müsst ihr mehr anrechnen. Nochmal A2 Hannover-Dortmund jetzt zwischen Bad Alsen und Veltheim. Auch 4 Kilometer Stau. 9 Minuten kommen obendrauf. Dann A3 Frankfurt-Köln zwischen Siebengebirge und Lohma. 2 Kilometer, 6 Minuten plus. Die A40 Duisburg-Essen zwischen Mülheim-Winkhausen und Essen-Frohnhausen. 3 Kilometer. Eine gute Viertelstunde dauert es länger. A46 Düsseldorf-Heinsberg zwischen dem Dreieck Neuss-Süd und Neuss-Norf. 1 Kilometer, 6 Minuten plus. Und noch die A57 Nimwegen-Krefeld zwischen Rheinberg und Kamp-Lindfort. Auch 1 Kilometer, 10 Minuten kommen da oben drauf.
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0: Natascha Wittmark hier, hallo. Ja, wir gehen mit großen Schritten Richtung Wochenende und mit Lost Frequencies. Das ist Head Down.

0: Taylor Swift. I knew it. I knew you.
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0: Taylor Swift. Ja, diese Woche dreht sich bei uns alles ums Fahrrad. Wir gucken uns mit euch an, worauf ihr beim Fahrradkauf achten müsst, holen uns Profi-Tipps, damit wir sicher unterwegs sind. Und wir testen ja jeden Tag richtig schöne Radrouten für euch, über hunderte Kilometer lang quer durch NRW. Und ihr werdet sie alle befahren, da bin ich mir sicher. Eure Liebe zum Fahrrad, die ist ja einfach grenzenlos.
1: Ich liebe mein E-Bike, ich liebe Fahrradfahren. Bin ja viel schneller in der Stadt mit dem Fahrrad wie mit dem Auto. Brauch keinen Parkplatz suchen, super. Und für die Gesundheit tue ich auch noch was.
2: Aus drei Gründen. Einmal wegen des Geldes, zweitens wegen der Umwelt und drittens wegen der Gesundheit.
3: Es ist unkompliziert, man hat keine Parkplatzsuche. Es macht Spaß, frische Luft, man sieht mehr, als wenn man mit dem Auto fährt.
4: Weil ich mich fit halten möchte. Das ist auch gut für den Kreislauf und alles, was damit zusammenhängt. Damit der Bierbauch etwas weggeht.
0: Ja, das geht bei unseren Fahrradrouten auf jeden Fall. Wenn ihr sie euch nochmal anschauen möchtet, um eure nächste Tour jetzt am Wochenende zu planen, schaut mal auf unserer Homepage, da findet ihr sie alle.
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0: Das Wetter.
1: Der Freitag geht größtenteils trocken zu Ende. Morgen sind die Wolken dann weg und die Temperaturen, die steigen auch wieder. Es wird sonnig und trocken bei 26 bis 30 Grad.
0: NRW Verkehr.
1: Das sind hier die längsten Staus. A1 Münster-Osnabrück zwischen Lattbergen und Lengerich. 4 Kilometer, eine Viertelstunde dauert es länger. A2 Oberhausen-Dortmund zwischen Recklinghausen Süd und Henrichenburg. 1 Kilometer, 11 Minuten kommen obendrauf. Nochmal A2 Dortmund-Hannover jetzt zwischen Bad Alsen und Launau. 2 Kilometer, 3 Minuten plus. A40 Duisburg-Essen zwischen Mülheim, Heißen und Essen-Frohnhausen. 2 Kilometer, eine Viertelstunde on top. Und noch die A46 Düsseldorf-Heinsberg zwischen dem Dreieck Neuss-Süd und Neuss-Norf. 1 Kilometer Stau, 9 Minuten plus.
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1: Ja, komm gut durch und hoffentlich bald an, lieber Autofahrer. Gleich hören wir mal, wie es Michael Becker so geht. Der ist nicht im Auto unterwegs, sondern auf dem Fahrrad. Der macht ja eine riesen Radtour quer durch Europa für den guten Zweck. Nämlich um Spenden zu sammeln für unsere Aktion Lichtblicke. Und man muss es einfach so sagen, ihn kriegt nichts klein. Zuletzt, da musste er eine kleine Pause einlegen, aus gesundheitlichen Gründen. Aber er will bald wieder voll durchstarten und weiterradeln.

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0: King. Exes and O's. Ja, 7.500 Kilometer mit dem Fahrrad. Vom Nordkap bis zum südlichsten Punkt Europas. Diese krasse Tour hat sich Michael Becker aus NRW vorgenommen. Und dabei sammelt er auch noch Spenden für unsere Aktion Lichtblicke. Eine Megatour also auf mehreren Ebenen. Allerdings muss er aktuell leider eine kleine Zwangspause einlegen. Er war in den italienischen Alpen unterwegs in Aosta. Und ja, da ging auf einmal gar nichts mehr. Weil die Sonne hat ihn einfach zu sehr durchgebraten die letzten Tage.
1: Körpertemperatur war hoch, mir wurde ein bisschen schwindelig, Puls hoch. Sodass ich gesagt habe, nee, die Wettervorhersage war 35 Grad, 40 Grad. Und das ist für mich körperliche Anstrengung einfach nicht gemacht. Deswegen bin ich mit dem Flixbus nach Hause gefahren von Aosta, habe mich aber jetzt entschieden, das Abenteuer fortzusetzen und werde dann ab Anfang September versuchen, noch nach Tarifa zu kommen.
0: Wahnsinn, ihr kriegt einfach nichts klein, ne? Wir drücken natürlich auf jeden Fall die Daumen, dass er die Tour zu Ende fahren kann und dass die Temperaturen nicht wieder zu heftig werden oder irgendwas anderes dazwischen kommt. Es sind ihm ja schon einige, ich sag mal, interessante Dinge passiert während der Tour. Und dabei saß er nicht mal auf dem Fahrrad.
1: Eine Unterkunft, wo dann draußen eine Toilette war, ein Toilettenhäuschen mit so wie Katzenstreu, ne, wenn man auf Toilette war. Und dann konnte man in der Sauna, wurde angeheizt, einen Warmwasserbehälter und einen Kaltwasserbehälter. Und da konnte man sich dann waschen, nackig im Garten. Das war auch schon originell.
0: Allerdings. Aber das schreckt ihn ja alles nicht ab, ne? Bald geht seine Tour weiter. Wenn ihr spenden wollt, dann könnt ihr das natürlich gerne tun. Geht über lichtblicke.de. Damit helft ihr Kindern und Familien hier bei uns in NRW, die in Not geraten sind.
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1: Ich bin Dirk Zeitler. Die Sprengstoffdrohne am Flughafen Leipzig-Halle beschäftigt inzwischen auch den Nationalen Sicherheitsrat. Gleichzeitig wächst die Frage, wie gut kann Deutschland solche Drohnen überhaupt abwehren? Die Grünen im Bundestag sehen da noch gravierende Lücken.
2: Das Zuständigkeitswirrwarr ist ein Sicherheitsrisiko, sagen die Grünen, und fordern klare Strukturen, damit zig Behörden bei einem Drohnenvorfall blitzschnell handeln können. Und offenbar schneller als bisher müssen auch alle Flughäfen mit Abwehrtechnik ausgestattet werden. Am Airport in Leipzig sucht die Polizei weiter nach Hinweisen, wer hinter dem geplanten Anschlag mit einer Sprengstoffdrohne steckt. Viele Experten sagen, das ist Russland. Claudia Wächter, Nachrichtenredaktion.
1: Rheinland-Pfalz und das Saarland setzen wegen des anhaltenden Niedrigwassers am Rhein das Sonn- und Feiertagsverbot für bestimmte Lkw-Transporte vorübergehend außer Kraft. Damit können Güter, die aufgrund der niedrigen Pegelstände derzeit nicht oder nur eingeschränkt über die Wasserwege transportiert werden, leichter auf der Straße befördert werden. Die Ausnahmeregelung gilt bereits an diesem Wochenende. Brot, Milch oder Gemüse könnten deutlich teurer werden. Dafür sollen Menschen mit weniger Einkommen Geld vom Staat bekommen. Genau das schlägt IFO-Präsident Füst vor. Politiker von Union und SPD lehnen die Idee allerdings laut dem Tagesspiegel ab.
3: An der Supermarktkasse würde man den Vorschlag des IFO-Präsidenten ziemlich schnell merken. Auf Lebensmittel wären statt 7 künftig 19% Mehrwertsteuer fällig. Menschen mit wenig Einkommen sollen dafür 360 Euro im Jahr vom Staat bekommen. Der SPD reicht das nicht. Wer jede Woche für 100 Euro Lebensmittel kauft, zahlt nach ihrer Rechnung rund 600 Euro mehr im Jahr. Auch die Union sagt deshalb, erst den Einkauf verteuern und dann Geld zurückzahlen, das mache es weder für Familien noch für die Verwaltung einfacher. Zoe Tassovali, Nachrichtenredaktion.
1: Der norwegische Fußballverband um Präsidentin Klaveness fordert FIFA-Boss Infantino zum sofortigen Rücktritt auf. Dies sei das Resultat einer gemeinsamen Sitzung, berichtete Klaveness dem britischen Guardian. Man habe beschlossen, Infantino nicht mehr zu vertrauen. Der Schweizer steht nach dem geplatzten Investorendeal so sehr in der Kritik wie noch nie in seinen gut 10 Jahren als FIFA-Präsident. Und das waren die Nachrichten mit Dirk Zeitler.
4: Das Wetter.
5: Bei einem Mix aus Sonne und Wolken geht der Freitag zu Ende. Morgen kriegen wir dann viel Sonne und kaum Wolken. Und dazu wird es wieder deutlich wärmer. 26 bis 30 Grad sind drin.
4: NRW Verkehr.
5: Auf der A565 Bonn-Meckenheim steht ein brennender Pkw zwischen Bonn-Poppelsdorf und Bonn-Lengsdorf. Die Autobahn ist da aktuell gesperrt. Und hier staut es sich. A1 Münster-Osnabrück zwischen Lattbergen und Längerich. 4 Kilometer, knappe 20 Minuten dauert es länger. A2 Oberhausen-Dortmund zwischen

0: Ja, das ist jetzt hier ein Duett. Da hätte ich auch nicht gedacht, dass wir das mal zu hören kriegen. Madonna und Kylie Minogue zusammen in einem Song. Ihr glaubt, die meisten Fans, die haben schon vor 20 Jahren aufgehört zu betteln und zu flehen, weil sie dachten, die beiden Musikikonen, die sehen wir doch niemals zusammen. Aber sie haben es tatsächlich gemacht. Schon letztes Wochenende haben sie ja zusammen performt in Madonnas Set als Teil des World Pride Amsterdam. Und seit heute ist der gemeinsame Song auch offiziell draußen. Und klar, den müssen wir natürlich jetzt direkt zusammen hören. Also, das sind die zwei Ikonen, Madonna und Kylie Minogue, das erste Mal in ihrer jahrzehntelangen Karriere zusammen in einem Song. Love Sensation.
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0: Das Wetter.
1: Es bleibt trocken heute Abend und auch in der Nacht. Morgen sind dann die Wolken weg. Es wird sonnig und sommerlich warm bei 26 bis 30 Grad in der Spitze.
0: NRW Verkehr.
1: Wir schauen auf die Autobahn. A57 Köln-Krefeld zwischen Köln-Worringen und Dormagen. Da gab es einen Unfall. Und hier staut es sich noch. A1 Münster-Osnabrück zwischen Lattbergen und Lengerich. 3 Kilometer. Eine knappe Viertelstunde müsst ihr mehr einrechnen. A2 Dortmund-Oberhausen zwischen dem Kreuz Recklinghausen und Herten. 1 Kilometer Stau. 13 Minuten plus. Da ist der rechte Fahrstreifen gesperrt. A3 Köln-Oberhausen zwischen dem Kreuz Ratingen-Ost und Kreuz Breitscheid. 1 Kilometer. 9 Minuten plus. A4 Köln-Olpe zwischen Bergisch-Gladbach, Bensberg und Untereschbach, 1 Kilometer Stau, eine halbe Stunde müsst ihr mehr anrechnen, da steht ein brennender PKW. Und noch die A40 Duisburg-Essen zwischen Mülheim-Heißen und Mülheim-Heimaterde, 1 Kilometer Stau, 6 Minuten plus.
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1: Durch und an, lieber Autofahrer. Gleich sprechen wir auch über das Fahren, und zwar mit dem Zug. Da gibt es nämlich eine App, die vor Kontrolleuren warnt, also die euch Bescheid gibt, bevor ihr überhaupt kontrolliert werdet. Wie die funktioniert und ob so eine App überhaupt erlaubt ist, das klären wir gleich mal.

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0: Shania Twain gibt alles hier am Freitagabend. So, jetzt mal ehrlich, wer von euch ist schon mal ohne gültiges Ticket in einen Zug gestiegen? Ja. Ich sehe eure beschämten Blicke nach unten, auch hier durchs Radio. Ne? Dann weiß ich auch schon, welche App ihr euch bald aufs Handy holt. Kollege Robert Jans, die ist jetzt neu, eine App, die vor Kontrolleuren in Bus und Bahn warnt.
1: Die App heißt Freifahren. Und wenn du zum Beispiel in der Berliner U-Bahn Kontrolleure siehst, kannst du das mit wenigen Klicks melden. Andere sehen dann auf einer Karte, aha, da wird gerade kontrolliert.
0: Und die App, die berechnet ja sogar das Risiko, einem Kontrolleur zu begegnen, ne?
1: Richtig, aus den ganzen Meldungen wird berechnet, wie hoch die Wahrscheinlichkeit ist, dass plötzlich ein Kontrolleur auftaucht. Laut den Entwicklern nutzen inzwischen rund 40.000 Menschen das Angebot regelmäßig. Noch gibt es die App nur in Berlin. Die Entwickler sagen aber, technisch ließe sich das Ganze auch auf andere Städte übertragen. Und eine Expansion ist geplant, auch zu uns nach NRW.
0: So, und die Idee dahinter, die ist ja auch ganz klar, eine Menschen ohne Ticket vor der Kontrolle bewahren.
1: Ja, wobei die Entwickler das ausdrücklich als soziales Projekt verstehen. Sie sagen, es gehe vor allem um Menschen, die sich Mobilität kaum leisten können. Andere Nutzer hätten selbst ein Ticket und melden Kontrolleure dann aus Solidarität.
0: Ja, dann die Frage aller Fragen. Ist das denn erlaubt?
1: Ja, da muss man ein bisschen vorsichtig sein. Ein ausdrückliches Verbot für solche Warnungen vor Ticketkontrollen gibt es nicht. Juristen haben vergleichbare Warnsysteme bislang grundsätzlich als nicht strafbar eingeschätzt. Eine höchstrichterliche Entscheidung speziell zu dieser Freifahren-App, die gibt es nicht. Aber wer ohne gültiges Ticket fährt, der macht sich strafbar und in Berlin werden dann zusätzlich 60 Euro fällig.
0: Ja, und das macht nicht so viel Spaß, die zu bezahlen. Danke dir, Robert Jans, für die Infos zur App Freifahren.
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1: Ich bin Dirk Zeitler. Rheinland-Pfalz und das Saarland setzen wegen des anhaltenden Niedrigwassers am Rhein das Sonn- und Feiertagsverbot für bestimmte Lkw-Transporte vorübergehend außer Kraft. Die Ausnahmeregelung gilt bereits ab diesem Wochenende. Derweil fallen am Rhein die Pegel immer weiter.
2: Besonders ungewöhnlich sieht's in Emmerich südwestlich von Kleve aus. Dort liegt der Schwimmer, der normalerweise den Wasserstand misst, inzwischen komplett trocken. Eine Sonde übernimmt deshalb den Job. Auch bei Duisburg hat der Rhein einen neuen Tiefststand erreicht. Schiffe können zwar weiterhin fahren, denn die Fahrrinne ist deutlich tiefer als der Pegel am Ufer. Sie können aber viel weniger Fracht laden als sonst. Und Entspannung ist vorerst nicht in Sicht. Bis Dienstag sollen die Wasserstände höchstens um wenige Zentimeter steigen. Zoe Tassovali, Nachrichtenredaktion.
1: Über einem Militärstützpunkt in Metternich in Nordrhein-Westfalen sind zwei Drohnen gesichtet worden. Am Donnerstagabend habe die Sicherheitszentrale des Bundeswehrstandortes gemeldet, dass über der Liegenschaft zwei Drohnen entdeckt worden seien. Das bestätigte eine Sprecherin des operativen Führungskommandos der Bundeswehr. Feldjäger hätten den Vorfall untersucht. Überraschender Lichtblick für die Wirtschaft. Trotz Iran-Krieg, Ölpreisschock und US-Zöllen sind die deutschen Exporte im Juni auf einen Rekord gestiegen. Auch das verarbeitende Gewerbe hat sich weiter erholt. Vor allem in der Autoindustrie legte die Produktion zu.
3: Industrie, Bau- und Energieversorger stellten damit das dritte Mal in Folge mehr her als im Vormonat. Besonders erfreulich, nach den Einbrüchen in der Vergangenheit stieg die Produktion in der Autobranche im Juni deutlich, um 3,6%. Auch andere Bereiche im Fahrzeugbau legten zu, wie die Produktion von Flugzeugen, Schiffen, Zügen und Militärfahrzeugen. Ökonomen sehen die Talfahrt der Industrie damit beendet. Katrin Müller, Nachrichtenredaktion.
1: Wegen technischer Probleme ist die beliebte Fernverkehrsverbindung zwischen Berlin und Paris bis auf Weiteres unterbrochen. Grund dafür sind technische Probleme mit dem europäischen Zugsicherungssystem der Firma Alstom. Das teilte die Deutsche Bahn mit. Wer mit dem ICE von Hauptstadt zu Hauptstadt fahren möchte, muss aktuell in Frankfurt oder Mannheim umsteigen.
4: Das Wetter.
5: Der Freitag geht größtenteils trocken zu Ende. Morgen sind die Wolken dann weg und die Temperaturen, die steigen auch wieder. Es wird sonnig und trocken bei 26 bis 30 Grad.
4: NRW Verkehr.
5: Auf der A3 Köln-Frankfurt gab es einen Unfall zwischen dem Kreuzband Siegburg und Siebengebirge. Und hier staut es sich noch A1 Münster-Osnabrück zwischen Lattbergen und Lengerich. 3 Kilometer, eine knappe Viertelstunde müsst ihr mehr einrechnen. A2 Dortmund-Oberhausen zwischen Kreuz-Recklinghausen und Herten. 1 Kilometer, 11 Minuten plus. Dann A4 Köln-Olpe zwischen Bergisch Gladbach, Frankenforst und Untereschbach, 4 Kilometer Stau. Eine gute Viertelstunde dauert es länger. A40 Duisburg-Essen zwischen Mülheim-Heißen und Mülheim-Heimat-Erde, 1 Kilometer, 4 Minuten plus. A44 Dortmund-Kassel zwischen Erwitte-Anrecht und Geseke, 1 Kilometer, 6 Minuten plus. Und noch die A45 Aschaffenburg-Gießen zwischen dem Gambacher Kreuz und dem Gießener Südkreuz, 1 Kilometer Stau, 3 Minuten plus.
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5: Zugleich bekommt ihr hier 50% Reggae und 50% irischen Folk. Gentleman und Michael Patrick Kelly mit ihrer neuen Single Wildfire spiele ich euch. Direkt nach Kaigo und Whitney Houston, Higher Love. Ich bin Natascha Wittmark. Einen schönen Abend zusammen.

0: Warren mit Fever Dream war das. Gleich machen wir weiter mit der ehrlichsten Boygroup, die jemals existierte. Milli Vanilli.
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2: Wer hat sich eigentlich sowas wie Mücken ausgedacht? Ey, dass die stechen, okay. Dass die Blut saugen, geschenkt. Ne, dass die Stiche auch noch jucken wie Schwein, auch das nehme ich in Kauf. Aber dass die so summen, boah, das ist eine sadistische Laune der Natur, Freunde. Wenn ihr mich schon fresst, lasst mich wenigstens pennen. Wie oft habe ich mir nachts im Dunkeln schon selbst eine gepfeffert, weil so ein Mistvieh mir direkt am Ohr vorbeigesummt ist. Ich habe gelesen, dass Frösche und Fledermäuse natürliche Feinde von Mücken sind. Aber ich kann mir doch keine Kröten ins Zimmer holen, nur um im Sommer meine Ruhe zu haben. Und Fledermäuse gibt's ja auch nicht in der Zoohandlung. Gegen das Jucken habe ich auf jeden Fall jetzt was Neues. Diese Dinger, die so heiß werden, ja, die hältst du auf den Stich, drückst auf den Knopf und fertig. Dann juckt's zwar nicht mehr, aber du hast dir die Epidermis weggeschröckelt. Trotzdem immer dran denken, wenn's in den Fingern juckt, womit kratzt man dann eigentlich?
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0: Das Wetter.
1: In der Nacht bleibt es meist trocken. Morgen bekommen wir dann wieder bestes Sommerwetter. Den ganzen Tag ist es sonnig und die Temperaturen gehen auch wieder rauf. 26 bis 30 Grad sind drin.
0: NRW Verkehr.
1: Der Blick auf die Autobahnen. Hier staut es sich noch. A1 Köln-Dortmund zwischen Hagen-Nord und dem Westhofener Kreuz. 1 Kilometer, 9 Minuten dauert es länger. Nochmal A1 Münster-Osnabrück jetzt zwischen Lattbergen und Lengerich. 2 Kilometer, 6 Minuten plus. Dann A2 Dortmund-Oberhausen zwischen Kreuz-Recklinghausen und Herten. 1 Kilometer, auch da dauert es 6 Minuten länger. A44 Dortmund-Kassel zwischen Erwitte-Anrechte und Geseke. Auch 1 Kilometer Stau und auch 6 Minuten plus. Und dann noch die A45 Gießen-Hagen zwischen Herborn-West und Dillenburg. 1 Kilometer Stau, 5 Minuten plus.
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1: Ja, das Niedrigwasser an unseren Flüssen, das bringt Erinnerungen hervor an vergangene Tage sehr vieler Fahrräder und E-Scooter. Aber auch manche kleine Schätze, ne? Also das hoffen zumindest einige und gehen im Rhein auf Schatzsuche. Unser Reporter Stefan Rejek auch, und was der so gefunden hat, das zeigt er uns gleich mal.

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0: King Park hier am Freitagabend. Ja, die Flüsse bei uns in NRW, die werden schmaler und schmaler und das Niedrigwasser bringt Dinge hervor, die lange verschwunden waren. Vor allem im Rhein ist das ja heftig. Versenkte E-Scooter und Fahrräder ohne Ende kommen da zum Vorschein. Es gibt aber auch manche, die hoffen auf mehr und versuchen, richtige Schätze zu finden. Ja, hoffen, dass da irgendwie mal was Wertvolles irgendwo über Bord gegangen ist. So wie unser Reporter Stefan Rijek, der war für uns am mittlerweile sehr schmalen Rhein in Düsseldorf unterwegs und hat sich vor Ort mal ein Bild gemacht.
1: Ab da, wo normalerweise das Ufer anfängt, ist der Boden bis zum Wasser hin mit so einer Art Schlamm überzogen. Ich zähle jetzt einfach mal die Schritte, die ich von der Schlammgrenze bis zum Ufer brauche, um ungefähr dann sagen zu können, wie weit sich das Wasser jetzt zurückgezogen hat. 114 Schritte sind's. Ist echt ordentlich. Und ich muss sagen, mich packt ja jetzt wirklich so ein bisschen die Entdeckerlust. Es kommt ja gerade ein Relikt nach dem anderen zum Vorschein. Alte Wracks, altes Porzellan und anderes Zeugs. Mal schauen. So, und während ich hier suche, sehe ich tatsächlich zwei andere Leute nicht weit vor mir, die auch verdächtig langsam gehen. Ich frage die jetzt einfach mal, was die hier machen.
2: Eigentlich sind wir hier gerade 2 Stunden mit der Bahn aus Osnabrück hierher gefahren, weil wir dachten, wir finden hier coole Sachen. Hier sind aber nur Kieselsteine.
1: Ich habe auch tatsächlich gehofft, vielleicht Leute mit einem Metalldetektor zu finden.
2: Wir auch!
1: Habt ihr euch irgendwie eine Strategie oder so überlegt?
2: Wir haben eine Einmalkamera dabei.
3: Falls wir was finden, es zumindest festhalten können.
1: Und seid ihr bisher irgendwie fündig geworden? Könnt ihr mir was zeigen?
3: Nee.
2: Nein.
1: Das Einzige, was man eigentlich so findet, sind Metallteile. Ist das jetzt wirklich das, was ich glaube? Ich laufe gerade auf den nächsten Fund zu und es sieht aus wie... Ja. Ist es wirklich ein Radio? Ich habe ein Radio gefunden. Wenn das nicht Schicksal ist, dann weiß ich auch nicht. Boah. Mit Kassettendeck, CD, gab es da wohl zu der Zeit noch nicht, als dieses Radio noch gelebt hat. Aber man erkennt es noch. Cooler Fund.
0: Ja, der Mann vom Radio, der findet ein Radio. Immerhin alt ist es. So, und passend zum Thema Flüsse, jetzt hier ein Beitrag von Ray Garvey und Imran.
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1: Ich bin Tanja Wagner. Schon wieder sorgen Drohnen an einem sicherheitsrelevanten Ort für Aufsehen. Über einem Bundeswehrstützpunkt im nordrhein-westfälischen Mechernich sind zwei Drohnen gesichtet worden. Das bestätigte die Bundeswehr. Inzwischen ermittelt die Polizei.
2: Was die beiden Drohnen über dem Bundeswehrgelände gemacht haben und wer sie gesteuert hat, ist bislang unklar. Am Anfang haben Feldjäger den Vorfall untersucht, danach übernahm die Polizei. Besonders auffällig ist der Zeitpunkt. Erst vor wenigen Tagen wurde am Flughafen Leipzig-Halle eine Drohne mit Sprengstoff entdeckt. Dort ermittelt inzwischen die Bundesanwaltschaft. Innenminister Dobrindt spricht von einem hybriden Anschlag auf den Flughafen und schließt auch fremde Mächte als Drahtzieher nicht aus. Zoe Tassovali, Redaktion.
1: NRW, Rheinland-Pfalz und das Saarland setzen wegen des anhaltenden Niedrigwassers am Rhein das Sonn- und Feiertagsfahrverbot für bestimmte Lkw-Transporte vorübergehend außer Kraft. Damit könnten Güter, die aufgrund der niedrigen Pegelstände derzeit nicht oder nur eingeschränkt über die Wasserstraße transportiert werden, leichter auf der Straße befördert werden, teilten die Ministerien mit. Die Ausnahmeregelung gilt bereits an diesem Wochenende. In Österreich haben heftige Unwetter im Westen des Landes Straßen überflutet und Schlammlawinen ausgelöst. Laut der Tiroler Polizei trifft es auch Regionen, in denen gerade viele Urlauber unterwegs sind.
3: Im Zillertal sind 3 Muren abgegangen und haben Straßen blockiert. Und in Kitzbühel musste die Feuerwehr mit Wasserpumpen ausrücken. Dort waren innerhalb einer Stunde 30 mm Regen gefallen. Auch das Bundesland Salzburg war von schweren Unwettern betroffen. Mehrere Brücken wurden zerstört. Bei Bad Gastein mussten Wanderer wegen einer Mure von einer Berghütte ausgeflogen werden. Früher gab es dort noch einen Gletscher, der den Regen wie einen Schwamm aufsog. Doch mit dem Klimawandel ist das Eis mittlerweile geschmolzen. Aus Wien, Albert Otti.
1: Der Streit um die muslimischen Ganzkörperbadeanzüge spaltet Frankreich weiter. Das Verwaltungsgericht in Nizza hat ein in einem schicken Badeort verhängtes Strandverbot für Burkinis gekippt. Den Richtern zufolge beeinträchtigt das Verbot Grundfreiheiten in schwerwiegender Weise. In Frankreich wird auch schon seit vielen Jahren um ein Kopftuchverbot gestritten. Und das waren die Nachrichten mit Tanja Wagner.
0: Das Wetter.
4: Es bleibt trocken in der Nacht und bei Temperaturen um 12 Grad ist es recht frisch. Aber das nutzen wir, um durchzulüften, denn morgen wird es wieder deutlich wärmer. Die Temperaturen steigen auf 26 bis 30 Grad in der Spitze und dazu ist es sonnig und trocken.
0: NRW Verkehr.
4: Hier staut es sich noch. A1 Köln-Dortmund zwischen Hagen-Nord und dem Westhofener Kreuz. 1 Kilometer, 9 Minuten dauert es länger. A45 Gießen-Hagen zwischen Herborn-West und Dillenburg. Auch 1 Kilometer, eine knappe Viertelstunde müsst ihr mir einrechnen. Und nochmal die A45 Gießen-Hagen und zwar zwischen Lüdenscheid-Nord und Hagen-Süd. Da 1 Kilometer Stau und 3 Minuten plus.
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4: Kurz nach 10 von der Sonne sieht man, ja, ich sag mal, nicht mehr so viel. Aber was hindert mich das? Gleich spiele ich euch einen neuen Sommersong von Loy und David Puentes. Direkt nach der Mutter des Autotune.

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0: Das Wetter.
1: Es bleibt trocken heute Nacht und mit rund 12 Grad ist es recht frisch. Morgen am Samstag bekommen wir dann bestes Wochenendwetter. Die Temperaturen steigen auf 26 bis 30 Grad und dazu scheint den ganzen Tag die Sonne. Wolken schieben sich vor die Kaum.
0: NRW Verkehr.
1: Auf der A3 Köln-Oberhausen steht ein brennendes Fahrzeug zwischen Köln-Mühlheim und Leverkusen-Zentrum. Die Ausfahrt Leverkusen ist deshalb aktuell gesperrt. Und hier staut es sich noch. A1 Köln-Dortmund zwischen Hagen-Nord und dem Westhofener Kreuz, 1 Kilometer, knappe 10 Minuten müsst ihr mehr einrechnen. A2 Dortmund-Oberhausen zwischen dem Kreuz Recklinghausen und Herten, 1 Kilometer, 2 Minuten plus. A30 Osnabrück-Bad Oeynhausen zwischen Bad Oeynhausen-Ost und dem Kreuz Bad Oeynhausen, 1 Kilometer, 4 Minuten plus. A40 Duisburg-Essen zwischen Mühlheim, Heißen und Essen-Frohnhausen, 1 Kilometer, 1 Minute kommt oben drauf. Und noch die A45 Gießen-Hagen zwischen Herborn-West und Heiger-Burbach, 1 Kilometer Stau, 8 Minuten dauert es länger.
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1: So, jetzt durchkreuzen wir akustisch 3 Jahrzehnte. Ja, die 90er mit Donna Lewis. Dann spiele ich euch einen Sommersong aus dem letzten Jahrzehnt und den Start, den macht eine Nummer aus diesem Jahr von einer großartigen Stimme aus Hamburg. Tiffany Ares, Vertigo.

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0: Rosie und Bruno Mars, Aparte. Das lese ich euch mal hier im Klappentext zu einem neuen Song vor. Heute rausgekommen und ihr könnt ja mal raten, von wem der wohl sein könnte. Ich fand ihn nämlich irgendwie, ja, interessant beschrieben. Also, betörend tiefenentspannter Singalong in die West Coast Sound, irgendwo zwischen Teenage Fan Club und Weezer. Mit Streicherteppich-Intro, wunderschönen Gitarrenlinien und einem extra süßen Wattebällchen-Background-Chor. Ja, mir ging es auch so. Ich konnte mir unter einem Streicherteppich-Intro mit wunderschönen Gitarrenlinien auch erst nichts vorstellen. Aber wenn man das hier so hört, dann passt es irgendwie auch, ne? Auf den extra süßen Wattebällchen-Chor, da könnt ihr euch auch noch freuen. Der kommt von Fahr in Urlaub. Der singt ihn selbst, alleine, solo, ohne seine erste Kollegen. Ist nämlich seine neue Single hier. Kein Pardon heißt die. Viel Spaß.
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1: Ich bin Tanja Wagner. Wegen des extrem Niedrigwassers können viele Frachtschiffe zurzeit weniger Ladung befördern als üblich. Darunter leiden die Lieferketten. Mit Nordrhein-Westfalen, Rheinland-Pfalz und dem Saarland haben jetzt die ersten Bundesländer das Sonn- und Feiertagsfahrverbot für bestimmte Lkw-Transporte aufgehoben.
2: Erst am Donnerstag hatten Vertreter von Wirtschaftsverbänden mit Bundesverkehrsminister Bilger über Sofortmaßnahmen beraten, um die Lieferketten auf wichtigen Wasserstraßen wie Rhein, Donau und Elbe aufrechtzuerhalten. Denn die anhaltende Dürre stellt viele Unternehmen aktuell vor immense Herausforderungen. Es kommt einfach nicht genug Nachschub an, weil die Frachtschiffe zu wenig Wasser unterm Kiel haben und nur einen Bruchteil der üblichen Ladung transportieren können. Durch die Lockerung des Fahrverbots sollen nun vorübergehend mehr Gütertransporte vom Wasserweg auf die Straßen verlegt werden können. Dirk Zeitler, Nachrichtenredaktion.
1: Die schwarz-rote Koalition diskutiert heftig darüber, ob zwingend eine Frau die Nachfolge von Bundespräsident Steinmeier antreten sollte. Einem Dreiviertel der Bürger ist das laut einer Umfrage im Auftrag von RTL und NTV aber egal. Gerade mal jeder Fünfte wünscht sich nach der Wahl am 30. Januar eine Frau und nur die wenigsten bestehen erneut auf einem Mann. Brot, Milch oder Gemüse könnten deutlich teurer werden. Dafür sollen Menschen mit wenig Einkommen Geld vom Staat bekommen. Genau das schlägt IFO-Präsident Fuest vor. Politiker von Union und SPD lehnen die Idee allerdings laut dem Tagesspiegel ab.
3: An der Supermarktkasse würde man den Vorschlag des IFO-Präsidenten ziemlich schnell merken. Auf Lebensmittel wären statt 7 künftig 19% Mehrwertsteuer fällig. Menschen mit wenig Einkommen sollen dafür 360 Euro im Jahr vom Staat bekommen. Der SPD reicht das nicht. Wer jede Woche für 100 Euro Lebensmittel kauft, zahlt nach ihrer Rechnung rund 600 Euro mehr im Jahr. Auch die Union sagt deshalb, erst den Einkauf verteuern und dann Geld zurückzahlen, das mache es weder für Familien noch für die Verwaltung einfacher. Zoe Tassovali, Redaktion.
1: Hertha BSC ist mit einem Sieg in die neue Saison in der zweiten Fußball-Bundesliga gestartet. Die Mannschaft von Trainer Leitl gewann das wegen eines Fanbanners unterbrochene Eröffnungsspiel beim VfL Bochum mit 1:0. Und das waren die Nachrichten mit Tanja Wagner.
4: Das Wetter.
5: In der Nacht bleibt es meist trocken. Morgen bekommen wir dann wieder bestes Sommerwetter. Den ganzen Tag ist es sonnig und die Temperaturen gehen auch wieder rauf. 26 bis 30 Grad sind drin.
4: NRW Verkehr.
5: Auf der A3 Köln-Oberhausen laufen Löscharbeiten zwischen Köln-Mühlheim und Leverkusen-Zentrum. Die Ausfahrt Leverkusen ist deshalb aktuell gesperrt. Und es staut sich noch auf der A1 Köln-Dortmund zwischen Hagen-Nord und dem Westhofener Kreuz auf einem Kilometer. 10 Minuten dauert es da länger. Und auf der A30 Osnabrück-Bad Oeynhausen zwischen Bad Oeynhausen-Ost und dem Kreuz Bad Oeynhausen auch auf einem Kilometer. Und da dauert es auch 10 Minuten länger.
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5: Kurz nach 11 und für alle, die noch nicht schlafen können oder vielleicht auch wollen, schauen wir gleich mal, was es Neues zum Streamen gibt. Ich bin Natascha Wittmark. Einen

0: Nico Santos, Why Don't You Stay? Hallo, eine schöne Nacht mit uns. Eine Woche lang hat sich bei uns jetzt alles um Fahrrad gedreht. Wir haben euch Tipps gegeben, worauf ihr beim Kauf achten solltet, wie ihr sicher unterwegs seid. Und natürlich haben wir hier auch jeden Tag richtig schöne Radrouten für euch getestet und vorgestellt. Aber eine Frage wollen wir jetzt noch klären. Nämlich, warum liebt ihr eigentlich euer Fahrrad so sehr?
1: Ich liebe mein E-Bike, ich liebe Fahrradfahren, bin ja viel schneller in der Stadt mit dem Fahrrad, mit dem Auto. Brauche keinen Parkplatz suchen, super. Und für die Gesundheit tue ich auch noch was.
2: Aus drei Gründen. Einmal wegen des Geldes, zweitens wegen der Umwelt und drittens wegen der Gesundheit.
3: Es ist unkompliziert, man hat keine Parkplatzsuche. Es macht Spaß, frische Luft, man sieht mehr, als wenn man mit dem Auto fährt.
4: Weil ich mich fit halten möchte. Das ist auch gut für den Kreislauf und alles, was damit zusammenhängt. Damit der Bierbauch etwas weggeht.
0: Ja, auch guter Punkt. Aber zur Belohnung, nachher so ein Bierchen im Biergarten, das hat schon auch was, ne? Wenn ihr jetzt Lust habt, selbst mal wieder ein bisschen öfter mit dem Rad unterwegs zu sein, alle Radrouten, die wir euch vorgestellt und getestet haben, findet ihr bei uns im Netz.
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0: Das Wetter.
1: Das ist eine angenehme Nacht bei Tiefstwerten von 12 bis 7 Grad. Dazu ist es meist klar oder es gibt ein paar kleine Wölkchen und es bleibt trocken. Im Verlauf des Tages wird es dann wieder heiß mit Sonne und Wolken im Wechsel und bis zu 30 Grad.
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2: A57 Krefeld-Köln zwischen Dormagen und Köln-Worringen. 1 Kilometer Stau. Wir wünschen allen unterwegs gute Fahrt.
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1: Hallo zusammen, ihr hört die Nacht. Ich bin bei euch, Johanna Tänzer, und begrüße euch gerne mit einem Guten Morgen. Und Sommer macht weiter mit einem Huhu.

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3: Michael Schulte, Lovesick.

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1: Ich bin Tanja Wagner. Wegen des extrem Niedrigwassers können viele Frachtschiffe zurzeit weniger Ladung befördern als üblich. Darunter leiden die Lieferketten. Mit Nordrhein-Westfalen, Rheinland-Pfalz und dem Saarland haben jetzt die ersten Bundesländer das Sonn- und Feiertagsfahrverbot für bestimmte Lkw-Transporte aufgehoben.
2: Erst am Donnerstag hatten Vertreter von Wirtschaftsverbänden mit Bundesverkehrsminister Bilger über Sofortmaßnahmen beraten, um die Lieferketten auf wichtigen Wasserstraßen wie Rhein, Donau und Elbe aufrechtzuerhalten. Denn die anhaltende Dürre stellt viele Unternehmen aktuell vor immense Herausforderungen. Es kommt einfach nicht genug Nachschub an, weil die Frachtschiffe zu wenig Wasser unterm Kiel haben und nur einen Bruchteil der üblichen Ladung transportieren können. Durch die Lockerung des Fahrverbots sollen nun vorübergehend mehr Gütertransporte vom Wasserweg auf die Straßen verlegt werden können. Dirk Zeitler, Nachrichtenredaktion.
1: Die schwarz-rote Koalition diskutiert heftig darüber, ob zwingend eine Frau die Nachfolge von Bundespräsident Steinmeier antreten sollte. Einem Dreiviertel der Bürger ist das laut einer Umfrage im Auftrag von RTL und NTV aber egal. Gerade mal jeder Fünfte wünscht sich nach der Wahl am 30. Januar eine Frau und nur die wenigsten bestehen erneut auf einem Mann. Brot, Milch oder Gemüse könnten deutlich teurer werden. Dafür sollen Menschen mit wenig Einkommen Geld vom Staat bekommen. Genau das schlägt IFO-Präsident Fuest vor. Politiker von Union und SPD lehnen die Idee allerdings laut dem Tagesspiegel ab.
3: An der Supermarktkasse würde man den Vorschlag des IFO-Präsidenten ziemlich schnell merken. Auf Lebensmittel wären statt 7 künftig 19% Mehrwertsteuer fällig. Menschen mit wenig Einkommen sollen dafür 360 Euro im Jahr vom Staat bekommen. Der SPD reicht das nicht. Wer jede Woche für 100 Euro Lebensmittel kauft, zahlt nach ihrer Rechnung rund 600 Euro mehr im Jahr. Auch die Union sagt deshalb, erst den Einkauf verteuern und dann Geld zurückzahlen, das mache es weder für Familien noch für die Verwaltung einfacher. Zoe Tassovali, Redaktion.
1: Hertha BSC ist mit einem Sieg in die neue Saison in der zweiten Fußball-Bundesliga gestartet. Die Mannschaft von Trainer Leitl gewann das wegen eines Fanbanners unterbrochene Eröffnungsspiel beim VfL Bochum mit 1:0.
4: Das Wetter.
5: Die Nacht ist meist klar oder nur ein bisschen bewölkt. Es bleibt trocken. Dazu kriegen wir kühle 12 bis 7 Grad. Tagsüber wird es dann auch wieder sommerlich heiß bei bis zu 30 Grad.
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6: A57 Krefeld-Köln zwischen Dormagen und Köln-Worringen. 1 Kilometer Stau. Wir wünschen allen unterwegs gute Fahrt.
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5: Hallo zusammen. Grüße gehen raus an alle, die jetzt im Nachtdienst arbeiten, im Schichtdienst sind. Oder vielleicht kommt ihr ja auch gerade erst von der Party zurück. Kann ja auch sein. Auf jeden Fall herzlich willkommen im frühen Samstag. Johanna Tänzer ist hier jetzt mit Nick Kamen.

0: Hey, gleich für euch gibt's Temper City mit Self-Aware. Vorher müssen wir aber noch über den nervigsten Teil des Sommers sprechen.
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2: Wer hat sich eigentlich sowas wie Mücken ausgedacht? Ey, dass die stechen, okay. Dass die Blut saugen, geschenkt. Ne, dass die Stiche auch noch jucken wie Schwein, auch das nehme ich in Kauf. Aber dass die so summen, boah, das ist eine sadistische Laune der Natur, Freunde. Wenn ihr mich schon fresst, lasst mich wenigstens pennen. Wie oft habe ich mir nachts im Dunkeln schon selbst eine gepfeffert, weil so ein Mistvieh mir direkt am Ohr vorbeigesummt ist. Ich habe gelesen, dass Frösche und Fledermäuse natürliche Feinde von Mücken sind. Aber ich kann mir doch keine Kröten ins Zimmer holen, nur um im Sommer meine Ruhe zu haben. Und Fledermäuse gibt's ja auch nicht in der Zoohandlung. Gegen das Jucken habe ich auf jeden Fall jetzt was Neues. Diese Dinger, die so heiß werden, ja, die hältst du auf den Stich, drückst auf den Knopf und fertig. Dann juckt's zwar nicht mehr, aber du hast dir die Epidermis weggeschröckelt. Trotzdem immer dran denken, wenn's in den Fingern juckt, womit kratzt man dann eigentlich?
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0: Das Wetter.
1: Jetzt in der Nacht gibt es nur wenig Wolken am Himmel. Regen soll es keinen geben. Dazu kühlt es sich so runter auf 12 bis 7 Grad. Der Tag wird dann sehr sonnig und schön bei bis zu 30 Grad.
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2: A57 Krefeld-Köln zwischen Dormagen und Köln-Worringen. 1 Kilometer Stau. Wir wünschen allen unterwegs gute Fahrt.
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1: Hallo zusammen, ich wünsche euch eine ganz schöne Nacht. Und ja, wenn ihr durchhalten müsst und jetzt noch arbeiten müsst, dann machen wir das mit der passenden Musik. Die hält euch auf jeden Fall wach. Bebe Rexha mit New Religion. Los geht's.

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1: Ich bin Tanja Wagner. Über einem Militärstützpunkt in Mechernich in Nordrhein-Westfalen sind zwei Drohnen gesichtet worden. Das habe die Sicherheitszentrale des Bundeswehrstandortes gemeldet, bestätigte eine Sprecherin des operativen Führungskommandos der Bundeswehr auf Anfrage. Feldjäger hätten den Vorfall untersucht, sagte die Sprecherin weiter. Der Fall sei an die Euskirchener Polizei übergeben worden. Angesichts des Niedrigwassers haben mehrere Bundesländer das Lkw-Fahrverbot an Sonn- und Feiertagen vorübergehend aufgehoben. Weil Binnenschiffe nicht voll beladen oder gar nicht fahren können, sollen wichtige Güter per Lkw an ihr Ziel kommen, und zwar möglichst schnell.
2: Die Ausnahme gilt nur für Transporte, die wegen der niedrigen Pegel nicht wie gewohnt über den Rhein laufen können. Denn dort wird der Platz für Fracht immer knapper. Schiffe können zwar noch fahren, müssen aber deutlich weniger laden. Und das treibt die Transportkosten nach oben. Besonders die Chemie- und Stahlindustrie braucht den Fluss für ihre Lieferungen. Sie warnt bereits davor, ihre Produktion kürzen zu müssen. Die zusätzlichen Lkw sollen helfen, Waren trotzdem ans Ziel zu bringen. Die Ausnahme gilt vorerst bis Ende September. Zoe Tassovali, Redaktion.
1: Überraschender Lichtblick für die deutsche Wirtschaft. Trotz Iran-Kriegs, Ölpreisschocks und US-Zöllen sind die deutschen Exporte im Juni auf einen Rekord gestiegen. Auch das verarbeitende Gewerbe habe sich weiter erholt. Vor allem in der Autoindustrie legte die Produktion zu.
3: Industrie, Bau- und Energieversorger stellten damit das dritte Mal in Folge mehr her als im Vormonat. Besonders erfreulich, nach den Einbrüchen in der Vergangenheit stieg die Produktion in der Autobranche im Juni deutlich, um 3,6%. Auch andere Bereiche im Fahrzeugbau legten zu, wie die Produktion von Flugzeugen, Schiffen, Zügen und Militärfahrzeugen. Ökonomen sehen die Talfahrt der Industrie damit beendet. Viel hängt aber auch davon ab, wie sich die geopolitische Lage und die Energiepreise entwickeln, und auch das Niedrigwasser sorgt für Probleme. Katrin Müller, Nachrichtenredaktion.